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1: Leute, ich bin einfach vor 2 Wochen 21 geworden. Ich bin einfach jetzt alt. Alt, ich habe aus meinem Geburtstag einfach Rheuma und Bluthochdruck bekommen. Keine Ahnung, wo das herkam. Keine Ahnung, ich war Anfang 20. Ich bin jetzt Anfang 20. Ich war vor kurzem noch Ende 10. Da war die Welt noch schön, sag ich so, wie es ist. Jetzt ist voll anstrengend, ich muss jetzt so Erwachsenensachen machen. Ich habe jetzt eine eigene Wohnung. Man muss für Räume einfach Miete zahlen. Der Raum ist doch eh da. Mein Vermieter sagte, Maria, du musst jetzt Strom anmelden. Warum hat dein Dreckshaus keinen Strom? Stell einen Hamster hin, der da unten läuft. Das ist nicht mein Problem im Endeffekt. Dann sitzen wir am Mietvertrag. Sagt er, ja, Maria, 800 warm, 600 kalt. So, ja, dann nehme ich kalt.
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3: Mit Alexander Kanja. Guten Morgen. Auf das Umspannwerk des Kraftwerks Jänschwalde ist ein Anschlag verübt worden. Wie uns die Polizei bestätigt hat, sind mehrere Spreng- und Brandvorrichtungen gefunden worden, die zum Teil nicht detoniert sind. Es hat allerdings eine Explosion gegeben, die eine Leitung des Umspannwerks beschädigt hat. Eine Gefahr für die Bevölkerung besteht nach Polizeiangaben nicht. Brandenburgs Ministerpräsident Woidke hat den Angriff inzwischen scharf verurteilt. Der Fall erinnert an den Brandanschlag auf das Stromnetz im Berliner Südwesten Anfang des Jahres. Wegen der Entschärfung einer Fliegerbombe gilt im Oranienburger Ortsteil Lehnitz ab 8 Uhr morgens ein Sperrkreis. Knapp 5000 Menschen müssen bis dahin evakuiert sein. Im Sperrkreis liegen Schulen, eine Kita und ein Altersheim. Auch der S-Bahn- und Regionalverkehr sind betroffen. Wer nicht weiß, wo er hin soll, kann ins Bürgerzentrum in der Albert-Buchmann-Straße gehen. Die Kontrolle des Sperrkreises beginnt um 8 Uhr und wird voraussichtlich einige Stunden dauern. Brandenburg und Berlin haben einen Rekordsommer erlebt. Nach Angaben des Deutschen Wetterdienstes war die Durchschnittstemperatur in beiden Ländern mehr als 2 Grad über dem Mittelwert. In Koschen, Landkreis Oder-Spree, wurde mit fast 42 Grad ein neuer Hitzerekord aufgestellt. Deutschlandweit sind durch die Hitze knapp 16.000 Menschen gestorben.
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4: 4 neue Skoda-Straßenbahnen rollen in Brandenburg an der Havel schon. Fahrgäste loben den Komfort, die Kinderkrankheiten sind behoben. Jetzt sollen die nächsten 9 Trams kommen. 4 weitere sind in Prag bestellt. Der Vertrag dazu in der Skoda-Zentrale unterschrieben. Bis Jahresende sollen sie da sein. Patricia Woschny, BB Radio Brandenburg an der Havel.
5: Bahnpendler, die mit dem RE1 unterwegs sind, brauchen weiterhin Geduld. Auch nach der Eröffnung des neuen Bahnhofes Fangschleuse läuft noch nicht alles rund. Weiterhin gibt es Ausfälle und Verspätungen zwischen Berlin-Fürstenwalde, Frankfurt und Eisenhüttenstadt. Frank Philipp, BB Radio, Lokalstudio Oderland, Frankfurt.
6: Der Korruptionsprozess um millionenschwere Brandenburger Bauaufträge hat in Neuruppin Fahrt aufgenommen. 6 Männer müssen sich vor dem Landgericht verantworten wegen Bestechung. Sie sollen Auftraggeber geschmiert, Scheinrechnungen geschrieben, in die eigene Tasche gewirtschaftet haben. Für den Prozess sind Termine bis in den November angesetzt. Klarer Himmel, BB Radio Ostprignitz, Ruppin.
3: An den Berliner Bahnhöfen Gesundbrunnen und Hauptbahnhof darf jetzt kein Alkohol mehr getrunken werden. Die Bahn erhofft sich durch das Verbot mehr Sicherheit für Fahrgäste und Personal. Bis Mitte Oktober soll das Alkoholverbot an allen Bahnhöfen in Deutschland umgesetzt worden sein. 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
1: Dann kam nach dem Auftritt noch mal so ein Mann auf mich zu, der hat tollen Anzug angehabt, der hat so einen richtigen Klunker am Handgelenk. Ich sagte, Herr Bender, wo Sie gerade von Uhren gesprochen haben, wissen Sie, wie teuer meine Uhr war? Ich so, nein, aber Sie werden es mir bestimmt gleich sagen. Und dann sagte er, 15. Ich so, oh, 1500 Euro, ist eine Stange Geld. Ich so, nein, nicht 1500, 15.000. Der hatte eine Uhr am Handgelenk für 15.000 Euro. Ich weiß, dass es Uhren in dieser Preisklasse gibt. Ich bin bisher nur niemandem begegnet, der sich für 15.000 Euro eine Uhr gekauft hat. Und ich so, wirklich 15.000? Er so, ja. Dann habe ich gefragt, hat die einen Laser? Und er, nee. Ich so, dann war sie zu teuer. Dann haben sie sich über den Tisch ziehen lassen. Weil, ganz ehrlich, für 15.000 Euro erwarte ich, dass eine Uhr einen Laser hat. Oder zumindest so einen starken Magneten, dass man da so Reißverschlüsse mit aufmachen kann, so wie bei James Bond. Ich sag, wissen Sie, wie teuer mein Auto war? 15.000 Euro. Und da war eine Uhr drin.
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4: Mit Alexander Kanja. Guten Morgen. Auf das Umspannwerk des Kraftwerks Jänschwalde ist ein Anschlag verübt worden. Wie uns die Polizei bestätigt hat, sind mehrere Spreng- und Brandvorrichtungen gefunden worden, die zum Teil nicht detoniert sind. Es hat allerdings eine Explosion gegeben, die eine Leitung des Umspannwerks beschädigt hat. Eine Gefahr für die Bevölkerung besteht nach Polizeiangaben nicht. Brandenburgs Ministerpräsident Woidke hat den Angriff inzwischen scharf verurteilt. Der Fall erinnert an den Brandanschlag auf das Stromnetz im Berliner Südwesten Anfang des Jahres. Wegen der Entschärfung einer Fliegerbombe gilt im Oranienburger Ortsteil Lehnitz ab 8 Uhr morgens ein Sperrkreis. Knapp 5000 Menschen müssen bis dahin evakuiert sein. Im Sperrkreis liegen Schulen, eine Kita und ein Altersheim. Auch der S-Bahn- und Regionalverkehr sind betroffen. Wer nicht weiß, wo er hin soll, kann ins Bürgerzentrum in der Albert-Buchmann-Straße gehen. Die Kontrolle des Sperrkreises beginnt um 8 Uhr und wird voraussichtlich einige Stunden dauern. Brandenburg und Berlin haben einen Rekordsommer erlebt. Nach Angaben des Deutschen Wetterdienstes war die Durchschnittstemperatur in beiden Ländern mehr als 2 Grad über dem Mittelwert. In Koschen, Landkreis Oder-Spree, wurde mit fast 42 Grad ein neuer Hitzerekord aufgestellt. Deutschlandweit sind durch die Hitze knapp 16.000 Menschen gestorben.
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5: 4 neue Skoda-Straßenbahnen rollen in Brandenburg an der Havel schon. Fahrgäste loben den Komfort, die Kinderkrankheiten sind behoben. Jetzt sollen die nächsten 9 Trams kommen. 4 weitere sind in Prag bestellt. Der Vertrag dazu in der Skoda-Zentrale unterschrieben. Bis Jahresende sollen sie da sein. Patricia Woschny, BB Radio Brandenburg an der Havel.
6: Bahnpendler, die mit dem RE1 unterwegs sind, brauchen weiterhin Geduld. Auch nach der Eröffnung des neuen Bahnhofes Fangschleuse läuft noch nicht alles rund. Weiterhin gibt es Ausfälle und Verspätungen zwischen Berlin-Fürstenwalde, Frankfurt und Eisenhüttenstadt. Frank Philipp, BB Radio, Lokalstudio Oderland, Frankfurt.
7: Der Korruptionsprozess um millionenschwere Brandenburger Bauaufträge hat in Neuruppin Fahrt aufgenommen. 6 Männer müssen sich vor dem Landgericht verantworten wegen Bestechung. Sie sollen Auftraggeber geschmiert, Scheinrechnungen geschrieben, in die eigene Tasche gewirtschaftet haben. Für den Prozess sind Termine bis in den November angesetzt. Klarer Himmel, BB Radio Ostprignitz, Ruppin.
4: An den Berliner Bahnhöfen Gesundbrunnen und Hauptbahnhof darf jetzt kein Alkohol mehr getrunken werden. Die Bahn erhofft sich durch das Verbot mehr Sicherheit für Fahrgäste und Personal. Bis Mitte Oktober soll das Alkoholverbot an allen Bahnhöfen in Deutschland umgesetzt worden sein. 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
1: Ich musste zwar, als ich ganz mit Comedy angefangen habe in Berlin, haben mir manche gesagt, so, hey, du musst dich jetzt beim Finanzamt anmelden. Und ich war so, nee, kein Bock. So, ich verdiene ja nichts. So, ich habe keinen Bock. Und dann haben die mir gesagt, wenn du es nicht machst, kommst du in den Knast vielleicht. Und dann war ich so, ja, okay, dann habe ich schon Bock. Also das ist jetzt mit der neuen Info eine extrem leichte Entscheidung geworden, so würde ich sagen. Also das ist, ich mache sofort sogar. Und ich gehe auf die Website vom Finanzamt, ich schaue, was man für die Anmeldung braucht. Und da steht, du brauchst halt einen aktuellen Personalausweis. Und es war halt mitten in der Pandemie, ne? Ich hole meinen raus, der war natürlich nicht aktuell, der war scheiße abgelaufen. Das hat sich angefühlt, wie wenn man ganz hinten im Kühlschrank so einen Joghurt findet, ne? Und der ist ewig abgelaufen, hergestellt für Schlecker, Deutschland steht drauf. Und so, fuck, der ist halt. Ich erkläre kurz für die Jüngeren, Schlecker war eine Drogeriekette, in der Leute in meinem Alter gelernt haben, wie krass einfach Ladendiebstahl ist. Das ist eine Zusammenfassung.
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0: Danke.
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2: Mit Alexander Kanja. Guten Morgen. Auf das Umspannwerk des Kraftwerks Jenschwalde ist ein Anschlag verübt worden. Wie uns die Polizei bestätigt hat, sind mehrere Spreng- und Brandvorrichtungen gefunden worden, die zum Teil nicht detoniert sind. Es hat allerdings eine Explosion gegeben, die eine Leitung des Umspannwerks beschädigt hat. Eine Gefahr für die Bevölkerung besteht nach Polizeiangaben nicht. Brandenburgs Ministerpräsident Woidke hat den Angriff inzwischen scharf verurteilt. Der Fall erinnert an den Brandanschlag auf das Stromnetz im Berliner Südwesten Anfang des Jahres. Wegen der Entschärfung einer Fliegerbombe gilt im Oranienburger Ortsteil Lehnitz ab 8 Uhr morgens ein Sperrkreis. Knapp 5000 Menschen müssen bis dahin evakuiert sein. Im Sperrkreis liegen Schulen, eine Kita und ein Altersheim. Auch der S-Bahn und Regionalverkehr sind betroffen. Wer nicht weiß, wo er hin soll, kann ins Bürgerzentrum in der Albert-Buchmann-Straße gehen. Die Kontrolle des Sperrkreises beginnt um 8 Uhr und wird voraussichtlich einige Stunden dauern. Brandenburg und Berlin haben einen Rekordsommer erlebt. Nach Angaben des Deutschen Wetterdienstes war die Durchschnittstemperatur in beiden Ländern mehr als 2 Grad über dem Mittelwert. In Koschen, Landkreis Oder-Spree, wurde mit fast 42 Grad ein neuer Hitzerekord aufgestellt. Deutschlandweit sind durch die Hitze knapp 16.000 Menschen gestorben.
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3: 4 neue Skoda-Straßenbahnen rollen in Brandenburg an der Havel schon. Fahrgäste loben den Komfort, die Kinderkrankheiten sind behoben. Jetzt sollen die nächsten 9 Trams kommen. 4 weitere sind in Prag bestellt. Der Vertrag dazu in der Skoda-Zentrale unterschrieben. Bis Jahresende sollen sie da sein. Patricia Woschny, BB Radio Brandenburg an der Havel.
4: Bahnpendler, die mit dem RE1 unterwegs sind, brauchen weiterhin Geduld. Auch nach der Eröffnung des neuen Bahnhofes Fangschleuse läuft noch nicht alles rund. Weiterhin gibt es Ausfälle und Verspätungen zwischen Berlin-Fürstenwalde, Frankfurt und Eisenhüttenstadt. Frank Philipp, BB Radio, Lokalstudio Oderland, Frankfurt.
5: Der Korruptionsprozess um millionenschwere Brandenburger Bauaufträge hat in Neuruppin Fahrt aufgenommen. 6 Männer müssen sich vor dem Landgericht verantworten wegen Bestechung. Sie sollen Auftraggeber geschmiert, Scheinrechnungen geschrieben, in die eigene Tasche gewirtschaftet haben. Für den Prozess sind Termine bis in den November angesetzt. Klarer Himmel, BB Radio Ostprignitz, Ruppin.
2: An den Berliner Bahnhöfen Gesundbrunnen und Hauptbahnhof darf jetzt kein Alkohol mehr getrunken werden. Die Bahn erhofft sich durch das Verbot mehr Sicherheit für Fahrgäste und Personal. Bis Mitte Oktober soll das Alkoholverbot an allen Bahnhöfen in Deutschland umgesetzt worden sein. 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
1: Kennt ihr das? Du kriegst was geschenkt, wo du dich gar nicht so doll drüber freust. Es gab zum Beispiel irgendwann mal zu Weihnachten gab es Partner-Wellness. Mein Freund und ich alleine in so einem Tempel der Besinnlichkeit. So ein kleiner Wellness-Tempel mit Sauna und Whirlpool nur für zwei Leute. Also wir so rein, 20 Euro pro Person. Pro Stunde und pro Atemzug, aber ist egal, es ist ja auch für einen ganz privat, man ist ganz allein. Es gibt nur einen ganz entscheidenden Nachteil, wenn du ganz allein zu zweit in der Sauna bist, dann ist der Nachteil, dass du ganz allein zu zweit in der Sauna bist. Ich sag's mal so, die Gespräche stocken mal, sonst können wir uns eigentlich ganz gut unterhalten, aber dann sitzt man da nackt nebeneinander allein in der Sauna und sagt, und schön hier, ne? Mhm. Kinder sind Bauma, ne? Jo. Ach, morgen muss braune Tonne raus. Ja. Du sagst, was ist denn jetzt das Problem?
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3: Mit Alexander Kanja. Guten Morgen. Auf das Umspannwerk des Kraftwerks Jänschwalde ist ein Anschlag verübt worden. Wie uns die Polizei bestätigt hat, sind mehrere Spreng- und Brandvorrichtungen gefunden worden, die zum Teil nicht detoniert sind. Es hat allerdings eine Explosion gegeben, die eine Leitung des Umspannwerks beschädigt hat. Eine Gefahr für die Bevölkerung besteht nach Polizeiangaben nicht. Brandenburgs Ministerpräsident Woidke hat den Angriff inzwischen scharf verurteilt. Der Fall erinnert an den Brandanschlag auf das Stromnetz im Berliner Südwesten Anfang des Jahres. Wegen der Entschärfung einer Fliegerbombe gilt im Oranienburger Ortsteil Lehnitz ab 8 Uhr morgens ein Sperrkreis. Knapp 5000 Menschen müssen bis dahin evakuiert sein. Im Sperrkreis liegen Schulen, eine Kita und ein Altersheim. Auch der S-Bahn- und Regionalverkehr sind betroffen. Wer nicht weiß, wo er hin soll, kann ins Bürgerzentrum in der Albert-Buchmann-Straße gehen. Die Kontrolle des Sperrkreises beginnt um 8 Uhr und wird voraussichtlich einige Stunden dauern. Brandenburg und Berlin haben einen Rekordsommer erlebt. Nach Angaben des Deutschen Wetterdienstes war die Durchschnittstemperatur in beiden Ländern mehr als 2 Grad über dem Mittelwert. In Koschen, Landkreis Oder-Spree, wurde mit fast 42 Grad ein neuer Hitzerekord aufgestellt. Deutschlandweit sind durch die Hitze knapp 16.000 Menschen gestorben.
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4: 4 neue Skoda-Straßenbahnen rollen in Brandenburg an der Havel schon. Fahrgäste loben den Komfort, die Kinderkrankheiten sind behoben. Jetzt sollen die nächsten 9 Trams kommen. 4 weitere sind in Prag bestellt. Der Vertrag dazu in der Skoda-Zentrale unterschrieben. Bis Jahresende sollen sie da sein. Patricia Woschny, BB Radio Brandenburg an der Havel.
5: Bahnpendler, die mit dem RE1 unterwegs sind, brauchen weiterhin Geduld. Auch nach der Eröffnung des neuen Bahnhofes Fangschleuse läuft noch nicht alles rund. Weiterhin gibt es Ausfälle und Verspätungen zwischen Berlin-Fürstenwalde, Frankfurt und Eisenhüttenstadt. Frank Philipp, BB Radio, Lokalstudio Oderland, Frankfurt.
6: Der Korruptionsprozess um millionenschwere Brandenburger Bauaufträge hat in Neuruppin Fahrt aufgenommen. 6 Männer müssen sich vor dem Landgericht verantworten wegen Bestechung. Sie sollen Auftraggeber geschmiert, Scheinrechnungen geschrieben, in die eigene Tasche gewirtschaftet haben. Für den Prozess sind Termine bis in den November angesetzt. Klarer Himmel, BB Radio Ostprignitz, Ruppin.
3: An den Berliner Bahnhöfen Gesundbrunnen und Hauptbahnhof darf jetzt kein Alkohol mehr getrunken werden. Die Bahn erhofft sich durch das Verbot mehr Sicherheit für Fahrgäste und Personal. Bis Mitte Oktober soll das Alkoholverbot an allen Bahnhöfen in Deutschland umgesetzt worden sein. 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
1: Aber ich habe letztens auch mal wieder Fernsehen geguckt mit meiner Mutter. Das geht gar nicht. Wir haben Tatort geguckt. Es war die Hölle. Das kann kein Mensch aushalten, weil meine Mutter erträgt die Spannung nicht. Sie muss darüber reden. Sie muss darüber reden. Und sie fragt mich alles wegen dem Film. Ich habe den Tatort auch noch nie gesehen. Niemand hat den Tatort gesehen. Oder? Niemand auf der Welt hat diesen Tatort schon gesehen. Aber meine Mutter fragt mich, als hätte ich das scheiß Drehbuch geschrieben. Der Tatort fängt an und sie fragt so, wer ist das? Wer ist das denn jetzt? Ist der auch Polizist? Aber weiß ich nicht, Mama, keine Ahnung. Ich kenn's nicht, weiß ich nicht, hab's noch nie gesehen. Ja, wo geht der denn jetzt da lang? Geht der da jetzt in den Keller? Ja, aber da ist doch der Mörder, oder nicht? Ja, Mama, weiß ich nicht, keine Ahnung. Ja, hat er den jetzt erschossen? Warum hat er den erschossen?
2: Ich weiß es nicht, Mutter. Vielleicht hat er zu viele Fragen gestellt. Keine Ahnung.
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0: Danke.
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2: Mit Alexander Kanja. Guten Morgen. Auf das Umspannwerk des Kraftwerks Jenschwalde ist ein Anschlag verübt worden. Wie uns die Polizei bestätigt hat, sind mehrere Spreng- und Brandvorrichtungen gefunden worden, die zum Teil nicht detoniert sind. Es hat allerdings eine Explosion gegeben, die eine Leitung des Umspannwerks beschädigt hat. Eine Gefahr für die Bevölkerung besteht nach Polizeiangaben nicht. Brandenburgs Ministerpräsident Woidke hat den Angriff inzwischen scharf verurteilt. Der Fall erinnert an den Brandanschlag auf das Stromnetz im Berliner Südwesten Anfang des Jahres. Wegen der Entschärfung einer Fliegerbombe gilt im Oranienburger Ortsteil Lehnitz ab 8 Uhr morgens ein Sperrkreis. Knapp 5000 Menschen müssen bis dahin evakuiert sein. Im Sperrkreis liegen Schulen, eine Kita und ein Altersheim. Auch der S-Bahn und Regionalverkehr sind betroffen. Wer nicht weiß, wo er hin soll, kann ins Bürgerzentrum in der Albert-Buchmann-Straße gehen. Die Kontrolle des Sperrkreises beginnt um 8 Uhr und wird voraussichtlich einige Stunden dauern. Brandenburg und Berlin haben einen Rekordsommer erlebt. Nach Angaben des Deutschen Wetterdienstes war die Durchschnittstemperatur in beiden Ländern mehr als 2 Grad über dem Mittelwert. In Koschen, Landkreis Oder-Spree, wurde mit fast 42 Grad ein neuer Hitzerekord aufgestellt. Deutschlandweit sind durch die Hitze knapp 16.000 Menschen gestorben.
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3: 4 neue Skoda-Straßenbahnen rollen in Brandenburg an der Havel schon. Fahrgäste loben den Komfort, die Kinderkrankheiten sind behoben. Jetzt sollen die nächsten 9 Trams kommen. 4 weitere sind in Prag bestellt. Der Vertrag dazu in der Skoda-Zentrale unterschrieben. Bis Jahresende sollen sie da sein. Patricia Woschny, BB Radio Brandenburg an der Havel.
4: Bahnpendler, die mit dem RE1 unterwegs sind, brauchen weiterhin Geduld. Auch nach der Eröffnung des neuen Bahnhofes Fangschleuse läuft noch nicht alles rund. Weiterhin gibt es Ausfälle und Verspätungen zwischen Berlin-Fürstenwalde, Frankfurt und Eisenhüttenstadt. Frank Philipp, BB Radio, Lokalstudio Oderland, Frankfurt.
5: Der Korruptionsprozess um millionenschwere Brandenburger Bauaufträge hat in Neuruppin Fahrt aufgenommen. 6 Männer müssen sich vor dem Landgericht verantworten wegen Bestechung. Sie sollen Auftraggeber geschmiert, Scheinrechnungen geschrieben, in die eigene Tasche gewirtschaftet haben. Für den Prozess sind Termine bis in den November angesetzt. Klarer Himmel, BB Radio Ostprignitz, Ruppin.
2: An den Berliner Bahnhöfen Gesundbrunnen und Hauptbahnhof darf jetzt kein Alkohol mehr getrunken werden. Die Bahn erhofft sich durch das Verbot mehr Sicherheit für Fahrgäste und Personal. Bis Mitte Oktober soll das Alkoholverbot an allen Bahnhöfen in Deutschland umgesetzt worden sein. 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
1: War mal auf dem Weg von einer Bar in den Club, so hab an der Straße auf ein Taxi gewartet, so. Und dann kam hinter mir so ein Auto angefahren, hat angehalten und hat gehupt. Dann hab ich mich umgedreht und dann waren es Bullen. Ja, war die Polizei. Dann haben die so das Fenster runtergelassen und meinte eine so: Ey, Felix Lobrecht! Kenn ich! Ich war schon besoffen, hab gesagt so, ja, Polizei, so, kenn ich auch. Was los, was machst du, willst du hin? Ja, ich geh nur in den Club. Ja, komm, wir fahren nicht. Dann haben die mir die Tür aufgemacht, ich hab mich da irgendwie nach hinten gesetzt, so, die waren irgendwie zu dritt unterwegs, zwei saßen vorne, einer saß hinten. Das wäre auch komisch, wenn alle drei vorne gesessen hätten. So unnötig eng. Ich hab mich da nach hinten gesetzt, hab dem Fahrer gesagt, wo ich hin muss, dann meinte der so, ja, fahren wir los, oder? So schön mit Blaulicht, geht schneller. Dann sind wir irgendwie mit 100 durch die Stadt geballert. Dann dachte ich mir irgendwann so, so Jungs, also, das ist ja übertrieben nett von euch, aber sag mal, müsst ihr nicht arbeiten oder so?
2: Nee, gar kein Problem. So, hier, willst du mal schießen?
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5: Mit Frank Philipp, guten Morgen. Nach dem Anschlagsversuch auf ein Umspannwerk des Kohlekraftwerks in Jenschwalde soll die Sicherheit erhöht werden. Kritische Infrastruktur soll mit Kameras überwacht werden, fordert der Bundesverband der Energiewirtschaft. Brandenburgs Innenminister Jan Redmann sprach von einem gezielten Vorgehen der Täter. Mit Miniraketen wollten noch Unbekannte einen Kurzschluss erzeugen. Nach dem Messermord an einer 24-jährigen Frau in Erkner hat die Staatsanwaltschaft Frankfurt Haftbefehl wegen Mordes gegen den 29-jährigen Täter gestellt. Tatmotiv ist möglicherweise ein Sorgerechtsstreit um das gemeinsame Kind. Weil Russland als Drahtzieher hinter dem Drohnenangriff auf den Leipziger Flughafen vermutet wird, hat die Bundesregierung das sogenannte russische Haus in Berlin geschlossen und den Botschafter einbestellt. Auch das russische Generalkonsulat in Bonn wird geschlossen. Am Leipziger Flughafen war am 4. August eine Drohne mit Sprengstoff entdeckt worden. Und jetzt noch mehr aus unserer Region von unserer BB Radio Brandenburg Reporterin Clara Himmel.
6: Die nächste Bombe hält Oranienburg heute auf Trab. Die 238. die seit der Wende hier unschädlich gemacht wird. Ein 500 Kilo Blindgänger im Ortsteil Lenitz. Diesmal werden knapp 5000 Menschen evakuiert. Zwei Schulen, Kita, Hort, zwei Heime, der Oder-Havel-Kanal und die S-Bahnhöfe Lenitz und Borgsdorf. Die Regios fahren noch bis 10. Die S1 rollt zwischen 8 und 10 nicht. Danach nur bis Birkenwerder, bis die Bombe entschärft ist.
5: Danke, Clara. Nach dem Hackerangriff auf die Berliner Verwaltung werden die gestohlenen Daten möglicherweise weiterverkauft. Darunter sollen auch Infos über die kritische Infrastruktur in Berlin sein, wie Strom- oder Wassernetze. Die Hacker wollen bis Freitag 2 Millionen Euro in Bitcoins haben. 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
7: Schöne guten Morgen. Ja, es wird heute ein bisschen schöner als gestern, aber immer wieder auch Regen und Gewitter möglich. Das begleitet uns jetzt natürlich noch ein bisschen im Herbst. Wir haben Temperaturen im Moment um 13 Grad. Es werden heute maximal zwischen 21 und 24.
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8: Der BB-Radio-Straßenscanner zeigt natürlich um diese Uhrzeit noch nichts Gravierendes an, denn die Straßen sind noch frei. Falls ihr gerade unterwegs seid, genießt es. Ja, ihr habt freie Fahrt. Aber wenn ihr was gesehen haben solltet, einen Stau oder einen Blitzer, dann sagt sofort Bescheid. 0331 74 40 40. Eine gute Fahrt.
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7: Guten Morgen! Einen schönen Mittwochmorgen. Es gibt einen neuen Trend, ausmisten. Das haben wir ja früher im Frühling gemacht, aber jetzt ist offensichtlich das Ding, dass man das zum Herbst alles raushauen soll, was man nicht mehr braucht. Und für alle, die keine Lust haben auf Online-Verkäufe, eBay oder so, oder Kisten vor die Tür stellen, das ist alles immer so mühsam. Ein Tipp für perfektes Ausmisten. Ich habe es erfunden, da stelle ich mal zur Diskussion, ob das eine perfekte Idee ist, aber vielleicht ist das eine Inspiration für euch in 10 Minuten.
8: So, aber jetzt wollen wir erstmal den richtigen Rhythmus fürs Zähneputzen finden und das machen wir einfach mit einem aktuellen Hit von Kygo und Khalid. Hier ist Save My Love.
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0: Die BB-Radio-Morgenshow mit Markus Kaiser und Gerlinde Jenicke. Guten Morgen. Ausmisten, das scheint gerade so ein Trend zu sein und ich bin total angefixt. Alles muss raus. Ich habe von allem zu viel. Zu viele Klamotten, Geschirr, Handtücher, Gläser, Handyhüllen, Wärmflaschen sogar. Wir brauchen 6 Wärmflaschen, ja. Ich kann es empfehlen, auszumisten. Das hat ja auch ein bisschen was mit Loslassen zu tun, weil es kommt ja oft der Gedanke, irgendwann brauche ich das vielleicht nochmal. Aber wie oft hat man es dann wirklich gebraucht? Ja, und es tut wirklich gut und man muss ja auch nicht alles wegwerfen.
1: Hab einen Kumpel, der hat gerade ausgemistet, ist nach hinten losgegangen. Der hat alles vors Haus gestellt zum Mitnehmen. Kennt man ja diese Kisten hier ja. Einfach bedienen. Am nächsten Tag standen da 30 Sachen mehr, weil die Leute in der Gegend haben sich gesagt, oh geil, dann kann ich meinen Müll da zustellen. Jetzt hat ein richtiges Problem.
0: Also ich finde es sehr, sehr mühselig, alles zusammenzupacken und wohin zu bringen, außer in den Müll. Ja, aber es sind ja gute Sachen teilweise und vielleicht ist das eine Idee für euch. Ich habe vor Umzügen immer alles, was weg kann, mit gelben Zetteln vollgeklebt, ja, und eine Party gemacht und jeder konnte sich das mitnehmen, was er gut fand, was einen gelben Zettel drauf hatte. Und an der Tür war so eine kleine Kiste, da konnte man so einen Obolus reinwerfen, wenn man wollte, man musste nicht. Und das habe ich dann in den Umzug gesteckt. Ja, und das mache ich auch dieses Jahr wieder. Vielleicht habt ihr auch einen Granatentipp, wohin mit den Sachen, wenn ich in den Müll oder das, was eben wirklich jeder kennt, Online-Verkauf oder dem Nachbarn über den Gartenzaun werfen, was man so macht.

0: Wie spät ist denn? Ah, genau Mittwoch, na dann passt es ja. Hier ist mir ja böse. Viel Spaß.
1: Morgen.
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4: Wir deutschen Frauen haben ja international optisch gesehen total schlechten Ruf, ja? Da denkst du dann, fahrt so eine Frauengruppe, fährt in Urlaub, hast du direkt hier Damenkegelclub-Gruppe. Ostwestfalen-Lippe sind am Strand, ne? Die werden auch von den Animatoren Pommes genannt, weil die haben weiße Haut und rote Haare und so, war die ganze Nummer. Und wir sind am Strand immer die Hässlichsten, weil das Problem ist, wenn die Engländerinnen am Strand bleiben würden und nicht an der Bar saufen würden, dann hätten wir eine Chance. Aber so stehen wir da, ne? Eine deutsche Frau. Gott. Das ist ja das Problem, was du hast als deutsche Frau. Dann kannst du noch nicht mal, weiß jemand, wie soll ich die umschreiben? Kartoffeln, ne? Wie willst du dann? Und dann ist das so eine und dann kommt die Brasilianerin, nein, Chakalaka, hey, hey, so, ne? Die Italienerin, hey, hey, Baffaculo. Die kann ja komplett zu Hause durchdrehen. Das gilt als Temperament von. Die schmeißt das komplette Geschirr an die Wand, der Mann sagt, ah, ja, amore, amore, amore, so, ne? Das musst du dich als deutsche Frau mal wagen. Dann sagt dein Mann aber, ja, die Scherben schickt er es aber gleich selber weg, ne? Und im Zweifelsfall hast du als deutsche Frau ja noch nicht mal Scherben. Aber du hast ja nur Tupperware. Die geht gar nicht kaputt, wenn du nicht weißt.
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2: Mit Frank Philipp. Guten Morgen. Nach dem Anschlagsversuch auf ein Umspannwerk des Kohlekraftwerkes in Jänschwalde soll die Sicherheit erhöht werden. Kritische Infrastruktur soll mit Kameras überwacht werden, fordert der Bundesverband der Energiewirtschaft. Nach dem Hackerangriff auf die Berliner Verwaltung werden die gestohlenen Daten möglicherweise weiterverkauft. Darunter sollen auch Infos über die kritische Infrastruktur Berlins sein.
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3: Mit klarer Himmel, guten Morgen. Die nächste Bombe hält Oranienburg heute auf Trab.

0: die 238. die seit der Wende hier unschädlich gemacht wird. Ein 500 Kilo Blindgänger im Ortsteil Lenitz. Diesmal werden knapp 5000 Menschen evakuiert. Zwei Schulen, Kita, Hort, zwei Heime und die S-Bahnhöfe Lenitz und Borgsdorf. 10 Brandenburger Gründer fiebern dem Publikumslandespreis heute entgegen. Nominiert sind junge Firmen aus Eberswalde, Senftenberg, Beelitz, Treuenbrietzen, Zerpenschleuse, Ludwigsfelde, Melchow und Trebitz. 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
2: Schöne guten Morgen. Ja, es wird heute ein bisschen schöner als gestern, aber immer wieder auch Regen und Gewitter möglich. Das begleitet uns jetzt natürlich noch ein bisschen im Herbst. Wir haben Temperaturen im Moment um 13 Grad. Es werden heute maximal zwischen 21 und 24.
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3: Der BB-Radio-Straßenscanner zeigt natürlich um diese Uhrzeit noch nichts Gravierendes an, denn die Straßen sind noch frei. Falls ihr gerade unterwegs seid, genießt es. Ja? Ihr habt freie Fahrt A. Aber wenn ihr was gesehen haben solltet, einen Stau oder einen Blitzer, dann sagt sofort Bescheid. 0331 74 40 40. Eine gute Fahrt.
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2: Guten Morgen! Morgen!
3: Ständig wird uns irgendwas weggenommen vom Finanzamt, wo auch immer. Und dann steht man auf der Waage und sagt sie, na, die wollte ich nicht, diese Zusatzkilos. Wo kommen die denn her? Warum die Waage im Badezimmer bei vielen von uns gerade wieder ein bisschen mehr anzeigt und warum man da auch nicht gleich in Panik ausbrechen sollte, plus einem kleinen Tipp, wie man 1-2 Kilo ohne Mühe ganz schnell wieder los wird. Naja, einfach noch 6 Minuten Geduld.
2: Da bleibe ich aber dran. Ja. Ich bleibe sowieso dran, weil es gibt den aktuell geilsten Hit jetzt aus der gesamten Playlist, finde ich. Das ist so ein großartiger Song. Ist aktuelle Musik von Ray und heißt Where is my husband? Viel Spaß.
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0: Besser als ein Kaffee, die Mucke hier bei BB Radio. Hier ist die Morgenshow mit Markus Geiser und Gerlinde Jenicke. Schon auf die Waage geguckt? Die zeigt nämlich an, wir sind wieder im Herbst.
1: Ich hasse auf die Waage geguckt. Heute Morgen auch auf die Waage geguckt. Was ist denn da los?
0: Das ist der hungrige Herbst, weil wir nehmen automatisch im Herbst immer ein bisschen zu. Aber das ist überhaupt nicht schlimm. Das ist völlig normal. Liegt in unserer Natur. Sind die Gene, weil im Herbst, da werden wir erstens ein bisschen gemütlicher, bleiben mehr drin, essen auch ab und zu mal was Süßes für die gute Laune, weil es glücklich macht. Und wir haben das halt eben noch vom Urmenschen. Ich meine, jetzt musste sich der Urmensch so ein paar kleine Fettpölsterchen anlegen, bevor der kalte Winter dann kommt. Ne?
1: Also bin ich Urmensch oder Eichhörnchen? Na, offensichtlich. Also ich bereite mich einfach auf die harten Wintermonate vor, ja, indem ich fresse.
0: Ja, eigentlich ja. Und nach Weihnachten, spätestens Neujahr mit den guten Vorsätzen wird sowieso wieder alles besser. Aber wer jetzt so auf die Schnelle ein bisschen Gewicht verlieren möchte, gibt einen kleinen Tipp. Man nimmt einen Fingerbreit Apfelessig in ein Glas, dann mit lauwarmem Wasser auffüllen und immer morgens nach dem Aufstehen als allererstes trinken. Kurbelt den Stoffwechsel an. Also bei mir hat es funktioniert, relativ schnell 1 bis 2 Kilo gekillt, ohne dass ich was tun musste.
1: Ja, das ist wirklich bewundernswert. Ich muss ja davon mich erbrechen. Also da wieder
0: dann verliert man noch mehr.
1: Ja, eben. Aber gut, das ist der Tipp, der hat schon mal funktioniert. Die Leute lieben das und ich kann es einfach nicht. Aber gut, vielen Dank. Jetzt wissen wir, was der hungrige Herbst ist.
0: Ja.

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1: Hallo Jörg aus Großbeeren. Guten Morgen.
2: Hallo, guten Morgen, ihr Lieben.
1: Oh, klingt er gut gelaunt. Naja, weil er weiß, dass er mehr als 7 machen wird. Also Jörg, 8 katapultiert dich ganz nach oben aufs Treppchen.
3: Hier ist dein A. Sag einfach Stopp.
2: Stopp.
3: E.
1: Jörg macht alles richtig hier. Jörg, dann fackeln wir nicht lange deine 30 Sekunden. Der Buchstabe E und wir starten mit der Stadt mit E.
2: Essen.
1: Land.
2: Estland.
1: Verbrechen.
2: Einkommensteuerhinterzug.
1: Oh, etwas Eckiges mit E.
2: Eckiger. Ecke.
1: Hunderasse.
2: Weiter.
1: Gegenstand aus der Schule.
2: Weiter.
1: Das würde ich niemals essen mit E.
2: Eklige Sachen.
1: Fernsehsendung.
2: Einstein.
1: Beruf.
2: Elektriker, ja.
3: Schade. Oh Mensch, die 7 hätten wir dir so gegönnt, weil du hast ja tolle Ideen gehabt teilweise. Ja. Aber manchmal weiß man eben nicht weiter.
1: Hunderasse wäre ich auch ausgestiegen. Hast du eine Hunderasse mit E?
3: Ein kleiner Hund.
1: Ich hätte sonst Erna Diener. War zu arm für B. Naja, gut. Also, aber auf jeden Fall möchte ich dich hier jetzt quasi wöchentlich hören, weil Jörg, du machst allen gute Laune.
2: Das ist lieb. Danke, ihr auch.
1: Bis zum nächsten Mal. Tschüss.
2: Ja.
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2: Mit Frank Philipp, guten Morgen. Nach dem Anschlagsversuch auf ein Umspannwerk des Kohlekraftwerks in Jenschwalde soll die Sicherheit erhöht werden. Kritische Infrastruktur soll mit Kameras überwacht werden, fordert der Bundesverband der Energiewirtschaft. Brandenburgs Innenminister Jan Redmann sprach von einem gezielten Vorgehen der Täter. Mit Miniraketen wollten noch Unbekannte einen Kurzschluss erzeugen. Nach dem Messermord an einer 24-jährigen Frau in Erkner hat die Staatsanwaltschaft Frankfurt Haftbefehl wegen Mordes gegen den 29-jährigen Täter gestellt. Tatmotiv ist möglicherweise ein Sorgerechtsstreit um das gemeinsame Kind. Weil Russland als Drahtzieher hinter dem Drohnenangriff auf den Leipziger Flughafen vermutet wird, hat die Bundesregierung das sogenannte russische Haus in Berlin geschlossen und den Botschafter einbestellt. Auch das russische Generalkonsulat in Bonn wird geschlossen. Am Leipziger Flughafen war am 4. August eine Drohne mit Sprengstoff entdeckt worden. Und jetzt noch mehr aus unserer Region von unserer bbradio Brandenburg-Reporterin Clara Himmel.
3: Die nächste Bombe hält Oranienburg heute auf Trab. Die 238. die seit der Wende hier unschädlich gemacht wird. Ein 500 Kilo Blindgänger im Ortsteil Lenitz. Diesmal werden knapp 5000 Menschen evakuiert. Zwei Schulen, Kita, Hort, zwei Heime, der Oder-Havel-Kanal und die S-Bahnhöfe Lenitz und Borgsdorf. Die Regios fahren noch bis 10. Die S1 rollt zwischen 8 und 10 nicht. Danach nur bis Birkenwerder, bis die Bombe entschärft ist.
2: Danke, Clara. Nach dem Hackerangriff auf die Berliner Verwaltung werden die gestohlenen Daten möglicherweise weiterverkauft. Darunter sollen auch Infos über die kritische Infrastruktur in Berlin sein, wie Strom- oder Wassernetze. Die Hacker wollen bis Freitag 2 Millionen Euro in Bitcoins haben. bbradio Brandenburg und Berlin, bei uns immer zuerst.
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4: Schönen guten Morgen, 6:02. Also jetzt wird's wirklich Herbst. Ich glaube, ab morgen brauche ich eine Jacke. Es ist wirklich frisch draußen, ne? Ist so, ne?
5: Das arme Kind hat noch keine Jacke.
4: Ja, muss ich mal eine kaufen. 13 Grad in Guteborn im Moment, 10 in Küritz, 12 Grad in Manschnow. Also jetzt geht's wirklich in Richtung Herbst. Es wird heute Morgen und am Vormittag erstmal Sonne geben. Das sieht ganz gut aus. Im Laufe des Tages kommen dann Wolken dazu. Die bringen ein bisschen Regen mit, aber es bleibt eigentlich trocken hauptsächlich. Und die Sonne ist auch nicht ganz weg. Den ganzen Tag über. Wird nochmal angenehm zwischen 22 und 24 Grad maximal.
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0: Der BB-Radio-Straßenscanner zeigt an einen Unfall. Die mittlere und rechte Spur sind deswegen dicht auf der A2 Richtung Magdeburg zwischen Brandenburg und Wohlin. Plant jetzt schon mal eine Dreiviertelstunde mehr ein. Dann noch eine Vollsperrung. Hier läuft ein Polizeieinsatz in beide Richtungen auf der L50 bzw. L502 zwischen Peitz und Tower. Und im Stadtverkehr Berlin, da haben wir Probleme auf der Heerstraße. Da gibt es ja diese Ampelanlage, die so über der Straße ist und alle 100 Meter kommt. Und da funktioniert es gerade nicht auf der B2 und der B5 zwischen Flat Allee und Mehringer Allee. Ein aktueller Blitzer steht auf der L35 Richtung Fürstenwalde in Höhe Petersdorf. Und wenn ihr noch was gesehen habt, Staus und Blitzer an die 0331 74 40 40. Eine gute Fahrt.
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6: Guten Morgen!
0: Morgen. Guten Morgen um 6:03. So, jetzt im Herbst, da stehen auch viele Wahlen an. Was für eine Partei nimmt man? Ja. Also, wir hätten hier eine Partei, die wirklich alles hält, was sie verspricht. Na? Die Bla. Stellen wir euch gleich vor bei Die Welt in 30 Sekunden um 6:45.
4: Ein Hit jetzt wie Zuckerwatte. Pink und Barbie. Sarah Larsen, viel Spaß mit Lush Life.
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0: 6.11 Uhr, BB Radio, die BB Radio Morgenshow mit Markus Kaiser und Gerlinde Jenike.
1: Guten Morgen.
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1: Und wir spielen natürlich euer Lieblingsspiel mit euch, Stadt, Land, Plus. 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Aber ihr könnt natürlich auch einfach nur eine Weile noch im Auto sitzen bleiben, mitspielen. 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
1: Und hier ist der Hit mit den Äffchen. Macht so ein bisschen. Bruno Mars bei BB Radio.

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2: Eine Partei mit dem Namen BLA, also Bündnis für leere Aussagen, steht bisher auf keinem Wahlzettel. Aber ganz unrealistisch ist das auch nicht.
3: Ja, wir von BLA versprechen, in Talkshows nur mit Worthülsen um uns zu werfen.
2: Ganz wichtig ist es, dieser Partei laut zu sein.
3: Denn nur wir befassen uns gezielt mit Nebensächlichkeiten. Welche Wurst darf Wurst heißen? Wieso hat der Bäcker jetzt Hafermilch?
2: Und so muss man sich gar nicht erst mit Wirtschaft, Rente oder Klima beschäftigen. Da könnte man ja versehentlich was Falsches sagen. Auch für den Wahlkampf ist das doch ein klares Konzept.
3: Ja, ich schlag vor, dann hängen wir große Plakate auf, da sind Fotos von unseren Gesichtern drauf und dann schreiben wir irgendwas daneben. Ist eigentlich egal. Gemeinsam, Zukunft, Stärke, Kartoffelsalat.
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0: So, Sommerferien sind vorbei. Es ist 6.23 Uhr, die BB-Radio-Morgenshow hier.
1: Morgen.
0: Jetzt wird morgens wieder was dazugelernt. Heute Englischunterricht und Gerlinde kann das sehr gut. Sag mal, Cheap Thrills, was wir gerade gehört haben. Was heißt denn eigentlich übersetzt? So billige Effekthascherei oder günstige
1: sowas.
0: Abenteuer?
1: Ja, sowas. Günstige Abenteuer, das ist es.
0: Günstige Abenteuer.
1: Na, guck mal, was du kannst.
0: Wir haben noch mehr günstige Abenteuer für euch. Hört mal
1: Eine
0: zu.
1: Eine entspannte Popnummer zum Beispiel, damit ihr gut in diesem Mittwochmorgen startet. Summertime Sadness, das ist das Gegenteil von irgendjemand hat mir einen heißen Kaffee ins Gesicht geworfen. Den ersten Kaffee des Tages genießt ihr zu eurer Lieblingsmusik. Gleich die aktuelle von unserem deutschen Singer-Songwriter Michael Schulte. Und ein schöner Wachmacher ist dabei aus den Zehnern von Will.i.am und Britney Spears. Scream and shout gleich.
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15: Mit Frank Philipp, guten Morgen. Nach dem Anschlagsversuch auf ein Umspannwerk des Kohlekraftwerkes in Jänschwalde soll die Sicherheit erhöht werden. Kritische Infrastruktur soll mit Kameras überwacht werden, fordert der Bundesverband der Energiewirtschaft. Nach dem Hackerangriff auf die Berliner Verwaltung werden die gestohlenen Daten möglicherweise weiterverkauft. Darunter sollen auch Infos über die kritische Infrastruktur Berlins sein.
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17: Mit Clara Himmel, guten Morgen. Die nächste Bombe hält Oranienburg heute auf Trab. Die 238. die seit der Wende hier unschädlich gemacht wird. Ein 500 Kilo Blindgänger im Ortsteil Lenitz. Diesmal werden knapp 5000 Menschen evakuiert. Zwei Schulen, Kita, Hort, zwei Heime und die S-Bahnhöfe Lenitz und Borgsdorf. 10 Brandenburger Gründer fiebern dem Publikumslandespreis heute entgegen. Nominiert sind junge Firmen aus Eberswalde, Senftenberg, Belitz, Treuenbrietzen, Zappenschleuse, Ludwigsfelde, Melchow und Trebitz. 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
1: Für ganz Brandenburg und Berlin zuverlässig und genau. Guten Morgen hier im Nordosten Brandenburgs, im Barnim, im Oberhavel, in der Uckermark, in Eberswalde, Lindow und Stechlin haben heute Temperaturen bis 24 Grad. Das sieht gut aus. Es ist mal sonnig, mal wolkig und es bleibt heute meist trocken. 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
0: Der BB-Radio-Straßenscanner zeigt an. Es gab einen Unfall auf der A2 Richtung Magdeburg, deswegen die mittlere und rechte Spur dicht zwischen Brandenburg und Wohlin und es dauert hier eine halbe Stunde länger. Dann eine Vollsperrung, hier läuft ein Polizeieinsatz in beide Richtungen betroffen auf der L50 bzw. L502 zwischen Peitz und Tauer und eine Bombenentschärfung im Kreis Oberhavel, L211 zwischen Oranienburg und Lenitz. Wer sich auskennt, großen Bogen drumherum machen, weil es gibt einen 1 Kilometer großen Sperrkreis für die Entschärfung und wahrscheinlich ist das Gebiet ganztägig gesperrt. Stadtverkehr Berlin. Hier haben wir heute technische Probleme bei diesen Spurwechselanlagen auf der Heerstraße zwischen Flatow-Allee und Morunger-Allee. Wird also länger dauern. Und noch ein aktueller Blitzer steht auf der B169 Richtung Schwarzheide-Ost, kurz hinter Sedlitz. Habt ihr noch was? Staus und Blitzer an die 0331 74 40 40. 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
1: Guten Morgen.
0: Guten Morgen um 6.31 Uhr. Es ist Mittwoch, aber es ist auch der 2. September. Und das heißt, wir befinden uns mittlerweile im meteorologischen Herbst. Mhm. So, und Herbst, da wollte ich jetzt die Deos wegräumen zu Hause. Hat mir meine Frau gesagt, soll ich noch nicht machen, denn wir brauchen es wahrscheinlich noch mal am Ende der Woche. Mehr dazu in 6 Minuten von Gerlinde.
1: Was ganz Entspanntes gleich mit Lana Del Rey und vorher. Ein Hit, der war irgendwie schon 2010, großes Ding, aber irgendwie durch TikTok ist er nochmal rausgekommen und ist jetzt einer der coolsten aktuellen Hits. Kato und John, Turn the Lights Off.
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Schönen guten Morgen, es ist 6.35 Uhr, die BB-Radio-Morgenshow mit Markus Kaiser und Gerlinde Jenicke. Okay. Und ganz entspannter Vielfalt mit Lana Del Rey.

0: 39, die BB Radio Morgenshow mit Markus Kaiser und Gerlinde Jenike. Schönen guten Morgen. Und der Kaiser darf sein Deo noch nicht wegschmeißen, nein?
1: Nee, Kathi hat gesagt, der Sommer, der kommt nochmal volle Kanne zurück. Also der hat noch nicht fertig.
0: Da hat sie volle Kanne recht, denn der Sommer ist am Wochenende wieder da. Bis zu 35 Grad halt Stopp, nicht erschrecken. Zumindest im Süden Deutschlands. Aber auch bei uns in Brandenburg und Berlin sollen es bis zu 25 Grad werden.
2: Was?
0: Das ist nicht schlecht, ja. Können wir mal genießen, weil danach ist wirklich Schluss und dann kommt auch der Herbst. Das kann man schon sehen.
1: Also ein Herbst mit bis zu 35 Grad.
0: Ja.
1: Man freut mich ja auf den Winter mit seinen bis zu 26. Also ich meine, da gibt's Heiligabend mal kein Gänsebraten, sondern Wassermelone mit Feta. Ist auch mal was anderes.
0: Und ein Kalippo.
1: Guten Morgen.

0: Es ist 6.43 Uhr.
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2: Guten Morgen, Denise aus Friedenau.
3: Guten Morgen.
0: Na, hallo.
2: Also, ich bin gespannt, ob einer von euch überhaupt auf diesen Begriff kommt. Also, ich finde es heute wahnsinnig schwer,
0: Denise,
2: muss ich sagen.
0: Eine Herausforderung von uns.
2: Es ist wirklich eine Herausforderung. Hier ist Tipp Nummer 1 für die streng limitierte BB-Radio-Morgenshow-Tasse, die du gewinnen kannst. Ich bin klein, süß und werde von vielen Menschen ziemlich gerne verwöhnt. Ich bin eine ganz bestimmte und tolle Rasse. Wolltest du schon was sagen? Nein.
3: Pürierstab?
2: Wer?
3: Pürierstab?
2: Pürierstab.
0: Der ist klein. Ich weiß nicht, ob er so verwöhnt wird von den Menschen, der Pürierstab.
2: Und vor allen Dingen süß. Wie kommst du denn auf den Pürierstab?
0: Na, es gibt schöne.
3: Ja.
0: Ja, also ich bin da voll bei Denise. Ich gebe auch noch einen Tipp ab. Yorkshire Terrier?
2: Nee, Havaneser.
0: Das wäre also mein zweiter Tipp gewesen.
2: Wir sind bei einer. Kennst du die Havaneser? Denise, also, hast du schon
3: wir
2: mal.
3: Wir sind jetzt bei Tieren, ne?
2: Ja.
3: Ja, also ja, so klein, süß, nicht so schön.
2: Nicht so schön. Da sind aber sehr viele Leute unglücklich, die so einen kleinen Havaneser zu Hause haben. Mensch, das hat leider nicht geklappt, aber das wäre sehr schön, Denise, wenn wir noch mal miteinander spielen könnten. Es war nicht ganz der Pürierstab.
3: Nein.
0: Schalten Sie auch morgen wieder ein, wenn es dann heißt, wir suchen den tibetanischen Tempelhund, aber in hell. Also ganz einfacher Begriff.
2: Tschüss.
3: Okay, tschüss.
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1: Guten Morgen.
0: 6:55. Ich finde es immer noch so abgefahren, dass Katy Perry mit dem ehemaligen kanadischen Premierminister jetzt zusammen ist. Es ist, als ob Tim Bensko auf einmal Hand in Hand mit Angela Merkel um die Ecke käme oder so.
1: Ja, der sieht doch ganz gut aus, der Typ. Ist schon in Ordnung. Also nicht der Angela Merkel, aber hier der Franzose.
0: Ja, der andere Franzose.
1: Bei der Suche nach dem passenden Outfit unterstützen wir euch mit aktuellem Pop. So Easy to Fall in Love gibt's gleich. Mit dabei auch einer der erfolgreichsten Hits der Musikgeschichte. Ihr liebt ihn alle. Pokerface von Lady Gaga und entspannten DJ-Sound von Robin Schulz gibt's auch noch. Das sind die Zehner für mehr Vielfalt.
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1: Ja, vielen Dank fürs Anmelden. Haben viele gemacht, ne? Auf bbradio.de. Ihr holt euch ja den ganzen September lang stündlich Tankfüllungen. Und das ist genau das, was wir einfach im Moment brauchen. Weiß auch Stefanie Held aus Berlin-Neukölln. Stefanie Held hat jetzt eine Stunde Zeit, zurückzurufen. Wir freuen uns auf dich. 0331 74 40 40.
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15: Mit Frank Philipp. Guten Morgen. Offenbar nur mit Glück ist die Region einem Blackout entgangen. Der Anschlag auf ein Umspannwerk in Jenschwalde war wohl eine gezielte Aktion, so Brandenburgs Innenminister Jan Redmann. Mit Raketen wollten die Täter einen Kurzschluss erzeugen. Der Verband der Energiewirtschaft fordert jetzt eine Videoüberwachung von wichtigen Anlagen. Möglicherweise gab es heute Morgen bereits einen weiteren Angriff auf das Stromnetz. Bei Köln hat es Blitze und Explosionen an einem wichtigen Umspannwerk gegeben, so die Bild. Im Oranienburger Ortsteil Lenitz wird jetzt mit der Evakuierung begonnen, denn dort wird heute eine 500-Kilobombe aus dem Zweiten Weltkrieg entschärft. Rund 5000 Menschen müssen ihre Häuser verlassen. Betroffen ist auch der Bahnverkehr. Die S1 wird ab 10 Uhr unterbrochen. Der ICE endet in Lichtenberg. Gesperrt wird auch die Havel-Oder-Wasserstraße. In Berlin tobt der Bandenkrieg weiter. Im Bezirk Schöneberg hat es eine Schießerei gegeben. Ein 26-Jähriger wurde dabei schwer verletzt und musste notoperiert werden. Und jetzt noch mehr aus unserer Region von unserer bbradio Brandenburg-Reporterin Clara Himmel.
16: 10 Brandenburger Gründer fiebern dem Publikumslandespreis heute entgegen. Offizielle Verleihung ist am Nachmittag und Abend in Potsdam mit Live-Voting. Nominiert sind junge Firmen aus Eberswalde, Senftenberg, Beelitz, Treuenbrietzen, Potsdam, Zerpenschleuse, Ludwigsfelde, Melchow und Trebitz.
15: Danke, Clara. Nach dem Messermord an einer 24-jährigen Frau in Erkner hat die Staatsanwaltschaft in Frankfurt jetzt einen Haftbefehl wegen Mordes gegen den 29-jährigen Täter beantragt. Tatmotiv ist möglicherweise ein Sorgerechtsstreit um das gemeinsame Kind. 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
1: Schönen guten Morgen, 7:02 jetzt. In Nauen haben wir 11 Grad, in Prilzweig jetzt 11 Grad, auch in Strausberg 11 Grad. Das sieht ja sehr schön aus. Himmel wird sich ein bisschen zuziehen im Laufe des Tages. Dann gibt's vielleicht mal ein paar Tropfen, meist bleibt's aber trocken und die Sonne lässt sich nicht so ganz unterkriegen. Das wird eigentlich ein ganz angenehmer und schöner Tag bei Temperaturen zwischen 22 und 24 Grad heute.
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17: Der BB-Radio Straßenscanner zeigt an, Unfall auf der A2 Richtung Magdeburg, mittlere und rechte Spur betroffen zwischen Brandenburg und Wohlin, aber es wird besser, es dauert jetzt hier noch etwa 20 Minuten länger vorbeizukommen. Dann immer noch vollgesperrt wegen eines Polizeieinsatzes in beide Richtungen, die L50 bzw. L502 zwischen Peitz und Tauer. Und schon mal vormerken, ab 8 geht's los mit der Bombenentschärfung im Kreis Oberhavel, die L211 zwischen Oranienburg und Lenitz, also dann einen Bogen drumherum machen und zwar einen großen, weil es gibt einen 1 Kilometer großen Sperrkreis für die Entschärfung und das wahrscheinlich den ganzen Tag über. Stadtverkehr Berlin, die üblichen 10 Minuten auf der A100 in beide Richtungen jetzt draufpacken und es gibt technische Probleme bei der Spurwechselanlage auf der Heerstraße zwischen Flatow und Morunger Allee. Ein aktueller Blitzer auf der L94 Richtung Görzke, kurz hinter Wohlin. Und wenn ihr noch was gesehen habt, Staus und Blitzer einfach hier melden per Telefon oder WhatsApp 0331 74 40 40. Eine gute Fahrt.
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1: Guten Morgen! Morgen!
17: 7:03. Wir haben beide schon mit ihm zusammengearbeitet, ne? Mit Ingmar Stadelmann.
1: Nein.
17: Also ich sehr du, lange.
1: Ich nicht.
17: Ist auf jeden Fall ein Radiokollege, ja. Ein sehr witziger und mittlerweile füllt er Hallen und bringt sehr viele Menschen zum Lachen. Das wollt ihr testen? Könnt ihr. Bei den besten Comedians Deutschlands um 7:45 hören wir ihn nämlich.
1: Wir haben ihn beide schon im Radio gehört. Alex Warren für gut befunden.
17: Ja.
1: Euch vorgestellt und ihr so, ey, ist voll cool, voll die gute Musik. Na, deswegen läuft er jetzt hier zu Beginn der Stunde direkt. Hier ist Fever Dream.
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0: 7.10 Uhr.
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2: Na, ich hoffe nicht, dass es später irgendwann mal heißt, ach, kaufe ich meiner Frau einen Verlobungsring oder mache ich ihr den Tank voll? Naja, für beides würde sie ja sagen. Es wird immer teurer und das eben auch für alle Pendler hier in Brandenburg und Berlin. Und deswegen haben wir gesagt, den ganzen September über gibt es jeden Tag, den ganzen Tag, jede Stunde eine volle Tankfüllung. Und Stefanie hält, was sie verspricht, wenn sie sagt, ich rufe dann auch an, wenn man mich aufruft. Also, Stefanie Held aus Berlin-Neukölln ist am Telefon. Guten Morgen!
3: Guten Morgen!
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0: Na, und ihr hört ja die BB-Radio-Morgenshow mit Markus Kaiser und Gerlinde Jenike am Mittwoch um 7.14 Uhr. Und jetzt viel Spaß mit Ingmar Stadelmann.
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3: Andere Regeln kapiere ich auch nicht. Ich habe jetzt zum Beispiel gelernt, wenn man auf der Autobahn auf der linken Spur fährt und freundlich links blinkt und es fährt zufällig einer vor dir, dann ist das wohl Nötigung. Lichtdubel ist erlaubt, hat mir der Polizist erklärt. Es sei denn, du bist schneller als das Licht. Dann nicht. Weil da erschreckt man sich ja zweimal. Ja, dann kommt erst das Auto und dann das Licht. Waren dann 100 Euro und 2 Punkte. Und ich will ja niemanden auf Ideen bringen, aber wäre ich rechts dran vorbeigefahren, 75 Euro 1 Punkt. Und ich will niemanden auf Ideen bringen, Standstreifen, 50 Euro 1 Punkt. Und ich will wirklich niemanden auf Ideen bringen, aber illegales Blaulicht im Auto ist eine Ordnungswidrigkeit, kostet 35 Euro, wird das Blaulicht eingezogen, darfst du weiterfahren.
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0: Na, ich hoffe, ihr habt euch diese Stimme gemerkt, weil die wird man nämlich jetzt in der Öffentlichkeit in Zukunft nicht mehr so häufig hören. Gestern hat sie in London, also auf dem letzten Tourtermin, ihren Abschied verkündet und wird jetzt erstmal eine lange Medienpause machen. Ariana Grande, gerade hier bei BB Radio. Ja. Es ist 7.26 Uhr.
1: Schöner Ohrwurm aus den Zehnern gleich, den ihr den Kindern mit in die Schule geben könnt. Cool Kids, dann ein aktueller Lieblingshit von euch, damit ihr gut gelaunt zur Arbeit kommt. BB Rexha mit New Religion, der wird immer ordentlich aufgedreht. Und aus den 20ern der Mann, der mit seiner Stimme erst TikTok und jetzt die Charts erobert hat, Benson Boone, gleich.
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13: Mit Frank Philipp, guten Morgen. Offenbar nur mit Glück ist die Region einem Blackout entgangen. Der Anschlag auf ein Umspannwerk in Jenschwalde war eine gezielte Aktion, so Brandenburgs Innenminister Jan Redmann. Mit Raketen wollten die Täter dort einen Kurzschluss erzeugen. Gefordert wird jetzt mehr Videoüberwachung wichtiger Anlagen. Im Fußball hat Borussia Dortmund am Abend die erste Runde des DFB-Pokals gegen den Oberligisten Hamburg Eimsbüttel klar mit 5:0 gewonnen. Den Abschluss von Runde 1 gibt es heute Abend. Osnabrück empfängt dann den FC Bayern.
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14: Mit klarer Himmel, guten Morgen. Die nächste Bombe hält Oranienburg heute auf Trab. Die 238. die seit der Wende hier unschädlich gemacht wird. Ein 500 Kilo Blindgänger im Ortsteil Lenitz. Diesmal werden knapp 5000 Menschen evakuiert. 2 Schulen, Kita, Hort, 2 Heime und die S-Bahnhöfe Lenitz und Borgsdorf. 10 Brandenburger Gründer fiebern dem Publikumslandespreis heute entgegen. Nominiert sind junge Firmen aus Eberswalde, Senftenberg, Beelitz, Treuenbrietzen, Zerpenschleuse, Ludwigsfelde, Melchow und Trebitz. 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
1: Für ganz Brandenburg und Berlin zuverlässig und genau. Guten Morgen hier im Nordosten Brandenburgs, im Barnim, im Oberhavel, in der Uckermark, in Eberswalde, Lindow und Stechlin haben wir heute Temperaturen bis 24 Grad. Das sieht gut aus. Es ist mal sonnig, mal wolkig und es bleibt heute meist trocken. 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
0: Der BB-Radio-Straßenscanner zeigt an. Für Barnim, Oberhavel und die Uckermark gibt's eine Bombenentschärfung. Das Ganze ab 8 auf der L211 zwischen Oranienburg und Lehnitz. Macht einen großen Bogen drumherum, denn es ist ein 1 Kilometer großer Sperrkreis für die Entschärfung. Wann das Ganze zu Ende sein wird, weiß man jetzt noch nicht. Wir melden's euch. Habt ihr noch was gesehen? Staus und Blitze einfach melden 0331 74 40 40. 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
1: Guten Morgen! Schönen guten Morgen, 7.32 Uhr. Es ist jetzt WhatsApp an Gerlinde heute. Ich habe eine Frage bekommen von Franzi aus Neuruppin. Die hat was vor, das findet kein Mann gut. Und es ist nicht fremdgehen. Warum sie es doch vielleicht machen sollte, was sie vorhat. Ich habe es gemacht und ich liebe es. Gleich in 7 Minuten.
0: Ich bin mal so gespannt, was von den vielen Dingen, die Männer nicht gut finden, es sein könnte. Auf jeden Fall werden wir es erfahren. Nach einer absoluten aktuellen Hammernummer von Kygo und Khalid, Save My Love. Vorher lassen wir noch Benson Boone ran und hier klingt er so ein bisschen wie so eine alte Aerosmith-Nummer.
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0: 7:39 Uhr. Guten Morgen.
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2: Ach, ich freue mich immer über eure Nachrichten, so wie die von Franzi aus Neuruppin, die reingekommen ist. Hey Gerlinde, ich habe ein Problem. Ich trage seit Jahren immer die gleiche Frisur. Blonde, lange Haare. Ja. Jetzt will ich mir die Haare kurz schneiden, aber ich weiß, dass mein Partner das bestimmt nicht toll finden wird. Soll ich es trotzdem einfach machen oder lieber sein lassen? Also Franzi, ich habe es gemacht, ich find's großartig. Ich habe auch mit langen Haaren keinen Mann kennengelernt. Also insofern, warum sollte sich das ändern mit kurzen Haaren? Das macht einfach überhaupt gar keinen Unterschied. Wenn du das schön findest, mach das schön. Und du hast ja schon einen Partner und der wird dir nicht weglaufen, vermutlich. Aber ich würde natürlich alles vorher besprechen. Also nicht einfach mit kurzen Haaren nach Hause kommen. Es ist ja immer irgendwie noch eine große Entscheidung. Da würde ich das auf jeden Fall vorher ankündigen, damit der nicht aus allen Wolken fällt.
0: Also ich sag nur, Männer sind die oberflächlicheren von uns beiden.
2: Er würde sich also von Kathi trennen?
0: Nein,
2: wenn sie
0: aber es gäbe viel Theater. Und ich überlege gerade, wäre es jetzt schlimmer, wenn sie mich vorher fragt, ich sage, fände ich nicht so teuer und sie kommt da mit kurzen Haaren wieder, oder ob sie es einfach macht, ohne mit mir vorher zu sprechen. Ist eine schwierige Kiste, muss ich sagen. Aber Männer sind sehr optische Wesen, will ich nur mal sagen. Ja, also hier blonde, lange Haare.
2: Das macht mich gerade ganz traurig. Ich weiß gar nicht, was ich dazu sagen soll.
0: Dann mit einem grünen Iro nach Hause kommen, ist schwierig.
2: Ja, also ich würde sagen, wenn du dir einfach die Haare kürzer schneiden lassen willst, mach das. Wenn du einen oberflächlichen Mann zu Hause hast, der dich verlässt, hast du Glück gehabt, weil dann hattest du eh den falschen.
0: Eben, dann hattest du ohnehin den falschen.
2: Also mach es bitte einfach. Wenn es deine Herzensentscheidung ist, würde ich es nicht abhängig machen von der Meinung deines Partners.
0: Wenn ihr noch eine Frage oder ein Problem habt, dann
1: 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Alle Infos auf bbradio.de.

0: Und es ist 7:45.
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0: Hallo Jörg aus Großbeeren. Guten Morgen.
2: Hallo, guten Morgen, ihr Lieben.
0: Oh, klingt er gut gelaunt, naja, weil er weiß, dass er mehr als 7 machen wird. Also Jörg, 8 katapultiert dich ganz nach oben aufs Treppchen.
3: Hier ist dein A. Sag einfach Stopp.
2: Stopp.
3: E.
0: Jörg macht alles richtig hier. Jörg, dann fackeln wir nicht lange deine 30 Sekunden. Der Buchstabe E und wir starten mit der Stadt mit E.
2: Essen.
0: Land.
2: Estland.
0: Verbrechen.
2: Einkommensteuerhinterzug.
0: Oh, etwas Eckiges mit E.
2: Eckiger. Ecke.
0: Hunderasse.
2: Weiter.
0: Gegenstand aus der Schule.
2: Weiter.
0: Das würde ich niemals essen mit E.
2: Eklige Sachen.
0: Fernsehsendung.
2: Einstein.
0: Beruf.
2: Elektriker, ja.
3: Schade. Oh Mensch, die 7 hätten wir dir so gegönnt, weil du hast ja tolle Ideen gehabt teilweise. Ja. Aber manchmal weiß man eben nicht weiter.
0: Hunderasse wäre ich auch ausgestiegen. Hast du eine Hunderasse mit E?
3: Ein kleiner Hund.
0: Ich hätte sonst Erna Diener. War zu arm für B. Naja, gut. Also, aber auf jeden Fall möchte ich dich hier jetzt quasi wöchentlich hören, weil Jörg, du machst allen gute Laune.
2: Das ist lieb. Danke, ihr auch.
0: Bis zum nächsten Mal. Tschüss.
2: Ja.
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0: sieht schön aus, dieser Mittwoch um 7.52 Uhr.
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0: Also wenn die Kollegen schon mittanzen bei einem Song, dann muss der ja gut sein. Ich habe Dinge gesehen, die ich nie sehen wollte. Da waren ein paar Kollegen mit Tanzmoves dabei. Naja, guten
1: wenn
0: Morgen.
1: Wenn das Hemdchen so ein bisschen hochrutscht, ja.
0: Um 7.57 Uhr. In 2 Minuten werden wir erfahren, wer in der nächsten Stunde hier eine komplette Tankfüllung von uns haben kann. Haltet euch bereit.
1: Dazu gibt's eine Taylor mit einer Hommage an Taylor. Die ganz aktuelle Nummer von Taylor Swift. Elizabeth Taylor heißt die. Außerdem haben wir einen der erfolgreichsten Hits aus 2024. Dafür lohnt sich's, im Auto noch ein bisschen sitzen zu bleiben. Vor der Arbeit fürs Gefühl, für die Laune. Stumbling In. Außerdem dabei noch ein schöner Dance-Pop von Shawn Mendes. Gleich.
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10: Mit Frank Philipp. Guten Morgen. Offenbar nur mit Glück ist die Region einem Blackout entgangen. Der Anschlag auf ein Umspannwerk in Jenschwalde war wohl eine gezielte Aktion, so Brandenburgs Innenminister Jan Redmann. Mit Raketen wollten die Täter einen Kurzschluss erzeugen. Der Verband der Energiewirtschaft fordert jetzt eine Videoüberwachung von wichtigen Anlagen. Möglicherweise gab es heute Morgen bereits einen weiteren Angriff auf das Stromnetz. Bei Köln hat es Blitze und Explosionen an einem wichtigen Umspannwerk gegeben, so die Bild. Im Oranienburger Ortsteil Lenitz wird jetzt mit der Evakuierung begonnen, denn dort wird heute eine 500-Kilo-Bombe aus dem Zweiten Weltkrieg entschärft. Rund 5000 Menschen müssen ihre Häuser verlassen. Betroffen ist auch der Bahnverkehr. Die S1 wird ab 10 Uhr unterbrochen. Der ICE endet in Lichtenberg. Gesperrt wird auch die Havel-Oder-Wasserstraße. In Berlin tobt der Bandenkrieg weiter. Im Bezirk Schöneberg hat es eine Schießerei gegeben. Ein 26-Jähriger wurde dabei schwer verletzt und musste notoperiert werden. Und jetzt noch mehr aus unserer Region von unserer BB Radio Brandenburg Reporterin Clara Himmel.
11: Rathenow kämpft um seine Einkaufsstraße und um Kunden. Den Händlern hier vor Ort macht der Onlinehandel zu schaffen. Jetzt soll die Berliner Straße, die Einkaufsmeile der Optikstadt und einstiger Vorzeigeboulevard, viel schöner werden. Mit mehr Grün, mehr Beeten, mehr Bäumen.
10: Danke, Clara. Nach dem Messermord an einer 24-jährigen Frau in Erkner hat die Staatsanwaltschaft in Frankfurt jetzt einen Haftbefehl wegen Mordes gegen den 29-jährigen Täter beantragt. Tatmotiv ist möglicherweise ein Sorgerechtsstreit um das gemeinsame Kind. 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
1: Schönen guten Morgen, 8 Uhr und eine Minute. Es sieht ja teilweise wirklich so schön aus heute früh noch. sommerlich fast. Dabei Temperaturen um 10 Grad in Perleberg, das ist schon frischer als das, was wir kennen aus den letzten Tagen. Potsdam 12 Grad, Neuruppin haben wir gerade auch 12 Grad. Es wird sich schon noch ein bisschen zuziehen heute, aber die Sonne gibt gar nicht ganz auf. Es bleibt auch meist trocken und wir kriegen Temperaturen heute nochmal zwischen 22 und 24 Grad.
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12: Der BB-Radio Straßenscanner zeigt an, Vollsperrung wegen Polizeieinsatzes in beide Richtungen auf der L50 bzw. L502 zwischen Peitz und Tower. Die Bombenentschärfung, jetzt geht's los im Kreis Oberhavel auf der L211 zwischen Oranienburg und Lenitz, macht einen großen Bogen drumherum. Der Sperrkreis ist 1 Kilometer weit. Und das Ganze wird wahrscheinlich den ganzen Tag über dauern. Und es sind Tiere an der Fahrbahn gesehen worden im Kreis Havelland, Starkener Weg zwischen Seeburg und Berlin. Im Stadtverkehr Berlin die üblichen 15 Minuten auf der A100 in beide Richtungen draufpacken und nach einem Unfall ist die Buschkrugallee Richtung Schönefeld Höhe Blaschko-Allee gesperrt. Aktueller Blitzer B1 Richtung Werder Höhe Gelto, Staus und Blitzer an die 0331 74 40 40. Eine gute Fahrt.
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13: Guten Morgen!
12: 8:02, einen guten Mittwochmorgen. Wir sind jetzt im Herbst und der bringt nicht nur braune Blätter, nee, der bringt auch viele Wahlen für uns, dieser Herbst. Ja, viele Kommunalwahlen und auf Länderebene. Es gibt eine Partei, die wirklich alles hält, was sie verspricht. Die Bla. Und die stellen wir euch vor bei Die Welt in 30 Sekunden um 8:45.
1: Der Herbst klingt jetzt erstmal sehr stark nach Sommer mit aktueller Musik von Shakira und Burna Boy, Die Die.
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1: Es ist 8:07 Uhr.

0: 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Schönen guten Morgen. Und der Kaiser darf sein Deo noch nicht wegschmeißen, nein?
1: Nee, Kathi hat gesagt, der Sommer, der kommt nochmal volle Kanne zurück. Also der hat noch nicht fertig.
0: Da hat sie volle Kanne recht, denn der Sommer ist am Wochenende wieder da. Bis zu 35 Grad, halt stopp, nicht erschrecken. Zumindest im Süden Deutschlands. Aber auch bei uns in Brandenburg und Berlin sollen es bis zu 25 Grad werden.
2: What?
0: Das ist nicht schlecht, ja. Können wir mal genießen, weil danach ist wirklich Schluss und dann kommt auch der Herbst. Das kann man schon sehen.
1: Also ein Herbst mit bis zu 35 Grad.
0: Ja.
1: Freut mich ja auf den Winter mit seinen bis zu 26. Also ich meine, dann gibt's Heiligabend mal kein Gänsebraten, sondern Wassermelone mit Feta. Ist auch mal was anderes.
0: Und ein Kalippo.
1: Guten Morgen.

0: 8.14 Uhr.
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2: Eine Partei mit dem Namen BLA, also Bündnis für leere Aussagen, steht bisher auf keinem Wahlzettel. Aber ganz unrealistisch ist das auch nicht.
3: Ja, wir von BLA versprechen, in Talkshows nur mit Worthülsen um uns zu werfen.
2: Ganz wichtig ist es, dieser Partei laut zu sein.
3: Denn nur wir befassen uns gezielt mit Nebensächlichkeiten. Welche Wurst darf Wurst heißen? Wieso hat der Bäcker jetzt Hafermilch?
2: Und so muss man sich gar nicht erst mit Wirtschaft, Rente oder Klima beschäftigen. Da könnte man ja versehentlich was Falsches sagen. Auch für den Wahlkampf ist das doch ein klares Konzept.
3: Ja, ich schlag vor, dann hängen wir große Plakate auf. Da sind Fotos von unseren Gesichtern drauf. Und dann schreiben wir irgendwas daneben. Ist eigentlich egal. Gemeinsam, Zukunft, Stärke, Kartoffelsalat.
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0: Guten Morgen, es ist 8.18 Uhr.
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0: Mensch, da kann man ja heute glatt nochmal die Sonnenbrille einstecken. Es ist 8.22 Uhr am Mittwoch, BB-Radio hier.
1: Schönen guten Morgen. Er war einer der besten DJs unserer Zeit. Zum Glück lebt seine Musik nach wie vor weiter. Avicii mit einem seiner besten Hits, Levels. Toller Sound für die Fahrt zum nächsten Kunden haben wir auch für euch. Safe and Sound und einer eurer absoluten Lieblingssongs, aktuell auch von unserem Kollegen Frank, Teddy Swims mit
2: Mr. Know-It-All.
3: Ja, klingt eindeutig genauso.
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11: Mit Frank Philipp. Guten Morgen.
20: Offenbar nur mit Glück ist die Region einem Blackout entgangen. Der Anschlag auf ein Umspannwerk in Jenschwalde war eine gezielte Aktion, so Brandenburgs Innenminister Jan Rittmann. Mit Raketen wollten die Täter dort einen Kurzschluss erzeugen. Gefordert wird jetzt mehr Videoüberwachung wichtiger Anlagen. Im Fußball hat Borussia Dortmund am Abend die erste Runde des DFB-Pokals gegen den Oberligisten Hamburg-Eimsbüttel klar mit 5:0 gewonnen. Den Abschluss von Runde 1 gibt es heute Abend. Osnabrück empfängt dann den FC Bayern.
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21: Mit Clara Himmel, guten Morgen. Die nächste Bombe hält Oranienburg heute auf Trab. Die 238. die seit der Wende hier unschädlich gemacht wird. Ein 500 Kilo Blindgänger im Ortsteil Lenitz. Diesmal werden knapp 5000 Menschen evakuiert. Zwei Schulen, Kita, Hort, zwei Heime und die S-Bahnhöfe Lenitz und Borgsdorf. 10 Brandenburger Gründer fiebern dem Publikumslandespreis heute entgegen. Nominiert sind junge Firmen aus Eberswalde, Senftenberg, Belitz, Treuenbrietzen, Zerpenschleuse, Ludwigsfelde, Melchow und Trebitz. 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
1: Für ganz Brandenburg und Berlin zuverlässig und genau. Guten Morgen hier im Nordosten Brandenburgs, im Barnim, im Oberhavel, in der Uckermark, in Eberswalde, Lindow und Stechlin haben wir heute Temperaturen bis 24 Grad. Das sieht gut aus. Es ist mal sonnig, mal wolkig und es bleibt heute meist trocken. 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
0: Der BB-Radio-Straßenscanner zeigt an. Und wir starten mit der Vollsperrung wegen eines Polizeieinsatzes in beide Richtungen auf der L50 bzw. L502 zwischen Peitz und Tauer. Die Bombenentschärfung läuft im Kreis Oberhavel auf der L211 zwischen Oranienburg und Lenitz. Macht einen großen Bogen drumherum. Wir melden, wenn es dann vorbei ist. Und im Stadtverkehr Berlin, Viertelstunde draufpacken auf der A100 in beide Richtungen. Die Buschkrugallee ist nach einem Unfall gesperrt in Richtung Schönefeld in Höhe Blaschkoallee. Ein aktueller Blitzer steht auf der L35 Richtung Fürstenwalde Höhe Petersdorf. Und wenn ihr noch was gesehen habt, Staus und Blitzer an die 0331 74 40 40. Eine gute Fahrt. 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
1: Guten Morgen!
0: 8:30, Freunde, und das wusstet ihr vielleicht noch nicht, aber 107 ist das neue 25. Zumindest wenn man Savang Chanpram aus Thailand heißt. Und warum es in Zukunft klappert, wenn der um die Ecke kommt, das erzählen wir euch in 6 Minuten.
1: Jetzt viel Spaß mit aktueller Musik. Jennifer Lopez und David Guetta, die haben sich zusammengetan, weil sie gedacht haben, also wir haben jetzt nur 48 Pools, wir hätten gerne 105. Dann haben sie diesen Hit rausgebracht und sind damit natürlich sehr, sehr erfolgreich weltweit. Hier ist Save Me Tonight.
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1: Guten
0: Morgen. 8.36 Uhr, 107 ist anscheinend das neue 25. Zumindest wenn man aus Thailand kommt und Savang Chanpram heißt, weil in Thailand waren gerade die World Masters Athletics Championships.
1: Also irgendwas mit Sport, ja. Und Athletik.
0: Ja, also wirklich so eine

0: In Thailand waren gerade die World Masters Athletics Championships.
1: Also irgendwas mit Sport und Athletik.
0: Ja, also wirklich so eine Leichtathletik-Meisterschaften.
1: Ja.
0: Und Savang Chanpram hat 2x Gold gewonnen. Deswegen klappert es auch, wenn er um die Ecke kommt. Was sind die beiden Medaillen vor seiner Brust, die da?
1: Süß.
0: In der Altersklasse 95 plus.
1: Wahnsinn.
0: Gut, das mit den Goldmedaillen ist jetzt nicht so der Wahnsinn, weil in der Altersklasse war er der einzige Teilnehmer.
1: Aber trotzdem, wie alt ist der?
0: 107.
1: Ich finde das eine ganz, ganz tolle Motivation, weil ich bin ja schon froh, dass ich einen Stuhl habe zwischen Schlafzimmer und Bad morgens auf 5 Metern, dass ich eine Pause machen kann auf dem Weg. Und ich bin noch nicht 107, ich fühle mich nur manchmal so, aber so geht es uns wahrscheinlich allen. Schönen guten Morgen, hier ist BB Radio, 8:37 Uhr.

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1: Guten Morgen, Denise aus Friedenau.
2: Guten Morgen.
3: Na, hallo.
1: Also, ich bin gespannt, ob einer von euch überhaupt auf diesen Begriff kommt. Also, ich finde es heute wahnsinnig schwer,
3: Denise,
1: muss ich sagen.
3: Eine Herausforderung von uns.
1: Es ist wirklich eine Herausforderung. Hier ist Tipp Nummer 1 für die streng limitierte BB-Radio-Morgenshow-Tasse, die du gewinnen kannst. Ich bin klein, süß und werde von vielen Menschen ziemlich gerne verwöhnt. Ich bin eine ganz bestimmte und tolle Rasse. Wolltest du schon was sagen? Nein.
2: Pürierstab?
1: Wer?
2: Pürierstab?
1: Pürierstab.
3: Der ist klein. Ich weiß ja, ob er so verwöhnt wird von den Menschen, der Pürierstab.
1: Und vor allen Dingen süß. Wie kommst du denn auf den Pürierstab?
3: Na, es gibt schöne.
2: Ja.
3: Ja, also ich bin da voll bei Denise. Ich gebe auch noch einen Tipp ab. Yorkshire Terrier?
1: Nee, Havaneser.
3: Das wäre also mein zweiter Tipp gewesen.
1: Wir sind bei einer. Kennst du die Havaneser? Denise, also, hast du schon
2: wir
1: mal.
2: Wir sind jetzt bei Tieren, ne?
1: Ja.
2: Ja, so, also, ja, so klein, süß, nicht so schön.
1: Nicht so schön. Das sind aber sehr viele.

0: heute unglücklich, die so einen kleinen Havaneser zu Hause haben. Mensch, das hat leider nicht geklappt, aber das wäre sehr schön, Denise, wenn wir noch mal miteinander spielen könnten. Es war nicht ganz der Pürierstab.
1: Nein.
2: Schalten Sie auch morgen wieder ein, wenn es dann heißt, wir suchen den tibetanischen Tempelhund, aber in hell. Ganz einfacher Begriff.
0: Tschüss.
1: Okay, tschüss.
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1: Roland Pieska.

0: Tja, ich weiß nicht, was ihr euch von eurer ersten Million, die ihr mit so einem Song verdient hättet, gekauft hättet. Es ist 8.53 Uhr, BB-Radio hier. Aber bei mir wäre es definitiv keine riesige Platin mit Diamanten besetzte Trillerpfeife, weil er hat sich so eine anfertigen lassen, Flo Rida. Der war hier
1: als
0: zum
1: Kette
0: Interview.
1: Ja.
0: Er hat es in so einer dicken Kette um den Hals getragen. Es war eine überdimensionierte Trillerpfeife.
1: Ja.
0: Die war anscheinend sehr unbequem zu tragen, weil als er hier war, musste sie seinem Bodyguard die ganze Zeit durch die Gegend schleppen. Also so viel zu, man verdient sehr schnell sehr viel Geld.
1: Gleich wird es ein bisschen rockig mit Pink. Da will ich auch gerne zum Geburtstag eingeladen sein. Da gibt es ja wahrscheinlich für jeden so eine Trillerpfeife. Die hatte dieses tolle Kratzen in der Stimme, das so schön prickelt in unsere Ohr. Außerdem der aktuelle Top-Hit von Olivia Dean und die Frühstückspause bei der Arbeit verbringt ihr heute mit dem Weltstar und ihrem Welthit Lady Gaga Bad Romance gleich.
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7: Die Grenze Brandenburgs hat eine Länge von 1570 Kilometern. Die längste Landesgrenze Brandenburgs verläuft mit 448 Kilometern zu Mecklenburg-Vorpommern. Es folgen Sachsen-Anhalt, Polen, Sachsen und Berlin. Die Landesgrenze nach Niedersachsen beträgt immerhin noch 30 Kilometer.
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22: Mit Frank Philipp. Guten Morgen. Offenbar nur mit Glück ist die Region einem Blackout entgangen. Der Anschlag auf ein Umspannwerk in Jenschwalde war wohl eine gezielte Aktion, so Brandenburgs Innenminister Jan Redmann. Mit Raketen wollten die Täter einen Kurzschluss erzeugen. Der Verband der Energiewirtschaft fordert jetzt eine Videoüberwachung von wichtigen Anlagen. Möglicherweise gab es heute Morgen bereits einen weiteren Angriff auf das Stromnetz. Bei Köln hat es Blitze und Explosionen an einem wichtigen Umspannwerk gegeben, so die Bild. Im Oranienburger Ortsteil Lenitz wird jetzt mit der Evakuierung begonnen, denn dort wird heute eine 500-Kilo-Bombe aus dem Zweiten Weltkrieg entschärft. Rund 5000 Menschen müssen ihre Häuser verlassen. Betroffen ist auch der Bahnverkehr. Die S1 wird ab 10 Uhr unterbrochen. Der ICE endet in Lichtenberg. Gesperrt wird auch die Havel-Oder-Wasserstraße. In Berlin tobt der Bandenkrieg weiter. Im Bezirk Schöneberg hat es eine Schießerei gegeben. Ein 26-Jähriger wurde dabei schwer verletzt und musste notoperiert werden. Und jetzt noch mehr aus unserer Region von unserer BB Radio Brandenburg-Reporterin Clara Himmel.
23: 10 Brandenburger Gründer fiebern dem Publikumslandespreis heute entgegen. Offizielle Verleihung ist am Nachmittag und Abend in Potsdam mit Live-Voting. Nominiert sind junge Firmen aus Eberswalde, Senftenberg, Beelitz, Treuenbrietzen, Potsdam, Zerpenschleuse, Ludwigsfelde, Melchow und Trebitz.
22: Danke, Clara. Nach dem Messermord an einer 24-jährigen Frau in Erkne hat die Staatsanwaltschaft in Frankfurt jetzt einen Haftbefehl wegen Mordes gegen den 29-jährigen Täter beantragt. Tatmotiv ist möglicherweise ein Sorgerechtsstreit um das gemeinsame Kind. 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
1: Schönen guten Morgen, 9 Uhr und eine Minute. Ach, das sieht ja teilweise wirklich sehr, sehr schön aus noch heute Morgen. Ja, das wird sich noch ein bisschen ändern im Laufe des Tages. Es ist auch nicht mehr ganz so warm heute früh wie in den letzten Tagen. Wir haben jetzt im Moment in Küritz 12 Grad, 13 Grad in Potsdam hier bei uns, 12 Grad in Wittstock-Dosse. Es werden heute zwischen 22 und 24 Grad maximal und es könnte durchaus immer wieder auch ein bisschen Regen geben.
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24: Der BB Radio Straßenscanner zeigt an, Unfall auf der mittleren Spur auf der A10 südlicher Ring Richtung Dreieck Potsdam zwischen Rangsdorf und Genshagen, also vorsichtig. Dann eine halbe Stunde draufpacken auf der A115 Richtung Berlin ab Kleinmachnow. Vollgesperrt ist immer noch in beide Richtungen wegen eines Polizeieinsatzes die L50 bzw. 502 zwischen Peitz und Tauer. Und im Kreis Oberhavel wird eine Bombe entschärft auf der L211 zwischen Oranienburg und Lenitz. Macht einen großen Bogen drumherum, der Sperrkreis ist 1 Kilometer weit und wann es vorbei ist, das sagen wir dann Bescheid. Stadtverkehr Berlin, eine Viertelstunde draufpacken auf der A100 in beide Richtungen und ein aktueller Blitzer steht auf der L471 Richtung Kleindöbern in Höhe Kantorf. Staus und Blitzer an die 0331 74 40 40. Eine gute Fahrt.
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1: Guten Morgen.
0: Guten Morgen. Ein bisschen was zu lachen haben wir euch eingepackt. Gibt's um 9:45 bei den besten Comedians Deutschlands. Ist ein Kollege von uns, der hat beim Radio angefangen. Ingmar Stadelmann.
1: Und jetzt viel Spaß mit Kamrat, unser Kumpel. Wir lieben ihn sehr. Er ist wirklich sehr, sehr freundlich, kann wahnsinnig toll singen, ist sehr, sehr schlau, perfekter Mann. Hier ist Hug Yourself.
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1: Ach, ich freue mich immer über eure Nachrichten, so wie die von Franzi aus Neuruppin, die reingekommen ist. Hey Gerlinde, ich habe ein Problem. Ich trage seit Jahren immer die gleiche Frisur, blonde, lange Haare. Ja. Jetzt will ich mir die Haare kurz schneiden, aber ich weiß, dass mein Partner das bestimmt nicht toll finden wird. Soll ich es trotzdem einfach machen oder lieber sein lassen? Also Franzi, ich habe es gemacht, ich find's großartig. Ich habe auch mit langen Haaren keinen Mann kennengelernt. Also insofern, warum sollte sich das ändern mit kurzen Haaren? Das macht einfach überhaupt gar keinen Unterschied. Wenn du das schön findest, mach das schön. Und du hast ja schon einen Partner und der wird dir nicht weglaufen, vermutlich. Aber ich würde natürlich alles vorher besprechen. Also nicht einfach mit kurzen Haaren nach Hause kommen. Es ist ja immer irgendwie noch eine große Entscheidung. Da würde ich das auf jeden Fall vorher ankündigen, damit der nicht aus allen Wolken fällt.
2: Also ich sag nur, Männer sind die oberflächlicheren von uns beiden.
1: Er würde sich von Kathi trennen?
2: Nein,
1: wenn sie
2: aber es gäbe viel Theater. Und ich überlege gerade, wäre es jetzt schlimmer, wenn sie mich vorher fragt, ich sage, fände ich nicht so toll und sie kommt da mit kurzen Haaren wieder, oder ob sie es einfach macht, ohne mit mir vorher zu sprechen. Ist eine schwierige Kiste, muss ich sagen. Aber Männer sind sehr optische Wesen, will ich nur mal sagen. Ja? Also hier, blonde, lange Haare.
1: Das macht mich gerade ganz traurig. Ich weiß gar nicht, was ich dazu sagen soll.
2: Dann mit einem grünen Iro nach Hause kommen, ist schwierig.
1: Ja, also ich würde sagen, wenn du dir einfach die Haare kürzer schneiden lassen willst, mach das. Wenn du einen oberflächlichen Mann zu Hause hast, der dich verlässt, hast du Glück gehabt, weil dann hattest du eh den falschen.
2: Eben, dann hattest du ohnehin den falschen.
1: Also mach es bitte einfach. Wenn es deine Herzensentscheidung ist, würde ich es nicht abhängig machen von der Meinung deines Partners.
2: Wenn ihr noch eine Frage oder ein Problem habt, dann
0: WhatsApp an Gerlinde 0151 51 70 79 79. 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
2: Was ganz Sanftes für euren Start in den Mittwoch gleich mit Sam Smith. Stay with me, dann knallt's aber in der Kiste und so richtig mit Artemas und Alex Warren haben wir dabei. Eine unglaublich tolle neue Stimme mit Fever Dream gleich.
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16: Mit Frank Philipp. Guten Morgen. Offenbar nur mit Glück ist die Region einem Blackout entgangen. Der Anschlag auf ein Umspannwerk in Jenschwalde war eine gezielte Aktion, so Brandenburgs Innenminister Jan Redmann. Mit Raketen wollten die Täter dort einen Kurzschluss erzeugen. Gefordert wird jetzt mehr Videoüberwachung wichtiger Anlagen. Im Fußball hat Borussia Dortmund am Abend die erste Runde des DFB-Pokals gegen den Oberligisten Hamburg-Eimsbüttel klar mit 5:0 gewonnen. Den Abschluss von Runde 1 gibt es heute Abend. Osnabrück empfängt dann den FC Bayern.
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17: Mit Clara Himmel, guten Morgen. Die nächste Bombe hält Oranienburg heute auf Trab. Die 238. die seit der Wende hier unschädlich gemacht wird. Ein 500 Kilo Blindgänger im Ortsteil Lenitz. Diesmal werden knapp 5000 Menschen evakuiert. 2 Schulen, Kita, Hort, 2 Heime und die S-Bahnhöfe Lenitz und Borgsdorf. 10 Brandenburger Gründer fiebern dem Publikumslandespreis heute entgegen. Nominiert sind junge Firmen aus Eberswalde, Senftenberg, Belitz, Treuenbrietzen, Zerpenschleuse, Ludwigsfelde, Melchow und Trebitz. 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
2: 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Guten Morgen hier im Nordosten Brandenburgs, im Barnim, im Oberhavel, in der Uckermark, in Eberswalde, Lindow und Stechlin haben wir heute Temperaturen bis 24 Grad. Das sieht gut aus. Es ist mal sonnig, mal wolkig und es bleibt heute meist trocken.
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19: 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Der BB-Radio-Straßenscanner zeigt an. Leider gab es einen Unfall. Mittlere und rechte Spur sind gesperrt auf der A10 im südlichen Ring Richtung Dreieck Potsdam zwischen Rangsdorf und Genshagen. Dauert eine halbe Stunde länger hier, genauso wie auf der A115 Richtung Berlin ab Kleinmachnow wegen der Baustelle. Dann Vollsperrung immer noch wegen des Polizeieinsatzes in beide Richtungen auf der L50 bzw. 502 zwischen Peitz und Tower. Und die Bombenentschärfung im Kreis Oberhavel läuft auf der L211 zwischen Oranienburg und Lenitz. Sperrkreis 1 Kilometer breit, also großen Bogen drumherum machen. Wir melden, wenn es vorbei ist. Stadtverkehr Berlin, eine Viertelstunde mehr mitbringen auf der A100 in beide Richtungen und ein aktueller Blitzer auf der B273 Richtung Börnicke zwischen Waldsiedlung und Börnicke. Staus und Blitzer immer hier melden, 0331 74 40 40, eine gute Fahrt. 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
20: Guten Morgen!
19: Jawohl, 9.32 Uhr und ihr könnt das schon mal im Kalender eintragen. Morgen Abend, lustigster Abend des Lebens. Weil wir haben euch da einen Tisch im Quatsch Comedy Club reserviert. Ihr werdet so gut sitzen und so toll unterhalten und kriegt den überreicht um 9:45 hier.
2: Mann mit einer großartigen Stimme jetzt. Alex Warren, der hat ja schon ein paar Hits gehabt. Jeder davon gut und hier ist einer. Hier ist Fever Dream.
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0: 9.42 Uhr, die BB-Radio-Morgenshow mit Markus Kaiser und Gerlinde Jenicke.
1: Guten Morgen.
0: Ganz leicht daran zu erkennen, dass wir diejenigen sind, die euch immer zu so einem tollen Abend einladen. Also ihr geht morgen Abend in den Quatsch Comedy Club in Berlin, weil wir haben euch einen Tisch für 4 Personen reserviert. Das Ganze ab 20 Uhr und dafür jetzt einfach nur anrufen und gewinnen. 0331 74 40 40. Ihr werdet euch so amüsieren. Teilnahmebedingungen auf bbradio.de und als Vorgeschmack hätten wir hier einen Kollegen von uns, Ingmar Stadelmann.
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4: Andere Regeln kapiere ich auch nicht. Ich habe jetzt zum Beispiel gelernt, wenn man auf der Autobahn auf der linken Spur fährt und freundlich links blinkt und es fährt zufällig einer vor dir, dann ist das wohl Nötigung. Lichttube ist erlaubt, hat mir der Polizist erklärt. Es sei denn, du bist schneller als das Licht. Dann nicht. Weil dann erschreckt man sich ja zweimal. Ja, dann kommt erst das Auto und dann das Licht. Waren dann 100 Euro und 2 Punkte. Und ich will ja niemanden auf Ideen bringen, aber wäre ich rechts dran vorbeigefahren, 75 Euro ein Punkt. Und ich will niemanden auf Ideen bringen, Standstreifen, 50 Euro ein Punkt. Und ich will wirklich niemanden auf Ideen bringen, aber illegales Blaulicht im Auto. Eine Ordnungswidrigkeit, kostet 35 Euro, wird das Blaulicht eingezogen, darfst du weiterfahren.
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14: Ich bin Ida und ihr seid hier genau richtig. Insbesondere, wenn ihr Annika Neumann aus Amellensee seid. Denn den ganzen September über gibt's bei uns eure Tankfüllung. Auf bbradio.de angemeldet hat sich eben Annika Neumann aus Amellensee. Annika, also jetzt eine Stunde Zeit, hier anzurufen und dir deine Tankfüllung abzuholen. 0331 74 40 40. Es ist 10 Uhr am Mittwoch.
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15: Mit Frank Philipp. Guten Tag. In Oranienburg wird zur Stunde eine 500 Kilogramm schwere Bombe aus dem Zweiten Weltkrieg entschärft. Gefunden wurde sie im Ortsteil Lenitz. Rund 5000 Anwohner mussten am Morgen ihre Wohnungen verlassen. Im Sperrgebiet liegen auch 2 Schulen und eine Kita. Betroffen sind von der Sperrung auch der Zug- und S-Bahnverkehr sowie die Schifffahrt. Nach dem Anschlagsversuch auf ein Umspannwerk bei Jenschwalde hat es am Abend einen ähnlichen Vorfall bei Köln gegeben. Auch hier haben Unbekannte versucht, ein großes Umspannwerk zu sabotieren. Sie konnten einen Kurzschluss verursachen, durch eine parallele Leitung blieb die Versorgung aber stabil. Die Polizei ermittelt auch hier. Brandenburgs Innenminister Jan Redmann will wichtige Versorgungspunkte in Zukunft besser schützen lassen. Jobbeben bei Volkswagen. Der Autokonzern will offenbar 4 seiner Werke in Deutschland schließen. Betroffen sind die Werke in Emden, Hannover, Neckarsulm und auch in Zwickau. Zwischen 2031 und 2034 sind die Schließungen geplant. 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
14: Und der Spätsommer spielt absolut mit heute, mit einem Sonne-Wolken-Mix und bis zu 24 Grad. Morgen kann es nachmittags mal wieder ein bisschen Regen geben, aber es bleibt genauso warm wie heute.
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14: Und der BB-Radio Straßenscanner zeigt jetzt an: A10 südlicher Berliner Ring Richtung Dreieck Potsdam. Zwischen Rangsdorf und Genshagen braucht ihr eine halbe Stunde länger, da ist nur eine Spur frei. auf der A115 Richtung Berlin ab Kleinmachnow 15 Minuten Baustellenstau. Und wir haben außerdem eine Bombenentschärfung im Kreis Oberhavel auf der L211 zwischen Oranienburg und Lehnitz. Dauert den ganzen Tag erstmal. Wir haben außerdem einen aktuellen Blitzer auf der B1 Richtung Werder, Höhe Geltow. Und wenn ihr noch was seht, Staus oder Blitzer, sagt auch gern Bescheid. Nummer zu uns ist die 0331 74 40 40. Und kommt gut und vor allem sicher an. 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
14: Und falls ihr noch nicht losgefahren seid, denkt auf jeden Fall an die Sonnenbrille, weil die Sonne scheint und ich finde, man merkt schon, dass sie jetzt ein bisschen tiefer steht. Ja, und dann kann es auch gerne mal blenden. Unterwegs dann gleich laut aufdrehen hier die Jungs von Tempest City. Einen Hit gemacht und direkt ein absoluter Chartbreaker. Self-Aware. Und vorher starten wir hier rein mit einem Nostalgie-Klassiker. Als Dance-Version hier ist Bittersweet Symphony.

0: 10.18 Uhr, ihr hört BB Radio mit Ida. Zeit fürs BB Radio. Mehr Musikversprechen ist es dann gleich hier. Das ist eine halbe Stunde Musik ohne Unterbrechung. Zum Beispiel mit Partysound von Tayo Cruz, mit dem aktuellen WM-Hit von Shakira und Burna Boy. Aber natürlich auch mit absoluten Megastar-Klassikern, wie zum Beispiel Sia und ihrer 10er-Übernummer Unstoppable. Das gibt's alles gleich in ein paar Minütchen.
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0: Für ganz Brandenburg und Berlin zuverlässig und genau für eure Region. Heute mit einem Sonne-Wolken-Mix und bis zu 24 Grad. Morgen wird es genauso warm, da kann es nachmittags dann mal wieder etwas Regen geben. 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
0: Und der BB Radio Straßenscanner zeigt jetzt an, auf der 115 Richtung Berlin ab Kleinmachnow braucht ihr 10 Minuten länger. Dann haben wir im Kreis Oberhavel eine Bombenentschärfung, L211 zwischen Oranienburg und Lenitz, da ist dicht. Außerdem im Stadtverkehr Berlin auf der 100 in beiden Richtungen Höhe der Wechselstraße jeweils 15 Minuten plus. Es blitzt aktuell auf der A2 Richtung Magdeburg, kurz hinter Lenin. Und wenn ihr noch was habt, Staus, Blitzer, gern Bescheid sagen. Nummer zu uns ist die 0331 74 40 40. Und kommt gut und vor allem sicher an. 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

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Ich bin Ida und wenn ich abends nach Hause komme, dann habe ich ja hier schon den ganzen Tag Radio gehört, logischerweise. Und dann mache ich zum Beispiel ja auch manchmal so Sachen wie Putzen oder Kochen, ne? Wo dann auch nochmal Musik läuft. Und ich kriege einfach nicht genug von dieser Frau und speziell von diesem Song. Olivia Rodrigo, die hatte ihren größten Hit mit Driver's License, so ganz melancholisch. Und jetzt hat sie eher so was frisch Verliebtes nachgelegt. Hier ist Drop Dead, einer der besten aktuellen Hits.

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1: Brandenburg ist ein absolutes Autofahrerland und deswegen darf tanken kein Luxus sein. Es gibt den ganzen September über jede Stunde eine volle Tankfüllung. Und diese Stunde geht sie an Annika Neumann aus Amböllensee. Herzlichen Glückwunsch.
2: Dankeschön, ich freue mich.
1: Und als nächstes seid ihr dran. Meldet euch an über die BB Radio App und um 11 Uhr achtet ihr dann auf euren Namen.

0: Gleich 11. Hier ist BB Radio, das war Justin Bieber und wir machen genau auf dem Niveau weiter, ja? Also wir haben absolute Megastars für euch zusammengepackt hier bei mehr Vielfalt in der Playlist. Zum Beispiel Jennifer Lopez und David Guetta, die machen ja beide schon sehr lange sehr erfolgreich Musik und ich finde es irgendwie krass, dass da bisher noch nie eine Zusammenarbeit passiert ist. Aber jetzt endlich Save Me Tonight. Außerdem haben wir die unfassbare Stimme von Alicia Keys oder auch sehr beliebt bei uns gerade in Brandenburg und Berlin, 5am. Michael Schulte, direkt hier nach.
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0: Dieses Jahr kann der September doch gar nicht lang genug sein, denn es gibt den ganzen September über Tankfüllungen für euch. Auf bbradio.de angemeldet hat sich Lisa Fitzner aus Darmetal. Lisa, hörst du uns? Ruf jetzt an, du hast eine Stunde Zeit für deine Tankfüllung. 0331 74 40 40. Und damit ist es jetzt genau 11 Uhr am Mittwoch.
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16: Mit Frank Philipp. Guten Tag. In Oranienburg wird zur Stunde eine 500 Kilogramm schwere Bombe aus dem Zweiten Weltkrieg entschärft. Gefunden wurde sie im Ortsteil Lenitz. Rund 5000 Anwohner mussten am Morgen ihre Wohnungen verlassen. Im Sperrgebiet liegen auch zwei Schulen und eine Kita. Betroffen sind von der Sperrung auch der Zug- und S-Bahnverkehr sowie die Schifffahrt. Nach dem Anschlagsversuch auf ein Umspannwerk bei Jenschwalde hat es am Abend einen ähnlichen Vorfall bei Köln gegeben. Auch hier haben Unbekannte versucht, ein großes Umspannwerk zu sabotieren. Sie konnten einen Kurzschluss verursachen. Durch eine parallele Leitung blieb die Versorgung aber stabil. Die Polizei ermittelt auch hier. Brandenburgs Innenminister Jan Redmann will wichtige Versorgungspunkte in Zukunft besser schützen lassen. Jobbeben bei Volkswagen. Der Autokonzern will offenbar 4 seiner Werke in Deutschland schließen. Betroffen sind die Werke in Emden, Hannover, Neckarsulm und auch in Zwickau. Zwischen 2031 und 2034 sind die Schließungen geplant. 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
0: Ich finde ja perfektes Spätsommerwetter heute mit Temperaturen bis 24 Grad und einem Sonne-Wolken-Mix. Morgen Nachmittag kommt dann mal wieder etwas Regen dazu. Bis dahin auch da wieder freundlich bei genauso warmen 24 Grad wie heute.
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0: Und der BB-Radio Straßenscanner zeigt jetzt an. Auf der A13 Richtung Dresden braucht ihr zwischen Großkörres und Baruth-Mark 15 Minuten länger, da wird nämlich gebaut. Dann haben wir nach wie vor die Bombenentschärfung im Kreis Oberhavel. Auf der L211 zwischen Oranienburg und Lenitz ist deswegen gesperrt. Und im Stadtverkehr Berlin A100 beide Richtungen Höhe der Wechselstraße jeweils 15 Minuten plus. Es blitzt aktuell auf dem südlichen Berliner Ring Richtung Dreieck Werder, direkt wenn ihr aus dem Dreieck Potsdam kommt. Und wenn ihr noch was seht, ein Stau, ein Blitzer, gerne melden. Nummer zu uns ist die 0331 74 40 40. Gute Fahrt. 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
0: Und im Auto oder auch im Pausenzimmer hören uns, glaube ich, auch viele, die gerade erst ihre Ausbildung angefangen haben. Vielleicht ist es euer erster Mittwoch, den ihr arbeitet, also jetzt so richtig als Ausbildungsauszubildenden. Und ja, so fühlt sich das an. Das Wochenende ist noch ein Stückchen weit weg. Wir sind hier trotzdem beieinander und machen es uns schön. Gleich schon mal mit dem nächsten Cluburlaub fürs Ohr. Jennifer Lopez und David Guetta sind das mit Save Me Tonight. Und hier gibt's jetzt Michael Schulte.

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1: Es ist September, die Urlaubszeit ist vorbei. Es geht wieder zur Arbeit für uns in Brandenburg und Berlin. 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Herzlichen Glückwunsch.
2: Hallo, danke schön.
1: Gerne.
2: Super. Eine kleine Sorge weniger.
1: Und die nächsten seid ihr. Meldet euch an auf bbradio.de und um 12 Uhr achtet ihr dann auf euer Namen.
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1: Für ganz Brandenburg und Berlin zuverlässig und genau für eure Region. Heute mit einem Sonne-Wolken-Mix. Meistens bleibt es dabei trocken und bis zu 24 Grad sind drin. Morgen genauso warm. Nachmittags kommt dann mal wieder ein bisschen Regen runter. 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
1: Der BB-Radio Straßenscanner zeigt auf der A13 Richtung Dresden zwischen Großkyritz und Baruth wegen Bauarbeiten 15 Minuten plus. Dann haben wir die Bombenentschärfung im Kreis Oberhavel, deswegen ist die L211 zwischen Oranienburg und Lenitz dicht. Und außerdem im Stadtverkehr Berlin A100 in beiden Richtungen Höhe der Wechselstraße jeweils 10 Minuten plus. Es blitzt auf der A2 Richtung Magdeburg, kurz hinter Lenin. Und wenn ihr noch was seht, Staus oder Blitzer, sagt uns gerne Bescheid. Nummer zu uns ist die 0331 74 40 40. Kommt gut und vor allem sicher an.
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Hier ist BB Radio mit den besten aktuellen Hits für euren Mittwoch. Jetzt mit Newcomerin Tiffany Harris. Also so eine Newcomerin ist sie eigentlich nicht, weil sie hat schon sehr viel Erfahrung im Studio mit Songs schreiben für andere große Künstler. Zum Beispiel auch für DJ Alle Farben, den wir hier in Brandenburg und Berlin ja auch sehr, sehr gerne mögen. Aber sie hat halt eben auch selber eine Hammerstimme und deswegen freue ich mich sehr, dass sie jetzt auch eigene Songs veröffentlicht. Hier ist jetzt also Vertigo von Tiffany Harris bei BB Radio.

0: Ich hoffe, euer Mittwochvormittag ist genauso entspannt, wie das hier gerade klang. Ihr hört BB-Radio mit Ida und wir machen weiter mit mehr Vielfalt in der Playlist. Gleich ab 12 zum Beispiel mit Bibi Rexha, die sich einen 90er-Dance-Kracher geschnappt hat und mal geremixt. Wir haben außerdem einen der ganz großen romantischen Hits von Bruno Mars dabei. Oder auch Alex Warren ist ja letztes Jahr hier absolut durch die Decke gegangen mit Ordinary. Jetzt hat er nachgelegt mit Fever Dream und den gibt's als nächstes.
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0: Es ist ganz einfach, auf bbradio.de anmelden. Es gibt nämlich den ganzen September über hier Tankfüllungen für euch. Und diese Stunde ist das die Tankfüllung für Adrienne Doberschütz aus Falkensee. Adrienne, wo bist du? Ruf jetzt an, du hast eine Stunde Zeit. 0331 74 40 40. Und damit ist es gleich 12 Uhr am Mittwoch.
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13: Mit Frank Philipp. Guten Tag. In Oranienburg wird zur Stunde eine 500 Kilogramm schwere Bombe aus dem Zweiten Weltkrieg entschärft. Gefunden wurde sie im Ortsteil Lenitz. Rund 5000 Anwohner mussten am Morgen ihre Wohnungen verlassen. Im Sperrgebiet liegen auch zwei Schulen und eine Kita. Betroffen sind von der Sperrung auch der Zug- und S-Bahnverkehr sowie die Schifffahrt. Nach dem Anschlagsversuch auf ein Umspannwerk bei Jenschwalde hat es am Abend einen ähnlichen Vorfall bei Köln gegeben. Auch hier haben Unbekannte versucht, ein großes Umspannwerk zu sabotieren. Sie konnten einen Kurzschluss verursachen. Durch eine parallele Leitung blieb die Versorgung aber stabil. Die Polizei ermittelt auch hier. Brandenburgs Innenminister Jan Redmann will wichtige Versorgungspunkte in Zukunft besser schützen lassen. Jobbeben bei Volkswagen. Der Autokonzern will offenbar 4 seiner Werke in Deutschland schließen. Betroffen sind die Werke in Emden, Hannover, Neckarsulm und auch in Zwickau. Zwischen 2031 und 2034 sind die Schließungen geplant. 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
0: Heute am Mittwoch mit einem entspannten Sonnenwolkenmix und bis zu 24 Grad. Morgen geht's genauso warm weiter, kann nachmittags einmal etwas Regen geben.
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0: Und der BB-Radio-Straßenscanner zeigt jetzt an, Es wird gebaut. Auf der A13 Richtung Dresden braucht ihr deshalb zwischen Großköris und Sparuth 25 Minuten länger. Dann haben wir eine Vollsperrung wegen einem Unfall auf der L57 zwischen Grünewald und Guteborn. Und die L211 zwischen Oranienburg und Lienitz ist immer noch dicht wegen der Bombenentschärfung. Stadtverkehr Berlin 100 in beiden Richtungen, Höhe der Wechselstraße jeweils 15 Minuten plus. Und es blitzt auf der L94 Richtung Görzke, kurz hinter Wollin. Habt ihr noch was? Staus oder Blitzer? Sagt uns gerne Bescheid. Nummer zu uns ist die 0331 74 40 40 und kommt gut und vor allem sicher an. 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
0: Bei schönstem Spätsommerwetter geht's für euch demnächst schon wieder nach Hause. Es ist Frühschichtwoche angesagt und unterwegs dann ganz laut aufdrehen. Zum Beispiel gleich den Klassiker von Jessie J, das ist Price Tag, zum richtig laut mitsingen. Oder auch hier aktuelle große Gefühle. Ich finde Alex Warren, der schreit hier immer so richtig raus, aber auf eine gute Art.

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0: Bruno Mars mit Marry You, ein absoluter Klassiker. Hier ist BB Radio mit Ida und gleich im BB Radio mehr Musikversprechen gibt's dann wieder 10 Hits am Stück. Auch da große Romantik, zum Beispiel mit Ed Sheeran. Wir haben außerdem aktuellen Sound mit Kamrat am Start. Der ist extra nach L.A. geflogen, um den Song zu machen und das hört man auch. Oder auch, was ich gerade sehr, sehr, sehr gerne mag, ist Taylor Swift mit Elizabeth Taylor. Also hören wir gleich hier. Ich freue mich schon.
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9: Der Schwielochsee am nordöstlichen Rand des Spreewaldes im Landkreis Dahme-Spreewald ist mit einer Wasserfläche von 13,3 Quadratkilometern der größte natürliche See in Brandenburg. Der größte See Berlins ist der Große Müggelsee in Treptow-Köpenick mit einer Fläche von 7,43 Quadratkilometern.
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0: 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Ein sanfter Start in den September mit Spätsommerwetter, heute ein Sonne-Wolken-Mix und bis zu 24 Grad. Morgen genauso warm, nachmittags kann es mal Regen geben.
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0: Und der BB-Radio Straßenscanner zeigt jetzt an: A13 Richtung Dresden zwischen Großköris und Baruth, 20 Minuten Baustellenstau. Die L57 ist wegen einem Unfall gesperrt zwischen Grünewald und Goteborn. Und auf der L211 im Kreis Oberhavel, da läuft ja die Bombenentschärfung und deswegen ist die Straße dicht zwischen Oranienburg und Lenitz. Stadtverkehr Berlin A100 Höhe Wechsstraße in beiden Richtungen jeweils 15 Minuten plus. Und es blitzt auf der L35 Richtung Fürstenwalde Höhe Petersdorf. Wenn ihr noch was seht, ein Stau, ein Blitzer, sagt uns gern Bescheid. Nummer zu uns ist die 0331 74 40 40 und kommt gut und vor allem sicher an. 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

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Bei den besten aktuellen Hits gibt's jetzt Kamrad, ein Künstler, den wir sehr, sehr gerne mögen hier in Brandenburg und Berlin. Wie üblich mit viel Gitarre und einem richtig guten Vibe, den er rüberbringt. Das ist Love Sober. Klingt irgendwie fröhlich, frei, passt doch gut zum Herbst.

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1: So viele von uns sind ja aufs Auto angewiesen in Brandenburg und Berlin. Da darf tanken natürlich kein Luxus sein. Und ich kann nur sagen, es läuft, beziehungsweise es rollt. Den ganzen September jede Stunde eine volle Tankfüllung. Und diese Stunde eben für Adrienne Doverschütz aus Falkensee. Hallo Adrienne.
2: Hallo Ida, ich grüße dich.
1: Na, dann sag ich mal einfach nur herzlichen Glückwunsch und ich wünsche dir eine gute Fahrt mit deiner Volltankfüllung.
2: Mega, ich freue mich total drüber. Das kommt zum richtigen Moment.
1: Und als nächstes seid ihr dran. Meldet euch an über die BB Radio App und achtet dann um 13 Uhr auf eure

0: Ed Sheeran bei BB Radio. Gleich ab 1 geht's hier weiter mit mehr Vielfalt für euch in der Playlist. Aus den 10ern dabei DJ-Legende Avicii. Aus den 20ern haben wir Olivia Dean mit einem ihrer Hits, der so ein bisschen nach Soul klingt. Das wird richtig schön. Und natürlich auch was ganz Aktuelles. Der Sommerhit des Jahres von Shakira und Burna Boy. Die Die gibt's gleich hier mit mehr Vielfalt, 10ern, 20ern und den besten aktuellen Hits.
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0: Die Urlaubszeit ist für die meisten von uns jetzt im September vorbei. Es geht wieder zur Arbeit, zu ganz vielen Verabredungen, was halt alles so ansteht. Und damit das Fahren euch nicht zu sehr aufs Portemonnaie schlägt, gibt's den ganzen September lang hier Tankfüllungen. Auf bbradio.de angemeldet hat sich Antje Böhnisch aus Potsdam. Also Antje, 0331 74 40 40. Du hast jetzt eine Stunde Zeit, hier anzurufen. Es ist 13 Uhr am Mittwoch.
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20: Mit Clara Himmel. Guten Tag. Jens Schwalde. Gezielte Sabotage mit mehr als 20 Raketen. Köln. Drohnenattacke und Explosion am Umspannwerk. Augsburg. Handgranaten am Hauptbahnhof. Mehrere Verletzte. Alle drei Regionen stehen im Zentrum einer bundesweiten Anschlagsserie auf kritische Infrastruktur. Ermittler sehen Parallelen, vermuten koordinierte Sabotage. Derweil geht die Tätersuche hier bei uns in der Lausitz weiter. Die Polizei sucht Zeugen nach dem Angriff am Umspannwerk Tonobreilag. Das Kraftwerk Jenschwalde versorgt Millionen Haushalte mit Strom. Brandenburger Wasser wird teurer ab 2027. Das hat das Umweltministerium angekündigt. Demnach steigt der Tarif für die Trinkwasserversorgung von 10 auf 12 Cent pro Kubikmeter. Vorausgesetzt, die Wasserversorger legen die Erhöhung auf uns um. Noch teurer wird es für Gewerbe und Industrie. Nach langem Gezerre kommt heute das neue Geldgesetz ins Kabinett. Der Entwurf für die Einkommenssteuerreform. Die Bundesregierung will die Deutschen damit entlasten. Profitieren sollen Millionen Haushalte mit kleinen und mittleren Einkommen und Familien mit Kindern. Im Gegenzug soll unter anderem mehr Geld von sehr hohen Gehältern reinkommen. 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
0: Heute am Mittwoch mit Temperaturen bis 24 Grad. Wir haben dabei einen Sonne-Wolken-Mix und es bleibt meistens trocken. Morgen geht's erstmal so weiter, kann dann aber nachmittags auch mal wieder etwas regnen.
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0: Und der BB Radio Straßenscanner zeigt jetzt an. Und wir haben einmal auf der A13 Richtung Dresden einen Unfall zwischen Großköris und Teupitz. Das dauert 15 Minuten länger. Außerdem ist die L57 zwischen Grünewald und Guteborn gesperrt nach einem Unfall. Und im Kreis Oberhavel läuft ja eine Bombenentschärfung. Deswegen die L211 zwischen Oranienburg und Lenitz dicht. Stadtverkehr Berlin 100, Höhe Wechsstraße in beiden Richtungen jeweils 15 Minuten plus. Und es wird außerdem geblitzt auf der L361 Richtung Fürstenwalde, Höhe Rauen. Wenn ihr noch was habt, Staus oder Blitzer, dann sagt uns gerne Bescheid. Nummer zu uns ist die 0331 74 40 40. Gute Fahrt! 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
0: Und ich war gestern Abend mit meinem Hund spazieren in kurzer Hose und habe ich mich gefragt, ist das vielleicht jetzt schon das letzte Mal, dass man abends noch in kurzen Sachen rausgehen kann? Beginnt jetzt die Jackenzeit. Also heute geht's nochmal, heute vielleicht nochmal im T-Shirt raustrauen. Komm gut durch den Mittwoch, gleich hier mit dem Sommerhit des Jahres. Die, die.

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1: Zur Arbeit, die Kids zur Schule, zum Hobby, zum Ehrenamt vielleicht. Ja, also viele von uns in Brandenburg und Berlin sind ja aufs Auto auf jeden Fall angewiesen. Und da darf tanken natürlich kein Luxus sein. Es gibt den ganzen September über jede Stunde eine volle Tankfüllung. Und diese Stunde für Antje Böhnisch aus Potsdam. Herzlichen Glückwunsch.
2: Dankeschön. Ich freue mich ganz, ganz toll. Ich bin hin und weg. Dank euch wird dieser Monat entspannt. Ganz toll, lieben Dank.
1: Gerne. Und jetzt seid ihr dran. Meldet euch an auf bbradio.de und um 14 Uhr achtet ihr dann auf euren Namen.
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1: Für ganz Brandenburg und Berlin zuverlässig und genau für eure Region. Ganz entspannte 24 Grad maximal mit einem Sonne-Wolken-Mix. Meistens bleibt es dabei trocken. Morgen genauso warm, auch erstmal freundlich. Nachmittags kann es etwas Regen geben. 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
1: Der BB-Radio-Straßenscanner zeigt auf der A10, dem westlichen Berliner Ring, Richtung Dreieck Werder zwischen Leest und Föben 10 Minuten Baustellenstau. Auf der A13 Richtung Dresden zwischen Großkörres und Teubitz braucht ihr 20 Minuten länger. Dann läuft die Bombenentschärfung im Kreis Oberhavel, deswegen ist die L211 zwischen Oranienburg und Lenitz dicht. Und im Stadtverkehr Berlin A100 Höhe Wechsstraße in beiden Richtungen jeweils 10 Minuten plus. Es wird außerdem geblitzt auf der W2 Richtung Beelitzhöhe Sedin. Und wenn ihr noch was habt, Staus oder Blitzer, sagt uns gern Bescheid. Nummer zu uns ist die 0331 74 40 40. Kommt gut und vor allem sicher an.
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1: Es ist 13.47 Uhr am Mittwoch. Ihr hört BB Radio. Die Kids aus der Schule abgeholt. Jetzt geht's nach Hause. Ja, und da kann man natürlich schon mal ein bisschen Power gebrauchen, ne? Also dann für den Rest des Nachmittags Hausaufgaben machen, ist ja auch einfach in den Sommerferien lange nicht passiert. Und diese Power, die kommt jetzt in dem Fall hier von den Jungs von Fastboy. Die haben nämlich mal wieder eine richtig schön melodische Dance-Nummer rausgehauen. Das ist Beautiful Life, also habt einen schönen Nachmittag.

0: Reality. Das sind doch mal Nachrichten, die ich lesen will. Hier ist BB Radio mit Ida und von Miley Cyrus kommt noch im September ein neues Album. Endlich, da freue ich mich ja mal sehr drauf. Bis dahin haben wir hier gleich von ihr eine Zehner, eine sehr melancholische, ein bisschen traurige Nummer, Wrecking Ball, aber auch sehr, sehr schön mit dabei. Außerdem der erfolgreichste Hit der Popgeschichte, The Weeknd mit Blinding Lights. Und dazu Aktuelles aus den Charts, nämlich Turn the Lights Off. Alles gleich hier, ab 2.
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0: Es ist September und der soll bitte niemals enden. Also würde ich sagen, ja, weil es gibt den ganzen September über hier Tankfüllungen für euch. Auf bbradio.de dafür angemeldet hat sich Sandra Schubert aus Neuenhagen. 0331 74 40 40 ist die Nummer zu deiner Tankfüllung, Sandra. Ja? Also jetzt anrufen, du hast eine Stunde Zeit. Es ist 14 Uhr am Mittwoch.
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11: Mit Clara Himmel. Guten Tag. Jenschwalde. Gezielte Sabotage mit mehr als 20 Raketen. Köln. Drohnenattacke und Explosion am Umspannwerk. Augsburg. Handgranaten am Hauptbahnhof. Mehrere Verletzte. Alle drei Regionen stehen im Zentrum einer bundesweiten Anschlagsserie auf kritische Infrastruktur. Ermittler sehen Parallelen, vermuten koordinierte Sabotage. Derweil geht die Tätersuche hier bei uns in der Lausitz weiter. Die Polizei sucht Zeugen nach dem Angriff am Umspannwerk Tonobreilag. Das Kraftwerk Jenschwalde versorgt Millionen Haushalte mit Strom. Brandenburger Wasser wird teurer ab 2027. Das hat das Umweltministerium angekündigt. Demnach steigt der Tarif für die Trinkwasserversorgung von 10 auf 12 Cent pro Kubikmeter. Vorausgesetzt, die Wasserversorger legen die Erhöhung auf uns um. Noch teurer wird es für Gewerbe und Industrie. Nach langem Gezerre kommt heute das neue Geldgesetz ins Kabinett. Der Entwurf für die Einkommenssteuerreform. Die Bundesregierung will die Deutschen damit entlasten. Profitieren sollen Millionen Haushalte mit kleinen und mittleren Einkommen und Familien mit Kindern. Im Gegenzug soll unter anderem mehr Geld von sehr hohen Gehältern reinkommen. 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
0: Heute mit Temperaturen bis 24 Grad. Wir haben zwar einige Wolken, aber auch mal ein bisschen Sonne und es bleibt meistens trocken. Morgen geht's erstmal so weiter. Nachmittags kommt dann Regen mit dazu.
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0: Und der BB-Radio Straßenscanner zeigt jetzt an. A12 Richtung Berlin zwischen Briesen und Fürstenwalde West, 15 Minuten Baustellenstau. Die A13 Richtung Dresden ist gesperrt zwischen Bestensee und Großköris nach einem Unfall. Und im Kreis Oberhavel läuft immer noch die Bombenentschärfung. Zwischen Oranienburg und Lenitz ist deshalb die L211 gesperrt. Stadtverkehr Berlin, A100 in beide Richtungen, Höhe der Wechselstraße jeweils 15 Minuten plus. Und es wird außerdem auch geblitzt auf der L94 Richtung Görzke, kurz hinter Wollin. Wenn ihr noch was habt, einen Stau oder auch einen Blitzer, dann sagt uns gerne Bescheid. Nummer zu uns ist die 0331 74 40 40 und kommt gut und vor allem sicher an. 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
0: Rein geht's hier in den Mittwochnachmittag mit einer kleinen Pause, mit einem Spaziergang oder auch einfach mit jeder Menge zu tun für euch heute. Wir haben auf jeden Fall für alle Fälle hier die größte Vielfalt in der Playlist dabei mit einem Chartbreaker, Turn the Lights Off gleich oder auch jetzt mit ganz großem Pop. Das ist nämlich The Weeknd mit seinem erfolgreichsten Hit. Hier ist Blinding Lights.

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0: BB Radio mit Ida, 14.16 Uhr. Ja, das ist eben auch Musik in Zeiten von sozialen Medien. Ne? Sarah Larsson, die hat den Hit Lush Life eigentlich schon vor 10 Jahren gemacht und der war auch damals schon ein Erfolg. Aber jetzt geht sie gerade richtig ab. Also ich sehe auch ständig auf TikTok, die spielt weltweit eine Tournee, wirklich auf allen Kontinenten. Und deswegen ist Lush Life jetzt gerade wieder in den Charts. Also gleich dabei im BB Radio mehr Musik versprechen. Außerdem haben wir natürlich auch wirklich ganz aktuelle Sachen, zum Beispiel von Kamrat, so eine richtige gute Laune-Nummer. Wir haben Beats zum Beispiel mit Robin Schulz am Start oder auch Legende David Guetta. Das gibt's alles gleich hier. 10 Hits am Stück für euch.
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0: Für ganz Brandenburg und Berlin zuverlässig und genau für eure Region. Sonne und Wolken im Mix, es bleibt meistens trocken heute Nachmittag bei Temperaturen bis 24 Grad maximal. Morgen geht's ähnlich weiter, kann nachmittags mal regnen. 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
0: Der BB-Radio-Straßenscanner zeigt auf der A12 Richtung Berlin zwischen Briesen und Fürstenwalde West 15 Minuten Baustellenstau. Auf der A13 Richtung Dresden zwischen Bestensee und Teupitz braucht ihr 20 Minuten länger. Und im Kreis Oberhavel ist ja die Bombenentschärfung, da ist wirklich alles dicht, auch in Lehnitz. Und die L211 zwischen Oranienburg und Lehnitz ist auch nach wie vor gesperrt. Stadtverkehr Berlin 100, Höhe der Wechselstraße in beiden Richtungen 10 Minuten plus. Und einen aktuellen Blitzer hat uns Nicole gemeldet.
14: Der ist in Lichtenrade, Berlin-Lichtenrade, auf dem Kirchheiner Damm stadteinwärts. Also das ist die B96 zwischen der Stadtgrenze und der Wittelsbacher Straße.
0: Vielen lieben Dank und wenn ihr noch was habt, dann sagt uns auch gerne Bescheid. Nummer zu uns ist die 0331 74 40 40 und kommt gut und sicher an.
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Und wenn man mich jetzt fragen würde, was macht denn Olivia Rodrigo eigentlich so für Musik? Dann würde ich sagen, ja, sie macht Pop, aber auch gerne mal traurigen Pop oder so ein bisschen wütenden Pop. Da wird quasi ein ganzes Album übers Herzschmerz haben geschrieben. So, und jetzt hört man aber ja schon hier, dass das gar nicht mal traurig oder wütend klingt, sondern ja, Drop Dead ist da wirklich so ein bisschen der Ausreißer. Das hier ist eher so eine süße Nummer. Bei den besten aktuellen Hits für einen Mittwoch.

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1: Nach der Urlaubszeit wieder voll durchstarten, zur Arbeit, mit den Kids zur Schule. Es steht ja so viel an. Und da darf tanken natürlich kein Luxus sein. Es gibt den ganzen September jede Stunde eine volle Tankfüllung. Diese Stunde für Sandra Schubert aus Neuenhagen. Herzlichen Glückwunsch.
2: Hallöchen, ihr Lieben. Mein Mann hat einen super weiten Arbeitsweg. Ich muss regelmäßig auf Arbeit fahren und mit 3 Kindern. Ja, eine riesengroße Erleichterung. Da danken wir euch wirklich von ganzem Herzen.
1: Sehr gerne, Sandra. Dann wünsche ich euch eine gute Fahrt.
2: Dankeschön.
1: Und jetzt seid

0: Hier ist BB Radio. Gleich ist es 3 und bei meinem Kollegen Ben The Beat gibt's dann Richtung Feierabend wieder ungefähr alles, was die Farbpalette so hergibt. Ja, von Euphorie mit Kaigo und Khalid über Melancholie mit den Jungs von Tempest City bis hin zu einzigartigen Stimmen wie der von Adele. Das ist mehr Vielfalt bei uns mit 10ern, 20ern und den besten aktuellen Hits. Und wir hören uns hier morgen wieder ab 10.
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17: Ja, weil die Tränen beim Tanken sollten euch gerade nur vor Freude kommen. Wir zahlen den kompletten September über all eure Tankfüllungen. In diesem Fall geht jetzt die Tankrechnung von Annika Rotenwolle aus Kloster Lenin auf uns. Hat sich auch angemeldet über bbradio.de. Annika Rotenwolle aus Kloster Lenin. Eine Stunde lang hast du jetzt Zeit, hier bei uns durchzuklingeln.
18: 0331 74 40 40.
17: Ich drück dir die Daumen. Der Mittwochfeierabend, 15 Uhr.
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20: Mit klarer Himmel. Guten Tag. Jens Walde, gezielte Sabotage mit mehr als 20 Raketen. Köln, Drohnenattacke und Explosion am Umspannwerk. Es ist wohl eine bundesweite Anschlagsserie auf kritische Infrastruktur. Ermittler sehen Parallelen, vermuten koordinierte Sabotage. Die Täter noch anonym. Bis jetzt gibt es weder Bekennerschreiben noch konkrete Tatverdächtige. Ermittelt wird wegen Terrorverdachts. Ein linksextremer Hintergrund nicht ausgeschlossen, Beteiligung aus dem Ausland auch nicht. Autohaus König ist insolvent.

0: Laut Amtsgericht Charlottenburg hat ein Insolvenzverwalter übernommen. König beschäftigt bundesweit mehr als 1200 Mitarbeiter in über 80 Filialen. Mehr als 30 allein bei uns in Brandenburg-Berlin. Das Unternehmen feiert in diesem Jahr 60-jähriges Firmenjubiläum. Und jetzt noch mehr aus unserem Land von BB Radio Brandenburg-Reporter Björn Dümke.
1: In Gransee entsteht ein modernes Zustellzentrum der Deutschen Post, direkt am Gewerbering, für 80 Mitarbeiter. Ab Frühjahr werden von hier aus gut 32.300 Haushalte in der Regel beliefert. Der Neubau ersetzt 5 alte Standorte in Gransee, Zedernick, Lindow, Fürstenberg und Rheinsberg.
0: Danke, Björn. Nach langem Gezerre ist das neue Geldgesetz jetzt beschlossen. Die Einkommensteuerreform. Die Bundesregierung will die Deutschen damit entlasten. Profitieren sollen Millionen Haushalte mit kleinen und mittleren Einkommen und Familien mit Kindern. Im Gegenzug soll unter anderem mehr Geld von sehr hohen Gehältern reinkommen. 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
3: Der Nachmittag ist zum Bleib trocken. Da sind zwar momentan noch echt dicke Wolken unterwegs, das sieht aber nur nach Regen aus. Und dazu messen wir um die 23 Grad derzeit bei euch in Wittstock, in Cottbus, in Frankfurt oder genauso wie auch hier bei uns in Potsdam und Berlin. Morgen dann Wolken und Sonne im Mix und wohl auch immer mal wieder Regen bei nochmal um die 20 Grad.
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3: Und der BB-Radio-Straßenscanner zeigt an, dass es sich schon wieder staut hier im laufenden Feierabendverkehr. Und zwar aufgrund der Bauarbeiten auf der A12 mal wieder in Richtung Berlin. Hier sind es aktuell 20 Minuten mehr, die ihr einplanen solltet zwischen Briesen und Fürstenwalde-West. Und 20 Minuten obendrauf kommen nochmal dazu im Stadtverkehr Berlin. Und zwar auf der Stadtautobahn der A100 Richtung Süden zwischen Detmolder Straße und Albuinstraße. Und geblitzt wird dann noch auf der A2 zum Beispiel Richtung Magdeburg. Da stehen sie kurz hinter Lenin. Und eure Staus und eure Blitzer per Anruf oder WhatsApp geht immer alles an die 0331 74 40 40. Dankeschön mal.
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3: Ja, und seit gestern auch mit dem meteorologischen Herbst im Kalender. Oh Mann, ey, jetzt fängt so langsam wieder diese unsägliche Kürbiszeit an. Dann geht's bald nicht mehr darum, was wir essen, sondern nur noch, ob mit oder ohne Kürbis.
4: Wir freuen uns.
5: Ja.
4: Schauen wir mal, was wird.
5: Was wird.
3: Genau. Gleich hier eine Frau, die gefühlt immer nur alle 5 bis 6 Jahre aus dem Nichts mit einem neuen Album auftaucht, aber damit dann immer direkt alle Verkaufsrekorde der Welt bricht. Das ist Adele, gleich nach diesen dreckig rockigen Gitarren von Tempest City.

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1: Also bei den Spritpreisen hier gerade rollst du doch lieber 3 Meter zu weit, als 1 Meter zu viel zu beschleunigen. Sind wir doch mal ehrlich. Aber genau deshalb zahlen wir euch hier auch gerade den kompletten September über jede Stunde eure Tankfüllungen. Auf bbradio.de angemeldet hat sich dafür auch Annika Rotenwolle aus Kloster Lenin. Grüß dich.
2: Hallöchen.
1: Wem erzählst du jetzt als erstes, dass dein Tank heute auf unsere Kappe geht?
2: Ach, wahrscheinlich mein Mann, weil ich den heute schon wieder von A nach B fahren musste.
1: Oh nee.
2: Und er meinte, wir nehmen dein Auto. Da habe ich gesagt, warum eigentlich? Können wir nicht dein Auto nehmen?
1: Ja.
2: Von daher dachte er es als erster erfahren und dass ich dann mein Auto einmal wieder voll tanken kann.
1: Ja, aber warum muss es denn jetzt nun dein Auto sein?
2: Ja, weil er der Meinung war, dass ich sein Auto eigentlich auch gar nicht so mag zum Fahren.
1: Ach
2: und,
1: so, natürlich.
2: Ja, naja.
1: Dann herzlichen Glückwunsch.
2: Danke.
1: So, und ihr macht's gleich. Nächste Stunde ganz genauso. Anmelden auf bbradio.de und um 16 Uhr dann nur noch auf euren Namen machen. Gleich ein Weltstar-DJ, der neuerdings auch als Bauer unterwegs ist. Das ist Calvin Harris nach Chartpop von Michael Schulte. Mach's gut, Annika. Ich wünsche dir was. Geil, dass du die
2: Ciao.
1: Show hörst.
2: Tschüss. Danke euch. Ciao.
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5: Mit Clara Himmel. Guten Tag.
6: In Gransee entsteht ein modernes Zustellzentrum der Deutschen Post, direkt am Gewerbering für 80 Mitarbeiter. Ab Frühjahr werden von hier aus gut 32.000 Haushalte in der Region beliefert. Der Neubau ersetzt 5 alte Standorte in Gransee, Zetenik, Lindow, Fürstenberg und Rheinsberg. Ein 14-Jähriger aus Legebruch fährt zum größten internationalen Raubfischangeln Europas, dem WPC Junior Cup in Holland. Sportminister Hoffmann hat Jordan heute offiziell verabschiedet. Er tritt an für den Verein Angler gegen Mobbing. Beim WPC-Cup angeln Kinder mit Profis. Ein Speedgaming für Jugendliche und Erwachsene gibt es am Abend im Prenzlauer Kloster. 15 Minuten sind immer Zeit, um ein Spiel zu gewinnen oder seinen Gegner in rasanten Brettspielen zu schlagen. Der Eintritt ist frei. 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
9: Na seht ihr, langsam aber sicher kommt jetzt hier doch noch Bewegung rein. Die Wolken lockern zum Abend hin immer mehr auf. Bis dahin sieht es tatsächlich nur nach Regen aus. Das bleibt trocken bei derzeit um die 23 Grad bei euch in Frankfurt oder in Angermünde, in Cottbus, in Wittstock, genauso wie auch hier bei uns in Potsdam und Berlin. Morgen dann Wolken, Sonne und auch immer mal wieder ein bisschen Regen bei nochmal um die 20 Grad.
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7: Der BB-Radio Straßenscanner zeigt hier aktuell Folgendes an.
9: So, und eines der größten Sorgenkinder haben wir aktuell auf der A12 Richtung Berlin. Hier momentan locker mal eine halbe Stunde Baustellenstau mit Einplan zwischen Briesen und Fürstenwalde West. Und im Stadtverkehr Berlin kommen einmal 15 Minuten mehr dazu auf der Stadtautobahn der A100 raus Richtung Norden ab dem Tempelhofer Damm. Und in der Gegenrichtung sind 20 Minuten mehr ab der Detmolder Straße bis hin zur Albuinstraße. Geblitzt wird dann auch auf der A24 Richtung Hamburg. Da stehen sie kurz nach Kremmen. Und sobald ihr jetzt Staus oder Blitzer gesehen haben solltet, klingelt durch oder schickt uns auch gerne eine WhatsApp hier ins Studio. Es geht immer alles an die 0331 74 40 40. Danke schon mal.
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Kaum ist September, gibt's schon wieder überall Lebkuchen hier zum BB-Radio-Feierabend. Und das Irre ist ja, die Mehrheit findet diesen Lebkuchenverkauf im September viel zu früh. 65%. Ja, genau. Also wenn das Zeug niemand kaufen würde, wird's nicht schon in den Regalen liegen. Die machen das ja nicht, um uns zu ärgern, sondern weil's eben gekauft wird. Also irgendwo hinkt hier diese Umfrage. Die besten aktuellen Hits jetzt. Hier ist Tiffany Iris. 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

Ihr schreit nicht mein kleines Patenkind auf dem Rummel, wenn wir da mal wieder in der wilden Maus nach unten rasen. Nein, das ist Ava Max jetzt hier bei Bibi Radio. Hier ist Sweet Bob Psycho. Oh.

0: So, und damit machen wir Schluss für heute. Rechner aus und Radio an hier zum BB-Radio Feierabend. Gleich hier noch einer in unserer Vielfalt, den man gefühlt auch immer erst per Sprachbefehl aktivieren muss. Ohne dieses Codewort scheint er irgendwie nicht loslaufen zu wollen. Want to Want Me hier gleich noch von Jason Derulo aus den 10ern. Damit Rosalind aus den 20ern, noch eine Frau, die den Eurovision Song Contest zwar nicht gewonnen hat, aber seitdem trotzdem überall zu hören ist. Und in den besten aktuellen Hits dann noch Rave Sounds von Bibi Rexha. Hört ihr dann alles direkt hier nach.
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0: Also wer bei den Preisen hier momentan voll tanken möchte, der braucht entweder ein gut gefülltes Konto oder am besten uns. Denn den ganzen September lang gehen eure Tankfüllungen auf uns. Auf bbradio.de angemeldet hat sich dafür auch Angelique Kinder aus Brandenburg. Angelique Kinder aus Brandenburg. Ab jetzt hast du 1 Stunde lang Zeit, hier bei uns durchzuklingeln.
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0: Na, mal sehen, ob das klappt. Ich drück dir die Daumen.
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20: Mit klarer Himmel. Jens Schwalde, gezielte Sabotage mit mehr als 20 Raketen. Köln, Drohnenattacke und Explosion am Umspannwerk. Es ist wohl eine bundesweite Anschlagsserie auf kritische Infrastruktur. Ermittler sehen Parallelen, vermuten koordinierte Sabotage. Die Täter noch anonym. Bis jetzt gibt es weder Bekennerschreiben noch konkrete Tatverdächtige. Ermittelt wird wegen Terrorverdachts. Ein linksextremer Hintergrund nicht ausgeschlossen, Beteiligung aus dem Ausland auch nicht. Autohaus König ist insolvent. Bestand. Laut Amtsgericht Charlottenburg hat ein Insolvenzverwalter übernommen. König beschäftigt bundesweit mehr als 1200 Mitarbeiter in über 80 Filialen. Mehr als 30 allein bei uns in Brandenburg-Berlin. Das Unternehmen feiert in diesem Jahr 60-jähriges Firmenjubiläum. Und jetzt noch mehr aus unserem Land von BB Radio Brandenburg-Reporterin Patricia Woschny.
5: Bei der gesperrten B101 im Landkreis Teltow-Fleming kommt heute wieder Bewegung rein. Die Risse an der Grünbrücke bei Tyro sorgen seit Wochen für lange Umwege und Frust bei Pendlern und Unternehmen. Heute Abend soll endlich klar werden, wie und wann die Strecke wieder freikommt.
20: Danke, Patricia. Die Drohnenbomber von Leipzig sind identifiziert. Ein gebürtiger Russe mit lettischem Pass, ein Mann aus Belarus mit russischem Pass. Das melden Süddeutsche, NDR und WDR. Laut Bild suchen die Ermittler nach mindestens 4 Beteiligten, die den Anschlag auf den Flughafen zu verantworten haben. Deren DNA-Spuren sind gesichert, ihre Handys wurden in Funkzellen geortet. 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
0: Na seht ihr, jetzt kommt hier zum Abend hin doch auch immer öfter die Sonne an den Wolken vorbei. Das sieht zwar vereinzelt noch immer nach Regen aus, aber es bleibt größtenteils trocken. Momentan messen wir um die 23 Grad bei euch in Wittstock, in Brandenburg, an der Havel, in Angermünde, genauso wie auch hier bei uns in Potsdam und Berlin. Morgen dann Wolken und Sonne im Mix, aber auch immer mal wieder ein bisschen Regen bei nochmal um die 20 Grad.
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0: Und der BB-Radio-Straßenscanner zeigt an, dass es hier im laufenden Feierabendverkehr nach wie vor stockt. Und zwar auf der A12 Richtung Berlin. Hier haben wir nach wie vor 20 Minuten Baustellenstau, nämlich zwischen Briesen und Fürstenwalde West. Und auch im Stadtverkehr Berlin kommt noch mal eine Viertelstunde mehr dazu auf der Stadtautobahn der A100 raus Richtung Norden ab dem Tempelhofer Damm. Das stockt bis in etwa nach Schmargendorf. Und in der Gegenrichtung auf der A100 Richtung Süden auch besser noch mal mit 20 Minuten mehr planen zwischen der Detmolder Straße und Albuinstraße. Und geblitzt wird auf der A13 zum Beispiel dann noch Richtung Berlin, Höhe Freiwalde. Und eure Staus und eure Blitzer per Anruf oder WhatsApp geht auch weiterhin immer alles an die 0331 74 40 40.
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0: Und gleich hier außerdem auch noch mit dieser trägen Stimme von Milky Chance. Man, da hast du doch beim Hören irgendwie immer das Gefühl, als müsstest du den beiden mal schnell eine Tasse Kaffee bringen. Oder zumindest gucken, ob der Puls überhaupt noch zweistellig ist. Ist aber ein geiler Sound. Gleich unter anderem nach Dancefloor Beats von Bibi Rexha.
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1: Das ging wirklich ratzfatz. Also ich meine, kaum war er mit seiner großen Europa-Tournee durch, hat er auch schon die Nummer hier geschrieben. Das ist Kamrat hier gleich noch im nächsten BB-Radio mehr Musikversprechen. Das ist die Nummer mit dem Kinderchor in der meisten Musik ohne Unterbrechung. Was, glaube ich, auch kein Zufall ist, weil er selbst auch mal in einem Schulchor angefangen hat. Der Song ist also auch so eine kleine Rückkehr zu seinen eigenen Wurzeln. Und dann noch die Motivationskeule von The Script und Will.i.am. Alles nur nicht aufgeben ist hier gleich die Message in Hall of Fame. Hört ihr alles innerhalb der nächsten 10 Hits am Stück.
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8: Das Rathaus von Neuenhagen im Landkreis Märkische Oderland ist eine in Brandenburg einmalige Kombination aus Wasserturm und Verwaltungsgebäude. Die Bauarbeiten dauerten von Januar 1925 bis September 1926. Das Rathaus hat eine Höhe von 42 Metern und bis zur Wende stauten sich bis zu 1 Million Liter Wasser über den Köpfen der Gemeindevertreter. Heute steht das Rathaus Neuenhagen unter Denkmalschutz.
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15: Mit Clara Himmel. Guten Tag. Aufatmen in Oberhavel. Oranienburg ist wieder ein Stück sicherer. Die 500-Kilo-Bombe im Ortsteil Lehnitz entschärft. Knapp 5000 Menschen können nach Hause zurück. Busse, Bahnen und Schiffe fahren wieder. Die Entschärfung hatte sich verzögert, weil im Sperrkreis immer wieder Personen waren. In Gransee entsteht ein modernes Zustellzentrum der Deutschen Post, direkt am Gewerbering für 80 Mitarbeiter. Ab Frühjahr werden von hier aus gut 32.000 Haushalte in der Region beliefert. Der Neubau ersetzt 5 alte Standorte in Gransee, Zetenik, Lindow, Fürstenberg und Rheinsberg. Ein 14-Jähriger aus Legebruch fährt zum größten internationalen Raubfischangeln Europas, dem WPC Junior Cup in Holland. Er tritt an für den Verein Angler gegen Mobbing. Beim WPC Cup angeln Kinder mit Profis. 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
1: Für ganz Brandenburg und Berlin zuverlässig und genau für eure Region. Wolken über Wolken, aber zwischendrin jetzt glücklicherweise auch immer mehr Lücken und demnach auch immer mehr Sonne auf dem Nachmittag. Es ist und bleibt trocken und das bei derzeit um die 23 Grad bei euch in Brandenburg an der Havel, in Frankfurt oder in Wittstock in Potsdam und auch in Berlin. Morgen ebenfalls nochmal selbiges Spiel, Wolken und Sonne im Mix, aber im Laufe des Tages auch immer mal wieder ein bisschen Regen bei nochmal um die 22 Grad. 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
1: Der BB Radio Straßenscanner zeigt hier aktuell Folgendes an. So, und jetzt brauchen wir einen Abschlepper auf der A2 Richtung Berlin. Hier haben wir nämlich einen liegen gebliebenen LKW jetzt zwischen Brandenburg und Netzen. Der blockiert momentan die linke Spur. Das wird und wird jetzt hier zunehmend voller. Momentan dauert schon 10 bis 15 Minuten länger. Und im Stadtverkehr Berlin stockt es nochmal mit 15 Minuten extra auf der Stadtautobahn der A100 raus Richtung Norden ab dem Tempelhofer Damm. Und auch in der Gegenrichtung tiefrot unterlegte Staupunkte jetzt hier die A100 Richtung Süden deutlich mehr gefüllt. Ab der Detmolder Straße bis hin zur Albuinstraße. Hier verliert ihr 20 Minuten. Und geblitzt wird's unterdessen noch auf der A11 zum Beispiel Richtung Berlin und zwar kurz vor Werbelin. Und eure Staus und eure Blitzer per Anruf oder WhatsApp geht immer alles an die 0331 74 40 40. 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
1: Also an der Ampel wird gefühlt gerade auch langsamer angefahren als damals beim Fahrunterricht, wa?
2: Ich meine, bei den Spritpreisen gucke ich gefühlt gerade auch öfter auf den Verbrauch als auf den Verkehr, ehrlicherweise. Und genau deshalb zahlen wir hier auch gerade den ganzen September lang jede Stunde eure Tankfüllung. Hallo Angelique, Kinder aus Brandenburg.
3: Hallo.
2: Du hast dich auch auf bbradio.de genau dafür angemeldet und innerhalb einer Stunde zurückgerufen. Herzlichen Glückwunsch.
3: Lieben Dank, ich freue mich sehr.
2: Was machst du jetzt mit dem Geld, das heute mal nicht in den Tank wandert?
3: Wir haben zwei kleine Kinder, wir haben ganz, ganz viel zu tun, ganz, ganz viel zu bezahlen. Jetzt steht bald der Winter an. Wir wissen, unser Geld immer gut anzulegen.
2: Sehr gut. Dann genieß die nächsten Fahrten, die auf unsere Kosten gehen.
3: Das machen wir. Lieben Dank.
2: Grüß die Family, drück alle mal ganz lieb.
3: Das mache ich. Ich drück euch auch natürlich. Vielen herzlichen Dank. Gut.
2: Und ihr macht's jetzt hoffentlich ganz genauso. Einfach nur anmelden über die BB Radio App und gleich dann um 17 Uhr auf euren Namen machen. Jetzt die besten aktuellen Hits hier bei mir in der Show. Hier ist Kato. Mach's gut, Angelique. Ciao, ciao.
3: Wiederhören.

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Und damit ist jetzt auch dieses Thema durch. Nach 155 Jahren heißt die Deutsche Post jetzt nämlich DHL zum BB-Radio Feierabend. Jetzt wäre die ganze Zeit der Name das Problem gewesen, aber okay. Kamrad jetzt in den besten aktuellen Hits. Hier ist Love Sober.

0: haben wir die Mitte der Woche doch auch schon wieder erreicht. Halbzeit hier zum BB-Radio Feierabend. Das Schlimmste ist damit vielleicht schon bei einigen vorbei, aber das Beste leider noch nicht ganz da. Aber wir sind ja auf dem besten Wege. Gleich hier noch einer von Rihannas unzähligen Nummer 1 Hits. Das ist S&M hier gleich noch aus den 10ern. Dann das Zittern in der Stimme von Alex Warren aus den 20ern. Das tatsächlich immer ein bisschen so klingt, als würde er da beim Singen über Kopfsteinpflaster fahren. Achtet mal gleich drauf. Und in den besten aktuellen Hits dann noch Taylor Swift. Und das ist die Frau, die an einem einzigen Abend in einem Stadion oft mehr Geld macht, als manche Kleinstädte im Jahr an Steuern einnehmen. Hört ja alles direkt hier nach.
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0: Zur Arbeit, zum Einkaufen, die Kids wegbringen. Also ich meine mal ganz ehrlich, Autofahren ist immer noch Alltag und kein Luxusurlaub. Und genau deshalb zahlen wir hier bei den momentanen Spritpreisen den kompletten September über eure Tankfüllung. Einfach nur über bbradio.de dafür anmelden. Genauso wie auch Uwe Eggert aus Königs Wusterhausen. Uwe Eggert aus Königs Wusterhausen, auch du hast jetzt wieder eine Stunde lang Zeit, hier dafür bei uns durchzuklingeln.
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0: Ich drück dir die Daumen. 17 Uhr, der Mittwochfeierabend.
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14: Mit Clara Himmel. Guten Tag. Jens Schwalde, gezielte Sabotage mit mehr als 20 Raketen. Köln, Drohnenattacke und Explosion am Umspannwerk. Es ist wohl eine bundesweite Anschlagsserie auf kritische Infrastruktur. Ermittler sehen Parallelen, vermuten koordinierte Sabotage. Die Täter noch anonym. Bis jetzt gibt es weder Bekennerschreiben noch konkrete Tatverdächtige. Ermittelt wird wegen Terrorverdachts. Ein linksextremer Hintergrund nicht ausgeschlossen, Beteiligung aus dem Ausland auch nicht. Brandenburger Wasser wird teurer ab 2027. Das hat das Umweltministerium angekündigt. Demnach steigt der Tarif für die Trinkwasserversorgung von 10 auf 12 Cent pro Kubikmeter. Vorausgesetzt, die Wasserversorger legen die Erhöhung auf uns um. Noch teurer wird es für Gewerbe und Industrie. Und jetzt noch mehr aus unserem Land von BB Radio Brandenburg-Reporter Benedikt Maurer.
15: Paukenschlag bei der Feuerwehr Neuruppin. Stadtwehrführer Reinhard Jachnik und zwei Stellvertreter treten zurück. Jachnik war mehr als 20 Jahre Feuerwehrchef. Zu den Gründen ist bisher wenig bekannt. Eine neue Wehrführung soll bis Jahresende gefunden werden.
14: Danke, Benedikt. Die Drohnenbomber von Leipzig sind identifiziert. Ein gebürtiger Russe mit lettischem Pass, ein Mann aus Belarus mit russischem Pass. Das melden Süddeutsche, NDR und WDR. Laut Bild suchen die Ermittler nach mindestens 4 Beteiligten, die den Anschlag auf den Flughafen zu verantworten haben. Deren DNA-Spuren sind gesichert, ihre Handys wurden in Funkzellen geortet. 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
0: So, und wie versprochen, klart das jetzt hier immer weiter auf. Die Sonne kommt immer öfter an den Wolken vorbei. Es ist und bleibt trocken. Und das bei derzeit um die 23 Grad bei euch in Brandenburg an der Havel, in Frankfurt oder in Angermünde. Genauso wie auch hier bei uns in Potsdam und Berlin. Morgen dann Wolken und Sonne im Mix und wohl aber auch immer wieder ein bisschen Regen. Bei nochmal um die 20 Grad.
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0: Und der BB-Radio-Straßenscanner zeigt an, dass es nach wie vor länger dauert hier im laufenden Feierabendverkehr. Und zwar zum einen auf der A12 Richtung Berlin. Hier haben wir nämlich nach wie vor eine Viertelstunde Baustellenstau zwischen Briesen und Fürstenwalde West. Und dann dauert es auch nochmal 20 Minuten länger im Stadtverkehr Berlin. Und zwar in diesem Fall auf der Stadtautobahn der A100 Richtung Süden, Rinn-Innenstadt. Zwischen der Detmolder Straße und der Albuinstraße verliert ihr deshalb 20 Minuten. Und geblitzt wird dann auch auf der A24 Richtung Hamburg, da stehen sie kurz nach Kremmen. Und eure Staus und eure Blitzer per Anruf oder WhatsApp geht immer alles an die 0331 74 40 40.
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0: So, und während die Tage gerade allmählich wieder kürzer werden, wird unsere Playlist dagegen gefühlt immer länger. Gleich unter anderem noch Streicher-Sounds bei David Guetta. Das hat tatsächlich erst ein bisschen was von Opernhaus, bevor es da anfängt zu knallen. Und vorher noch die Frau, die wohl auch gerne mal in Koffer klettert und sich zur Tür raustragen lässt, wenn sie keinen Bock auf Menschen hat. Das ist Taylor Swift.
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0: Das klingt jetzt vielleicht ein bisschen gemein, aber ihr größter Geniestreich der letzten Jahre war es ja auch einfach mal keine Musik mehr zu machen, wa? Stattdessen hat sie ja in der Zeit Millionen mit Mode und Schminke gemacht. Aber es soll wohl auch bald wieder was Neues von ihr geben. Das war Rihanna hier gerade noch. Und das jetzt sind die beiden DJ-Brüder von Fastboy im nächsten BB-Radio mehr Musikversprechen. An die beiden machen gefühlt auch echt alles zusammen, wa? Die schreiben die Songs, die produzieren sie, die singen zusammen und die spielen auch sämtliche Instrumente ein. Beautiful Life hier gleich noch von den beiden in der meisten Musik ohne Unterbrechung. Und ihnen danach siehst du ja irgendwie auch immer nur in wirklich perfekt sitzenden Karohemden, bunten Polundern und mit Fliege. Das ist Stromae dann auch gleich noch innerhalb der nächsten 10 Hits am Stück. Bis gleich.
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16: Mit Clara Himmel. Guten Tag. Aufatmen in Oberhavel. Oranienburg ist wieder ein Stück sicherer. Die 500-Kilo-Bombe im Ortsteil Lehnitz entschärft. Knapp 5000 Menschen können nach Hause zurück. Busse, Bahnen und Schiffe fahren wieder. Die Entschärfung hatte sich verzögert, weil im Sperrkreis immer wieder Personen waren. In Gransee entsteht ein modernes Zustellzentrum der Deutschen Post, direkt am Gewerbering für 80 Mitarbeiter. Ab Frühjahr werden von hier aus gut 32.000 Haushalte in der Region beliefert. Der Neubau ersetzt 5 alte Standorte in Gransee, Zetenik, Lindow, Fürstenberg und Rheinsberg. Ein 14-Jähriger aus Legebruch fährt zum größten internationalen Raubfischangeln Europas, dem WPC Junior Cup in Holland. Er tritt an für den Verein Angler gegen Mobbing. Beim WPC Cup angeln Kinder mit Profis. 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
8: 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Mit ein paar Wolken, ein bisschen Sonne und trocken geht's hier durch diesen weiteren Mittwochfeierabend. Und das bei derzeit um die 23 Grad bei euch in Brandenburg an der Havel, in Angermünde. Genauso wie auch hier bei uns in Potsdam und Berlin. Morgen Sonne und Wolken gemixt, aber auch zwischendrin immer mal wieder ein bisschen Regen bei nochmal um die 20 Grad.
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8: Der BB-Radio-Straßenscanner zeigt hier aktuell Folgendes an. So, und jede Menge Blaulicht blinkt hier gerade auf den System. Wir haben einen Feuerwehreinsatz und deshalb auch eine Vollsperrung der L100 zwischen Groß-Schöneberg und Döllenkrug. Behaltet das im Hinterkopf, hier geht's aktuell nicht mehr weiter. Und 15 Minuten kommen nochmal dazu im Stadtverkehr Berlin. Einmal auf der Stadtautobahn der A100 raus Richtung Norden ab dem Tempelhofer Damm. Und eine Viertelstunde länger dauert's auch in der Gegenrichtung ab der Detmolder Straße. Und geblitzt wird dann auch auf der B183 Richtung Falkenberg zwischen Lausitz und Bönitz. Und eure Staus und eure Blitzer per Anruf oder WhatsApp geht immer alles an die 0331 74 40 40. 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
1: Also Volltanken ist gerade auch nur ein anderes Wort für Mutprobe, wa? Aber genau aus diesem Grund zahlen wir hier gerade den ganzen September über jede Stunde eure Tankfüllungen. Auf bbradio.de angemeldet hat sich dafür auch Uwe aus Königs Wusterhausen. Hallo!
2: Hallo! Geil.
1: Sag mal, was bedeutet jetzt solch eine volle Tankfüllung gerade für dich? Wo geht's mit diesem vollen Tank als erstes hin?
2: Ja, also ich habe viele Therapien zu machen mit meinem Sohn, dass wir zum Arzt besuche.
1: Ja.
2: Und ab und zu mal meine Frau zur Arbeit fahren. Mhm. Und bei den Spritpreisen geht ganz schönes Geld.
1: Ey, umso schöner, dass wir dir diese Last in diesem Fall abnehmen können. Herzlichen Glückwunsch.
2: Jo, danke schön, da freue ich mich sehr.
1: So, und ihr macht's jetzt ganz genauso. Einfach nur anmelden bei uns im Netz auf bbradio.de und dann morgen früh um 6 wieder auf euren Namen achten. Bis dahin, die besten aktuellen Hits jetzt hier von Olivia Rodrigo. Mach's gut, Uwe, ich wünsche dir was. Grüß die Family.
2: Ja, danke, mache ich. Tschüss.

0: Also wer deutsche Comedy-Formate verfolgt, kann eigentlich gar nicht an unserem nächsten Comedian jetzt hier bei BB Radio vorbeigekommen sein. Es geht um Ingmar Stadelmann. Spielt mittlerweile wirklich auf allen großen Bühnen des Landes. Dementsprechend sitzt er natürlich auch viel im Auto. Wie man dabei schnell, aber auch kostengünstig von A nach B kommt, selbst wenn man es mit der Polizei zu tun kriegt. Jetzt, hier ist Bändebeat für euch mit Ingmar Stadelmann.
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3: Andere Regeln kapiere ich auch nicht. Ich habe jetzt zum Beispiel gelernt, wenn man auf der Autobahn auf der linken Spur fährt und freundlich links blinkt und es fährt zufällig einer vor dir, dann ist das wohl Nötigung. Lichtdubel ist erlaubt, hat mir der Polizist erklärt. Es sei denn, du bist schneller als das Licht. Dann nicht. Weil da erschreckt man sich ja zweimal. Ja, dann kommt erst das Auto und dann das Licht. Waren dann 100 Euro und 2 Punkte. Und ich will ja niemanden auf Ideen bringen, aber wäre ich rechts dran vorbeigefahren, 75 Euro 1 Punkt. Und ich will niemanden auf Ideen bringen, Standstreifen, 50 Euro 1 Punkt. Und ich will wirklich niemanden auf Ideen bringen, aber illegales Blaulicht im Auto. Ist eine Ordnungswidrigkeit, kostet 35 Euro, wird das Blaulicht eingezogen, darfst du weiterfahren.
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0: der Mittwochfeierabend um 18 Uhr.
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15: Mit klarer Himmel. Guten Abend. Jens Schwalde, gezielte Sabotage mit mehr als 20 Raketen. Köln, Drohnenattacke und Explosion am Umspannwerk. Es ist wohl eine bundesweite Anschlagsserie auf kritische Infrastruktur. Ermittler sehen Parallelen, vermuten koordinierte Sabotage. Die Täter noch anonym. Bis jetzt gibt es weder Bekennerschreiben noch konkrete Tatverdächtige. Ermittelt wird wegen Terrorverdachts. Autohaus König ist insolvent. Laut Amtsgericht Charlottenburg hat ein Insolvenzverwalter übernommen. König beschäftigt bundesweit mehr als 1200 Mitarbeiter in über 80 Filialen. Mehr als 30 allein bei uns in Brandenburg-Berlin. Das Unternehmen feiert in diesem Jahr 60-jähriges Firmenjubiläum. Und jetzt noch mehr aus unserem Land von BB Radio Brandenburg-Reporter Frank Philipp.
16: Nach der Revision hat das Eisenhüttenstädter Inselbad jetzt wieder geöffnet. Repariert und erneuert wurden Gehwegplatten, Fliesen und auch die Wasseranlage. Nacharbeiten gibt es noch am Dach. Bad und Sauna sind offen, das Außenbecken ist allerdings jetzt geschlossen.
15: Danke, Frank. Die Drohnenbomber von Leipzig sind identifiziert. Ein gebürtiger Russe mit lettischem Pass, ein Mann aus Belarus mit russischem Pass. Das melden Süddeutsche, NDR und WDR. Laut Bild suchen die Ermittler nach mindestens 4 Beteiligten, die den Anschlag auf den Flughafen zu verantworten haben. Deren DNA-Spuren sind gesichert, ihre Handys wurden in Funkzellen geortet. 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
0: Mit ein paar Wolken, bisschen Sonne und trocken geht's hier durch diesen weiteren Mittwochfeierabend. Zwar größtenteils ab und an kleineren Stellen kann es mal kurz ein bisschen Regen geben, aber der Großteil bleibt tatsächlich trocken. Bei derzeit um die 23 Grad, die messen wir bei euch in Frankfurt oder in Angermünde, genauso wie auch hier bei uns in Potsdam und Berlin. Morgen dann Wolken und Sonne im Mix und auch immer mal wieder ein bisschen Regen bei nochmal um die 20 Grad.
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0: 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Und nach wie vor ordentlich Baustellenstau hier im laufenden Feierabendverkehr auf der A12 Richtung Berlin. Hier blinkt immer mal wieder der Bereich zwischen Briesen und Fürstenwalde West auf den Systemen auf. 20 Minuten mehr würde ich hier mehr einplanen. Und 20 Minuten gehen auch drauf derweil im Stadtverkehr Berlin. Und zwar auf der Stadtautobahn der A100 Richtung Süden im Bereich Detmolder Straße und Albuinstraße. Und geblitzt wird unterdessen noch auf der A24 zum Beispiel Richtung Hamburg. Da stehen sie kurz nach Kremmen. Und eure Staus und eure Blitzer per Anruf oder WhatsApp geht hier auch weiterhin immer alles an die 0331 74 40 40. Danke schon mal.
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0: Na, glücklicherweise muss nicht immer alles von weit herkommen, um besonders gut zu sein. Ich meine, vieles wächst oder entsteht ja nun direkt hier bei uns in Brandenburg. Und genau das zeigen wir jetzt hier in den nächsten Tagen und Wochen bei Brandenburg liefert Geschmack, zusammen mit ProAgro. Heute geht es hier beispielsweise um das Sandhorn-Unternehmen Christine Berger. Was hier alles erst einmal passieren muss, bevor es am Ende des Tages ein fertiges Produkt gibt und worauf da bei der Arbeit vor allem Wert gelegt wird, das klären wir alles gleich nach unter anderem Maroon 5, eine Band, die aber mittlerweile aus 6 Mitgliedern besteht. Und los geht's mit dem Sommerhit dieses Jahres. Hier ist Shakira.
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3: Also Sandhorn kann ja nun tatsächlich echt vieles, wa? Morgens zum Beispiel als Marmelade, nachmittags als Saft, abends im Zweifel vielleicht auch mal als Likör. Genau diese Vielseitigkeit feiern wir hier die nächsten Tage bei uns mit der Kampagne Brandenburg liefert Geschmack. Zusammen mit ProAgro stellen wir euch in diesem Zusammenhang heute Abend das Sanddorn-Unternehmen Christine Berger aus dem Havelland vor. Gibt's hier übrigens auch noch Süßes und sogar eine kleine Naturkostlinie. Dorothee Berger ist hier die Geschäftsführerin. Hallo.
4: Ja, ich grüße Sie.
3: Vielleicht jetzt erstmal ganz kurz zu Beginn. Was gehört bei Ihnen alles dazu, damit da am Ende des Tages tatsächlich ein fertiges Produkt entsteht?
4: Ja, bis ein fertiges Sanddornprodukt entsteht, durchläuft der Sanddorn mehrere Schritte. Vom Anbau der Pflanzen über die Ernte der Beeren bis hin zur Verarbeitung. Und der wird dann verarbeitet zu Saft, Öl, Püree, Fruchtaufstrich. Und anschließend werden die Produkte sorgfältig hergestellt, kontrolliert, abgefüllt und verpackt, bevor sie in den Verkauf gelangen. Ja. Dabei erfolgen viele dieser Prozessschritte in liebevoller Handarbeit.
3: Ich wollte gerade sagen, worauf Sie da bei der täglichen Arbeit ganz besonders Wert legen, das klären wir dann gleich hier noch ganz entspannt.
4: Sehr, sehr gern.
3: Um mehr Infos zum Sanddorn-Unternehmen Christine Berger und zu unserer Kampagne Brandenburg liefert Geschmack, auch nochmal bei uns im Netz auf bbradio.de. Vorher noch Pop aus Schweden von Licky Lee und Dance aus Australien. Hier kommt gleich auch noch Sia.
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12: Mit Clara Himmel. Guten Abend. Aufatmen in Oberhavel. Oranienburg ist wieder ein Stück sicherer. Die 500-Kilo-Bombe im Ortsteil Lenitz entschärft. Knapp 5000 Menschen können nach Hause zurück. Busse, Bahnen und Schiffe fahren wieder. Die Entschärfung hatte sich verzögert, weil im Sperrkreis immer wieder Personen waren. In Gransee entsteht ein modernes Zustellzentrum der Deutschen Post. Direkt am Gewerbering für 80 Mitarbeiter. Ab Frühjahr werden von hier aus gut 32.000 Haushalte in der Region beliefert. Der Neubau ersetzt 5 alte Standorte in Gransee, Zedenick, Lindow, Fürstenberg und Rheinsberg. Ein 14-Jähriger aus Legebruch fährt zum größten internationalen Raubfischangeln Europas, dem WPC Junior Cup in Holland. Er tritt an für den Verein Angler gegen Mobbing. Beim WPC Cup angeln Kinder mit Profis. 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
3: Oh Mann ey, Sonnenuntergang heute schon um 7:07. Also die Sonne steckt jetzt hier tatsächlich in den allerletzten Zügen, wenn sie überhaupt mal an den Wolken vorbeikommt. Es ist größtenteils trocken, bei derzeit um die 22 Grad bei euch in Cottbus, in Wittstock, in Frankfurt oder genauso wie auch hier bei uns in Potsdam und Berlin. Morgen dann deutlich wechselhafter, Sonne, Wolken und immer wieder Regen bei nochmal um die 20 Grad.
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3: Und der BB-Radio-Straßenscanner zeigt an, dass es unverändert bei der Vollsperrung der L100 bleibt. Hier ist aufgrund eines Feuerwehreinsatzes alles dicht zwischen Groß-Schönebeck und Döllenkrug. Und im Stadtverkehr Berlin auch besser nochmals 15 bis 20 Minuten mehr einplanen, wenn es auf die Stadtautobahn geht. Vor allem die A100 Richtung Süden ist voller zwischen der Detmolder Straße und der Albuinstraße. Und geblitzt wird dann unter anderem noch auf der A11 Richtung Berlin, kurz vor Werbelin. Und eure Staus und eure Blitzer per Anruf oder WhatsApp geht immer alles an die 0331 74 40 40.
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3: Was wächst hier eigentlich direkt vor unserer Haustür? Wer verarbeitet das weiter? Und wie viel Brandenburg steckt da letztlich wirklich in unseren regionalen Produkten? Genau darum geht's hier bei Brandenburg liefert Geschmack. Unsere aktuelle Kampagne zusammen mit Pro Agro. Wir reden hier also mit Unternehmen aus der Region, die mit ihren Produkten für echten Geschmack aus Brandenburg sorgen. Heute Abend geht's um das Sanddorn-Unternehmen Christine Berger im Havelland. Worauf hier bei der täglichen Arbeit ganz besonders Wert gelegt wird, das klären wir gleich nach Musik aus Australien und Schweden. Licke Lee nach Sia.
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3: Also Brandenburg hat geschmacklich tatsächlich deutlich mehr zu bieten, als viele da draußen, glaube ich, denken. Und genau das zeigen wir hier in diesen Tagen und Wochen auch bei Brandenburg liefert Geschmack. Zusammen mit ProAgro geht's nämlich um Unternehmen hier bei uns aus der Region, die hier produzieren und die mit ihren Lebensmitteln nicht nur für Nähe und kurze Wege, sondern natürlich auch für Qualität stehen. Heute stellen wir euch deshalb das Sandtorn-Unternehmen Christine Berger aus dem Havelland vor. Wie wir gerade eben schon gehört haben, die bauen hier diese Superfrucht Sandtorn selbst an und verarbeiten diesen auch direkt. Und dann entstehen hier unter anderem Säfte, Marmeladen, Liköre, Süßwaren und sogar eine kleine Naturkostlinie. Dorothee Berger ist hier die Geschäftsführerin und nach wie vor bei mir in der Show am Telefon. Hallo.
4: Schönen guten Abend.
3: Worauf legen Sie jetzt eigentlich bei der täglichen Arbeit ganz besonders Wert?
4: Ja, bei uns steht eigentlich viel mehr als nur die Verarbeitung von Sandtorn im Mittelpunkt. Mhm. Uns ist die enge Zusammenarbeit im Team und mit unseren Partnern enorm wichtig. Mhm. Ein gutes Miteinander, gegenseitige Wertschätzung und auch ein offener Austausch bilden die Grundlage dafür, dass wir auch in arbeitsintensiven Phasen erfolgreich und motiviert bleiben.
3: Toll.
4: Gerade weil Sandtorn als Rohstoff viel Aufmerksamkeit und Fingerspitzengefühl erfordert, spielt der Zusammenhalt im Team eine entscheidende Rolle. Ja. Am Ende geht es darum, Produkte zu schaffen, die nicht nur hochwertig sind, sondern auch Vertrauen vermitteln und ein Stück unserer Region authentisch widerspiegeln.
3: Wie wir Verbraucher jetzt tatsächlich am Ende des Tages an diese Sandtorn-Produkte rankommen, das klären wir dann gleich.
4: Ja, das verrate ich gleich.
3: Vorher noch was auf dem Saxophon von Alexandra Stan und was auf der Gitarre jetzt hier erst einmal von Kamrat. Hier ist er mit Hug Yourself.

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3: Also wenn es gut schmeckt, dann muss es nicht automatisch von weit her kommen. Manchmal wächst es direkt hier vor unserer Haustür. Mit Brandenburg liefert Geschmack stellen wir euch zusammen mit ProAgro aktuell Unternehmen vor, die ihre Produkte hier bei uns in der Region anbauen, herstellen und verarbeiten. Heute geht's um das Sandtorn-Unternehmen Christine Berger aus dem Havelland. Hier geht's also um die Superfrucht Sandtorn. Da werden dann Säfte draus produziert, Marmeladen, Liköre, Süßwaren und es gibt sogar eine kleine Naturkostlinie. Dorothee Berger ist hier die Geschäftsführerin und unverändert in der Show am Telefon. Hallo nochmal.
4: Guten Abend, ich freue mich hier zu sein.
3: Na, wir freuen uns, dass Sie sich die Zeit genommen haben. Wie kommen wir Verbraucher jetzt eigentlich an Ihre Sandtorn-Produkte ran?
4: Ja, viele Kunden kommen in unsere Hofläden, erleben die Produkte dort ganz unmittelbar. Mhm. Aber gleichzeitig bieten wir natürlich einen Service eines Online-Shops an. Mhm. Darüber hinaus sind unsere Produkte im Einzelhandel erhältlich, zum Beispiel in den Supermärkten, in den Feinkostläden oder Reformhäusern. Mhm. Teilweise führen auch Apotheken oder Drogerien Teile unseres Sortiments. Mhm. Ein weiterer Zugang geht über die Gastronomie und Hotellerie, weil viele Gäste lernen Sandtorn-Produkte erstmals im Urlaub kennen und kaufen sie später selbst nach. Insgesamt ist es also eine Mischung aus direktem Verkauf, Handelspartnern und Erlebnissen vor Ort, Toll. Die unsere Produkte zu den Menschen bringt.
3: Jetzt steht kommenden Samstag bei Ihnen das Sandtorn-Fest an. Was uns da genau erwartet, das klären wir dann gleich.
4: Das machen wir.
3: Mehr Infos zum Sandtorn-Unternehmen Christine Berger und auch zur Kampagne Brandenburg liefert Geschmack bei uns im Netz auf bbradio.de. Bis dahin einmal Funkiges gleich noch von Bruno Mars und das jetzt hier ist Softes von Olivia Rodrigo. Hier ist sie mit Drop Dead. 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
3: Was wächst hier eigentlich so alles bei uns und wer macht da was draus? Genau darum geht's hier die nächsten Tage und Wochen bei Brandenburg liefert Geschmack. Zusammen mit ProAgro stellen wir euch nämlich Unternehmen hier aus der Region vor, die vor allem auch für die Region produzieren. Und dazu gehört auch das Sandhorn-Unternehmen Christine Berger aus dem Havelland. Hier dreht sich also buchstäblich alles um Sandhorn. Da werden Säfte draus gemacht, Marmeladen, Liköre, Süßwaren. Und es gibt sogar, wie wir gerade eben schon gehört haben, eine kleine Naturkostlinie. Dorothee Berger ist hier die Geschäftsführerin und unverändert bei mir in der Show am Telefon. Jetzt Samstag, wir haben es gerade eben schon ganz kurz angerissen, steht bei Ihnen das große Sandhornfest an. Seit über 20 Jahren feiern Sie jetzt schon diese Superfrucht. Warum sollten wir jetzt da am Samstag unbedingt dabei sein?
4: Ja, weil wir diesen Samstag im Sandhorn-Gartenpad zu den Sandhorn in allen Facetten erlebbar machen. Mhm. Mit spannenden Einblicken in diese besondere Superfrucht. Vielen Verkostungen unserer Produkte und ganz besonderen Highlights wie unserem Sandhorn-Federweißer, den es wirklich nur einmal im Jahr gibt, sowie herzhaften Spezialitäten wie Bratwurst mit Sandhorn-Senf und Sandhorn-Meerrettich.
3: Herr Hammer. Frau Berger, haben Sie vielen, vielen Dank für alle Infos hier heute Abend. Weiterhin ganz viel Erfolg und dann vor allem auch viel Spaß beim Sandhornfest.
4: Ja, das war eine ganz tolle Erfahrung und ich freue mich, euch alle am Samstag zum Sandhorn-Erntefest hier in Petzo zu empfangen.
3: Na super, so machen wir es. Alle Infos zum Unternehmen und auch zu unserer Kampagne nochmal bei uns im Netz auf bbradio.de. Jetzt aber erst einmal die besten aktuellen Hits von J-Lo und David Guetta. Hier sind die beiden mit Save Me Tonight. Machen Sie es gut, bis zum nächsten Mal.
4: Ich freue mich auch aufs nächste Mal. Machen Sie es gut.
3: Tschüss.

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10: Mit klarer Himmel. Guten Abend. Die Drohnenbomber von Leipzig sind identifiziert. Ein gebürtiger Russe mit lettischem Pass, ein Mann aus Belarus mit russischem Pass. Das melden Süddeutsche, NDR und WDR. Laut Bild suchen die Ermittler nach mindestens 4 Beteiligten, die den Anschlag auf den Flughafen zu verantworten haben. Deren DNA-Spuren sind gesichert, ihre Handys wurden in Funkzellen geortet. Brandenburger Wasser wird teurer ab 2027. Das hat das Umweltministerium angekündigt. Demnach steigt der Tarif für die Trinkwasserversorgung von 10 auf 12 Cent pro Kubikmeter. Vorausgesetzt, die Wasserversorger legen die Erhöhung auf uns um. Noch teurer wird es für Gewerbe und Industrie. Und jetzt noch mehr aus unserem Land von BB Radio Brandenburg Reporterin Romy Ortwald.
11: Nach dem Diebstahl eines Imbisswagens im Boog sind jetzt 5.000 Euro Belohnung ausgesetzt. Der Besitzer hofft auf Hinweise und bittet darum, Dashcams und Videoaufnahmen zu prüfen. Hinweise nimmt die Polizei entgegen.
10: Danke, Romy. Nach langem Gezerre ist das neue Geldgesetz jetzt beschlossen. Die Einkommensteuerreform. Die Bundesregierung will die Deutschen damit entlasten. Profitieren sollen Millionen Haushalte mit kleinen und mittleren Einkommen und Familien mit Kindern. Im Gegenzug soll unter anderem mehr Geld von sehr hohen Gehältern reinkommen. 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
9: Das lockert jetzt hier zum Mittwochfeierabend immer weiter auf. Es ist und bleibt trocken bei derzeit um die 21, 22 Grad bei euch in Brandenburg an der Havel, in Wittstock, in Cottbus, in Potsdam und auch in Berlin. Morgen dann deutlich wechselhafter Sonne und Wolken, aber halt auch immer wieder Regen bei nochmal um die 20 Grad.
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9: Und der BB-Radio-Straßenscanner zeigt an, dass es eine neue Vollsperrung gibt hier im laufenden Feierabendverkehr. Und zwar auf der B96 im Bereich Luckau-Hoyeswerda. Da finden nämlich im Bereich Sonnewalde und Finsterwalde bis Anfang Oktober Fahrbahnerneuerungen statt. Da werdet ihr deshalb großräumig umgeleitet. Plant deshalb ein bisschen extra Zeit ein. Und dann haben wir noch einen Kraneinsatz in Prenzlauer Berg im Stadtverkehr Berlin. Hier geht es um die Schönhauser Allee. Bis übermorgen gibt es hier deshalb nur eine freie Spur Richtung Zentrum zwischen Paul-Robeson-Straße und Wichert-Straße. Und geblitzt wird heute Abend ansonsten noch auf der A2 Richtung Magdeburg, kurz hinter Lenin. Und eure Staus und eure Blitzer per Anruf oder WhatsApp geht immer alles an die 0331 74 40 40.
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9: Und vor allem auch nach wie vor mit euren bezahlten Tankrechnungen. 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Bis zur nächsten Chance, gleich unter anderem Xylophon-Sounds von Gotje. Und sie hat mit ihrer Musik ein Milliarden-Imperium aufgebaut. Hier ist Taylor Swift.
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0: Unser nächster Comedian hier bei BB Radio weiß nicht nur, was es kostet, auf der Autobahn mit Lichthupe links überholen zu wollen. Er kennt auch eine billige Alternative. Klären wir alles jetzt. Hier ist Bende Beat für euch mit Ingmar Stadelmann.
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3: Andere Regeln kapiere ich auch nicht. Ich habe jetzt zum Beispiel gelernt, wenn man auf der Autobahn auf der linken Spur fährt und freundlich links blinkt und es fährt zufällig einer vor dir, dann ist das wohl Nötigung. Lichthupe ist erlaubt, hat mir der Polizist erklärt. Es sei denn, du bist schneller als das Licht. Dann nicht. Weil da erschreckt man sich ja zweimal. Ja, dann kommt erst das Auto und dann das Licht. Waren dann 100 Euro und 2 Punkte. Und ich will ja niemanden auf Ideen bringen, aber wäre ich rechts dran vorbeigefahren, 75 Euro 1 Punkt. Und ich will niemanden auf Ideen bringen, Standstreifen, 50 Euro 1 Punkt. Und ich will wirklich niemanden auf Ideen bringen, aber illegales Blaulicht im Auto ist eine Ordnungswidrigkeit, kostet 35 Euro, wird das Blaulicht eingezogen, darfst du weiterfahren.
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6: Mit Clara Himmel. Guten Abend. Aufatmen in Oberhavel. Oranienburg ist wieder ein Stück sicherer. Die 500-Kilo-Bombe im Ortsteil Lehnitz entschärft. Knapp 5000 Menschen können nach Hause zurück. Busse, Bahnen und Schiffe fahren wieder. Die Entschärfung hatte sich verzögert, weil im Sperrkreis immer wieder Personen waren. In Gransee entsteht ein modernes Zustellzentrum der Deutschen Post, direkt am Gewerbering für 80 Mitarbeiter. Ab Frühjahr werden von hier aus gut 32.000 Haushalte in der Region beliefert. Der Neubau ersetzt 5 alte Standorte in Gransee, Zetenik, Lindow, Fürstenberg und Rheinsberg. Ein 14-Jähriger aus Legebruch fährt zum größten internationalen Raubfischangeln Europas, dem WPC Junior Cup in Holland. Er tritt an für den Verein Angler gegen Mobbing. Beim WPC Cup angeln Kinder mit Profis. 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
0: So, wie versprochen, das klart jetzt hier immer weiter auf Mittwochfeierabend. Es ist und bleibt trocken, bei derzeit um die 20 Grad bei euch in Brandenburg, an der Havel, in Angermünde, in Cottbus, in Potsdam und auch in Berlin. Morgen dann Sonne und Wolken im Mix und auch immer wieder Regen bei nochmal um die 20 Grad.
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0: Und der BB-Radio-Straßenscanner zeigt an, dass es etwas länger dauert aufgrund einer neuen Vollsperrung hier im laufenden Feierabendverkehr. Da geht es um die B96 Luckau-Hoyeswerda. Da finden nämlich im Bereich Sonnewalde und Finsterwalde bis Anfang Oktober noch Fahrbahnerneuerungen statt. Da werdet ihr deshalb großräumig umgeleitet, plant deshalb ein bisschen extra Zeit ein. Und dann haben wir noch einen Wasserrohrbruch im Stadtverkehr Berlin in Friedrichshain. Da ist die Straße der Pariser Kommune deshalb beidseitig dicht, Höhe am Ostbahnhof. Das dauert noch bis Mitte September. Und geblitzt wird derweil noch unter anderem auf der A13 Richtung Berlin, Höhe Freiwalde. Und eure Staus und eure Blitzer per Anruf oder WhatsApp geht hier auch weiterhin immer alles an die 0331 74 40 40.
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Kaum ist September, gibt's schon wieder überall Lebkuchen hier zum BB-Radio-Feierabend. Und das Irre ist ja, die Mehrheit findet diesen Lebkuchenverkauf im September viel zu früh. 65%. Ja, genau. Also wenn das Zeug niemand kaufen würde, würde es nicht schon in den Regalen liegen. Die machen das ja nicht, um uns zu ärgern, sondern weil es eben gekauft wird. Also irgendwo hinkt hier diese Umfrage. Die besten aktuellen Hits jetzt. Hier ist Tiffany Iris.

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5: Mit Clara Himmel. Guten Abend. Jens Walde, gezielte Sabotage mit mehr als 20 Raketen. Köln, Drohnenattacke und Explosion am Umspannwerk. Es ist wohl eine bundesweite Anschlagsserie auf kritische Infrastruktur. Ermittler sehen Parallelen, vermuten koordinierte Sabotage. Die Täter noch anonym. Bis jetzt gibt es weder Bekennerschreiben noch konkrete Tatverdächtige. Ermittelt wird wegen Terrorverdachts. Derweil geht die Tätersuche hier bei uns in der Lausitz weiter. Die Polizei sucht Zeugen nach dem Angriff am Umspannwerk Tonopreilag. Das Kraftwerk Jenschwalde versorgt Millionen Haushalte mit Strom. Die Anwohnernerven liegen blank in Oranienburg. Die 500-Kilo-Bombe im Ortsteil Lenitz ist noch nicht entschärft. Knapp 5000 Menschen warten darauf, zurück nach Hause zu können. Die Entschärfung hatte sich verzögert. Der Kampfmittelbeseitigungsdienst musste mehrfach von vorn starten, weil im Sperrkreis immer wieder Personen waren. Bürgermeisterin Colin Feder bittet um Geduld. Die Drohnenbomber von Leipzig sind identifiziert. Ein gebürtiger Russe mit lettischem Pass, ein Mann aus Belarus mit russischem Pass. Laut Bild suchen die Ermittler nach mindestens 4 Beteiligten, die den Anschlag auf den Flughafen zu verantworten haben. Deren DNA-Spuren sind gesichert, ihre Handys wurden in Funkzellen geortet. Autohaus König ist insolvent. Laut Amtsgericht Charlottenburg hat ein Insolvenzverwalter übernommen. König beschäftigt bundesweit mehr als 1200 Mitarbeiter in über 80 Filialen. Mehr als 30 allein bei uns in Brandenburg, Berlin. Das Unternehmen feiert in diesem Jahr 60-jähriges Firmenjubiläum.
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6: In Gransee entsteht ein modernes Zustellzentrum der Deutschen Post, direkt am Gewerbering, für 80 Mitarbeiter. Ab Frühjahr werden von hier aus gut 32.300 Haushalte in der Regel beliefert. Der Neubau ersetzt 5 alte Standorte in Gransee, Zedenick, Lindow, Fürstenberg und Rheinsberg. Björn Dümke, BB-Radio, Lokalstudio Nordost in Eberswalde.
7: Für die Cottbuser Innenstadt gibt's ab sofort wieder feste Ansprechpartner. Das neue City-Team vernetzt Handel, Kultur, Vereine und Eigentümer und stößt neue Projekte an. Romy Ortwald, BB-Radio, Lokalstudio Niederlausitz in Cottbus.
8: Der AfD-Fraktionschef in Brandenburg an der Havel bleibt im Amt, obwohl er nicht mehr Mitglied der Partei ist. Axel Brösicke wurde wegen unbezahlter Mitgliedsbeiträge ausgeschlossen. 9 von 11 Fraktionsmitgliedern stimmten dafür, dass er trotzdem weitermacht. Andernfalls hätte die Fraktion auseinanderbrechen können. Benedikt Maurer, BB-Radio, Brandenburg an der Havel.
5: Nach langem Gezerre ist das neue Geldgesetz jetzt beschlossen. Die Einkommensteuerreform. Die Bundesregierung will die Deutschen damit entlasten. Profitieren sollen Millionen Haushalte mit kleinen und mittleren Einkommen und Familien mit Kindern. 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
9: Aktuell sind es gerade noch entspannte 21 Grad hier im Sendegebiet, egal ob in Potsdam, bei euch in Cottbus und auch in Brandenburg an der Havel. Die Nacht teilt sich etwas auf, es bleibt erst locker bewölkt und trocken, aber ab Mitternacht nehmen die Wolken dann deutlich zu und es muss mit Regen gerechnet werden. Das Ganze bei eher frischen 14 bis 10 Grad. Der Donnerstag ist dann eher grau durch viele Wolken und Regen, im Nordosten teilweise sogar mit leichten Gewittern. Das Ganze bei um die 24 Grad maximal.
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9: Der BB-Radio-Straßenscanner zeigt an. Länger dauert's auf der B168 zwischen Lacoma und Wilmersdorf. Hier laufen nämlich Bauarbeiten in beide Richtungen und hier wird der Verkehr über die Gegenfahrbahn geleitet. Eine Umleitung ist ebenfalls eingerichtet und das Ganze dauert noch bis Ende Oktober. Schauen wir auf den Stadtverkehr Berlin. Hier ist in Charlottenburg die Schillerstraße wegen eines Kraneinsatzes gesperrt. Das betrifft den Bereich zwischen Leibnizstraße und Herderstraße. Das Ganze dauert noch bis Ende Januar nächsten Jahres. Und geblitzt wird auf der L55 Richtung Karlau in Sittinchen. Wenn ihr noch was gesehen habt, dann schreibt uns gerne WhatsApp oder ruft einfach an. Geht beides unter der 0331 74 40 40. Und bis dann habt eine gute Fahrt und kommt gut an.
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9: Gleich habe ich hier für euch eine Single mit dabei, die zumindest mal kurz das Gefühl des Sommers nochmal zurückbringt. Edward Meyer aus den Zehnern für euch. Vorher gibt's aber noch richtiges Clubbrett von DJ Kygo. Das ist seine aktuelle Single Save My Love. Ich bin Vincent. Cool, dass ihr reinhört. Moin.

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7: Mit Clara Himmel. Guten Abend. Jens Walde. Gezielte Sabotage mit mehr als 20 Raketen. Köln. Drohnenattacke und Explosion am Umspannwerk. Es ist wohl eine bundesweite Anschlagsserie auf kritische Infrastruktur. Ermittler sehen Parallelen, vermuten koordinierte Sabotage. Die Täter noch anonym. Bis jetzt gibt es weder Bekennerschreiben noch konkrete Tatverdächtige. Ermittelt wird wegen Terrorverdachts. Derweil geht die Tätersuche hier bei uns in der Lausitz weiter. Die Polizei sucht Zeugen nach dem Angriff am Umspannwerk Tono Breilag. Das Kraftwerk Jenschwalde versorgt Millionen Haushalte mit Strom. Aufatmen in Oberhavel. Oranienburg ist wieder ein Stück sicherer. Die 500-Kilo-Bombe im Ortsteil Lenitz entschärft. Die Entschärfung hatte sich verzögert, weil im Sperrkreis immer wieder Personen waren. Bürgermeisterin Colin Feder dankt den mehr als 100 Einsatzkräften. Im Boden von Oranienburg werden aktuell noch gut 250 Blindgänger aus dem Zweiten Weltkrieg vermutet. Die Drohnenbomber von Leipzig sind identifiziert. Ein gebürtiger Russe mit lettischem Pass, ein Mann aus Belarus mit russischem Pass. Laut Bild suchen die Ermittler nach mindestens 4 Beteiligten, die den Anschlag auf den Flughafen zu verantworten haben. Deren DNA-Spuren sind gesichert, ihre Handys wurden in Funkzellen geortet. Autohaus König ist insolvent. Laut Amtsgericht Charlottenburg hat ein Insolvenzverwalter übernommen. König beschäftigt bundesweit mehr als 1200 Mitarbeiter in über 80 Filialen. Mehr als 30 allein bei uns in Brandenburg-Berlin. Das Unternehmen feiert in diesem Jahr 60-jähriges Firmenjubiläum.
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8: In Gransee entsteht ein modernes Zustellzentrum der Deutschen Post, direkt am Gewerbering, für 80 Mitarbeiter. Ab Frühjahr werden von hier aus gut 32.300 Haushalte in der Regel beliefert. Der Neubau ersetzt 5 alte Standorte in Gransee, Zedenick, Lindow, Fürstenberg und Rheinsberg. Björn Dümke, BB Radio, Lokalstudio Nordost in Eberswalde.
9: Für die Cottbuser Innenstadt gibt's ab sofort wieder feste Ansprechpartner. Das neue City-Team vernetzt Handel, Kultur, Vereine und Eigentümer und stößt neue Projekte an. Rumi Ortwald, BB Radio, Lokalstudio Niederlausitz in Cottbus.
10: Der AfD-Fraktionschef in Brandenburg an der Havel bleibt im Amt, obwohl er nicht mehr Mitglied der Partei ist. Axel Brösicke wurde wegen unbezahlter Mitgliedsbeiträge ausgeschlossen. 9 von 11 Fraktionsmitgliedern stimmten dafür, dass er trotzdem weitermacht. Andernfalls hätte die Fraktion auseinanderbrechen können. Benedikt Maurer, BB Radio, Brandenburg an der Havel.
7: Nach langem Gezerre ist das neue Geldgesetz jetzt beschlossen. Die Einkommensteuerreform. Die Bundesregierung will die Deutschen damit entlasten. Profitieren sollen Millionen Haushalte mit kleinen und mittleren Einkommen und Familien mit Kindern. 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
5: Mit Clara Himmel. Guten Abend. Jens Walde, gezielte Sabotage mit mehr als 20 Raketen. Köln, Drohnenattacke und Explosion am Umspannwerk. Es ist wohl eine bundesweite Anschlagsserie auf kritische Infrastruktur. Ermittler sehen Parallelen, vermuten koordinierte Sabotage. Die Täter noch anonym. Bis jetzt gibt es weder Bekennerschreiben noch konkrete Tatverdächtige. Ermittelt wird wegen Terrorverdachts. Derweil geht die Tätersuche hier bei uns in der Lausitz weiter. Die Polizei sucht Zeugen nach dem Angriff am Umspannwerk Tono Breilack. Das Kraftwerk Jenschwalde versorgt Millionen Haushalte mit Strom. Aufatmen in Oberhavel. Oranienburg ist wieder ein Stück sicherer. Die 500-Kilo-Bombe im Ortsteil Lenitz entschärft. Die Entschärfung hatte sich verzögert, weil im Sperrkreis immer wieder Personen waren. Bürgermeisterin Colin Feder dankt den mehr als 100 Einsatzkräften. Im Boden von Oranienburg werden aktuell noch gut 250 Blindgänger aus dem Zweiten Weltkrieg vermutet. Die Drohnenbomber von Leipzig sind identifiziert. Ein gebürtiger Russe mit lettischem Pass, ein Mann aus Belarus mit russischem Pass. Laut Bild suchen die Ermittler nach mindestens 4 Beteiligten, die den Anschlag auf den Flughafen zu verantworten haben. Deren DNA-Spuren sind gesichert, ihre Handys wurden in Funkzellen geortet. Autohaus König ist insolvent. Laut Amtsgericht Charlottenburg hat ein Insolvenzverwalter übernommen. König beschäftigt bundesweit mehr als 1200 Mitarbeiter in über 80 Filialen. Mehr als 30 allein bei uns in Brandenburg-Berlin. Das Unternehmen feiert in diesem Jahr 60-jähriges Firmenjubiläum.
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6: In Gransee entsteht ein modernes Zustellzentrum der Deutschen Post, direkt am Gewerbering, für 80 Mitarbeiter. Ab Frühjahr werden von hier aus gut 32.300 Haushalte in der Regel beliefert. Der Neubau ersetzt 5 alte Standorte in Gransee, Zedenick, Lindow, Fürstenberg und Rheinsberg. Björn Dümke, BB Radio, Lokalstudio Nordost in Eberswalde.
7: Für die Cottbuser Innenstadt gibt's ab sofort wieder feste Ansprechpartner. Das neue City-Team vernetzt Handel, Kultur, Vereine und Eigentümer und stößt neue Projekte an. Rumi Ortwald, BB Radio, Lokalstudio Niederlausitz in Cottbus.
8: Der AfD-Fraktionschef in Brandenburg an der Havel bleibt im Amt, obwohl er nicht mehr Mitglied der Partei ist. Axel Brösicke wurde wegen unbezahlter Mitgliedsbeiträge ausgeschlossen. 9 von 11 Fraktionsmitgliedern stimmten dafür, dass er trotzdem weitermacht. Andernfalls hätte die Fraktion auseinanderbrechen können. Benedikt Maurer, BB Radio, Brandenburg an der Havel.
5: Nach langem Gezerre ist das neue Geldgesetz jetzt beschlossen. Die Einkommensteuerreform. Die Bundesregierung will die Deutschen damit entlasten. Profitieren sollen Millionen Haushalte mit kleinen und mittleren Einkommen und Familien mit Kindern. 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
6: Mit Clara Himmel. Guten Abend. Jens Schwalde, gezielte Sabotage mit mehr als 20 Raketen. Köln, Drohnenattacke und Explosion am Umspannwerk. Es ist wohl eine bundesweite Anschlagsserie auf kritische Infrastruktur. Ermittler sehen Parallelen, vermuten koordinierte Sabotage. Die Täter noch anonym. Bis jetzt gibt es weder Bekennerschreiben noch konkrete Tatverdächtige. Ermittelt wird wegen Terrorverdachts. Derweil geht die Tätersuche hier bei uns in der Lausitz weiter. Die Polizei sucht Zeugen nach dem Angriff am Umspannwerk Tonopreilag. Das Kraftwerk Jenschwalde versorgt Millionen Haushalte mit Strom. Aufatmen in Oberhavel. Oranienburg ist wieder ein Stück sicherer. Die 500-Kilo-Bombe im Ortsteil Lenitz entschärft. Die Entschärfung hatte sich verzögert, weil im Sperrkreis immer wieder Personen waren. Bürgermeisterin Colin Feder dankt den mehr als 100 Einsatzkräften. Im Boden von Oranienburg werden aktuell noch gut 250 Blindgänger aus dem Zweiten Weltkrieg vermutet. Die Drohnenbomber von Leipzig sind identifiziert. Ein gebürtiger Russe mit lettischem Pass, ein Mann aus Belarus mit russischem Pass. Laut Bild suchen die Ermittler nach mindestens 4 Beteiligten, die den Anschlag auf den Flughafen zu verantworten haben. Deren DNA-Spuren sind gesichert, ihre Handys wurden in Funkzellen geortet. Autohaus König ist insolvent. Laut Amtsgericht Charlottenburg hat ein Insolvenzverwalter übernommen. König beschäftigt bundesweit mehr als 1200 Mitarbeiter in über 80 Filialen. Mehr als 30 allein bei uns in Brandenburg-Berlin. Das Unternehmen feiert in diesem Jahr 60-jähriges Firmenjubiläum.
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7: In Gransee entsteht ein modernes Zustellzentrum der Deutschen Post, direkt am Gewerbering, für 80 Mitarbeiter. Ab Frühjahr werden von hier aus gut 32.300 Haushalte in der Regel beliefert. Der Neubau ersetzt 5 alte Standorte in Gransee, Zedernick, Lindow, Fürstenberg und Rheinsberg. Björn Dümke, BB Radio, Lokalstudio Nordost in Eberswalde.
8: Für die Cottbuser Innenstadt gibt's ab sofort wieder feste Ansprechpartner. Das neue City-Team vernetzt Handel, Kultur, Vereine und Eigentümer und stößt neue Projekte an. Romy Ortwald, BB Radio, Lokalstudio Niederlausitz in Cottbus.
9: Der AfD-Fraktionschef in Brandenburg an der Havel bleibt im Amt, obwohl er nicht mehr Mitglied der Partei ist. Axel Brösicke wurde wegen unbezahlter Mitgliedsbeiträge ausgeschlossen. 9 von 11 Fraktionsmitgliedern stimmten dafür, dass er trotzdem weitermacht. Andernfalls hätte die Fraktion auseinanderbrechen können. Benedikt Maurer, BB Radio, Brandenburg an der Havel.
6: Nach langem Gezerre ist das neue Geldgesetz jetzt beschlossen. Die Einkommensteuerreform. Die Bundesregierung will die Deutschen damit entlasten. Profitieren sollen Millionen Haushalte mit kleinen und mittleren Einkommen und Familien mit Kindern. 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
3: Mit klarer Himmel, guten Morgen. Jens Schwalde, gezielte Sabotage mit mehr als 20 Raketen. Köln, Drohnenattacke und Explosion am Umspannwerk. Es ist wohl eine bundesweite Anschlagsserie auf kritische Infrastruktur. Ermittler sehen Parallelen, vermuten koordinierte Sabotage. Die Täter noch anonym. Bis jetzt gibt es weder Bekennerschreiben noch konkrete Tatverdächtige. Ermittelt wird wegen Terrorverdachts. Derweil geht die Tätersuche hier bei uns in der Lausitz weiter. Die Polizei sucht Zeugen nach dem Angriff am Umspannwerk Tonobreilag. Das Kraftwerk Jenschwalde versorgt Millionen Haushalte mit Strom. Aufatmen in Oberhavel. Oranienburg ist wieder ein Stück sicherer. Die 500-Kilo-Bombe im Ortsteil Lenitz entschärft. Die Entschärfung hatte sich verzögert, weil im Sperrkreis immer wieder Personen waren. Bürgermeisterin Colin Feder dankt den mehr als 100 Einsatzkräften. Im Boden von Oranienburg werden aktuell noch gut 250 Blindgänger aus dem Zweiten Weltkrieg vermutet. Die Drohnenbomber von Leipzig sind identifiziert. Ein gebürtiger Russe mit lettischem Pass, ein Mann aus Belarus mit russischem Pass. Laut Bild suchen die Ermittler nach mindestens 4 Beteiligten, die den Anschlag auf den Flughafen zu verantworten haben. Deren DNA-Spuren sind gesichert, ihre Handys wurden in Funkzellen geortet. Autohaus König ist insolvent. Laut Amtsgericht Charlottenburg hat ein Insolvenzverwalter übernommen. König beschäftigt bundesweit mehr als 1200 Mitarbeiter in über 80 Filialen. Mehr als 30 allein bei uns in Brandenburg-Berlin. Das Unternehmen feiert in diesem Jahr 60-jähriges Firmenjubiläum.
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4: Frankfurts Kulturmanufaktur in der Ziegelstraße schließt zum Jahresende. Rund 7 Jahre lang gab es dort Konzerte, Theater und Kunst. Mit viel ehrenamtlichem Engagement gelang es, die Kulturmanufaktur als Anlaufpunkt für die freie Kunstszene zu öffnen. Frank Philipp, BB Radio, Lokalstudio Frankfurt.
5: Beim Denkmalschutz knirscht es in Kramtnitz. Auf dem früheren Kaserngelände im Potsdamer Norden entsteht ein neuer Stadtteil für rund 10.000 Menschen. Die BUWOG will dort knapp 1.000 Wohnungen bauen. Geplant sind außerdem 2 Supermärkte und mehr als 500 Stellplätze. Patricia Woschny, BB Radio Hauptstadtstudio in Potsdam.
6: Nach dem Diebstahl eines Imbisswagens im Boog sind jetzt 5.000 Euro Belohnung ausgesetzt. Der Besitzer hofft auf Hinweise und bittet darum, Dashcams und Videoaufnahmen zu prüfen. Hinweise nimmt die Polizei entgegen. Romy Ortwald, BB Radio, Lokalstudio Niederlausitz in Cottbus.
3: Nach langem Gezerre ist das neue Geldgesetz jetzt beschlossen. Die Einkommensteuerreform. Die Bundesregierung will die Deutschen damit entlasten. Profitieren sollen Millionen Haushalte mit kleinen und mittleren Einkommen und Familien mit Kindern. 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
7: Bei mir ist ein Mann, den ich mir eigentlich so ein bisschen gewünscht habe. Jan Becker. Ich fasse das mal zusammen. Er ist Hypnotiseur, Mentalist, Bestsellerautor und er ist einer der gefragtesten Mentalcoaches in Deutschland. Und jetzt ist er endlich hier.
8: Hallo, schön, dass ich hier sein darf.
7: So geil. Ich hatte ja schon einige deiner Kollegen da und ich habe im Fernsehen eine Talkshow geguckt, in der du zu Gast warst und dachte mir so, den müsste ich eigentlich auch mal einladen. 3 Tage später habe ich eine E-Mail im Kasten, wo drin steht, möchten Sie gern Jan Becker zum Interview einladen und ich, wie geht das jetzt?
8: Wir sind ja heute in einer ganz esoterischen Sendung, deshalb alles ist miteinander verbunden.
7: Ja, ist
8: und dein Gedanke hat dafür gesorgt, dass meine Managerin dich anruft. Keine Ahnung, sind da zufällig, ich weiß
7: nicht. Vernetzte Intelligenz, würde ich sagen, oder?
8: So ist das, ja.
7: Das hat sich über den Fernseher übertragen.
8: Sofort.
7: Ja? Unsere Gehirnwellen
8: haben Gehirn. Mit mir dann, wie nennt sich das, harmonisiert.
7: Mhm.
8: Ja,
7: hat.
8: So war das, ja.
7: Ich verfolge dich ja schon sehr lange, ja, schon seit The Next Uri Geller.
8: Das hört sich ein bisschen an wie so ein Stalker.
7: Ich bin so ein bisschen nicht. Ist es schlimm, dass ich dein Stalker bin?
8: Nee, Gibt es wahrscheinlich einige.
7: Es gibt einige, die dir hinterherlaufen. Ne? Ja. Aber ich habe ja den großen Vorteil, dass ich mir in diese Sendung wirklich nur Leute einlade, die ich wirklich gerne hier haben möchte. Und du zählst dazu. Das schön, ist doch, das ist schon mal ein guter Einstieg, oder?
8: Das ehrt mich sehr, ja.
7: Und als ich in deine Lebensgeschichte so ein bisschen eingetaucht bin, habe ich gedacht, das ist konstruiert. Das ist keine wahre Geschichte. Es ist aber eine wahre Geschichte und die werden wir jetzt erzählen.
8: Auf jeden Fall.
7: Du bist im Saarland geboren in Neunkirchen. Warst völlig normal in der Schule, bis du 12 warst. Und dann gab es einen bestimmten Vorfall. Und der hat quasi die Weichen für dein komplettes Leben gestellt, ne?
8: Genau, das war so ein wahrscheinlicher Mobbing-Moment in der Schule. Also wo es mich komplett umgehauen hat. Ich war eingesperrt in so einer Toilette und drumherum waren die großen Jungs, ne, wie man sich das als kleiner Junge so vorstellt, haben immer gegen die Tür gehauen und so. Und das hat mich enorm geschockt wohl. Mhm. Das war so eine Form von Traumatisierung. Damals war man in der Psychologie noch nicht so weit, dass das so eine Auswirkung haben konnte. Und dann habe ich erst angefangen, so Symptome zu entwickeln, dass mein Kreislauf immer komplett zusammengebrochen ist und ich dann eben nicht mehr zur Schule gehen wollte. So klassisches Momentum. Und meine Mutter, die war sehr sensibel, die hat das irgendwie auch erkannt. Also die hat mich da noch nicht so gezwungen. Und dann habe ich irgendwann so zugemacht, dass alleine nur, wenn ein Stuhl umgefallen ist in der Klasse, war das für mich wie so ein Geräusch, wie wenn ein Düsenjet direkt über mir vorbeizischt sozusagen.
7: Gott,
8: und jedes Geräusch und jedes Gefühl war einfach enorm. Also ich konnte es kaum aushalten, was tatsächlich dazu geführt hat, dass ich irgendwann in einem dunklen Raum nur noch liegen konnte als Kind und froh war, wenn es keine Geräusche um mich herum gab.
7: Und du warst ein halbes Jahr zu Hause?
8: Ich war ein halbes Jahr zu Hause, ja.
7: Und dann kam ein Buch in dein Leben, das Buch Gedankenlesen.
8: Genau, von Erik-Jan Hannussen. Das ist lustig, weil ich war immer auch eine Leseratte. Also ich habe Lesen immer genossen. Und meine Mutter hatte den Spleen, dass also jedes Mal, wenn irgendwas mit mir war, wenn ich zum Beispiel es geschafft habe, zum Zahnarzt zu gehen und so, habe ich immer ein Buch bekommen. Und jetzt mit dieser Situation kam sie irgendwann, hatte dieses Buch von Erik-Jan Hannussen in der Hand, wo es ums Gedankenlesen geht.
7: Zufall, ja?
8: Zufall. Und ich fand das erstmal ein bisschen komisch, Gedankenlesen, was ist das? Und dann habe ich mich aber da reingearbeitet und dann sind so konkrete Übungen drin. Also wenn du jemanden berührst, dann kannst du erspüren, in welche Richtung der denkt. Ne? Denkt er nach rechts oder nach links? Bis hin, dass du irgendwann auch eine Stecknadel finden kannst, die irgendwo im Raum versteckt wurde.
7: Was du auch mehrfach jetzt schon bewiesen hast.
8: Auch schon, ne? Gemacht habe. Ich bin ja der einzig notariell beglaubigte Gedankenleser der Welt. Ja? Mhm. Auf jeden Fall war das so ein Moment. Im Nachhinein, würde ich sagen, hat mir das geholfen, weil mir das auch so ein bisschen die menschliche Psyche näher gebracht hat. Mhm. Ohne, dass ich als Kind damals da schon Aufmerksamkeit hatte. Aber irgendwie, das ging so Verbindung mit anderen Menschen und ist das möglich? Und das hat in mir so einen Spieltrieb natürlich ausgelöst, dass ich es ausprobieren wollte. Erst mit meinen Eltern, dann irgendwann mit meinen Freunden und so weiter und so fort. Mhm. Und das hat mich rausgeholt aus diesem Loch. Und dann kam ja damals auch noch gleichzeitig eigentlich meine Oma irgendwann mit so einem Zauberkasten um die Ecke und da war es dann ganz um mich geschehen.
7: Ja, ja.
8: Weil dann plötzlich eben Zauberkunst, Gedankenlesen, alles das war plötzlich so eine neue Welt, die ja auch so eine geheimnisvolle Welt ist. Du blickst hinter Realitäten, die du so vorher gar nicht wusstest, dass das möglich ist. Und ich glaube, das hat mir damals geholfen, aus dieser Krise da rauszukommen.
7: Viele der Magier, die bei mir schon in der Show waren, wie zum Beispiel die Ehrlich Brothers, von denen weiß ich, ging das los mit diesem Kasten, mit diesem Zauberkasten. Sascha Grammel hat diesen Zauberkasten damals bekommen, ne?
8: Es ist so crazy und vor allem kennen wir uns heute alle. Mhm. Also ich kenne die Ehrlich-Brüder, ich kenne Sascha gut. Also es ist, wir sind ja unterschiedlich groß geworden in unterschiedlichen Bereichen. Gut, das in Deutschland, aber trotzdem dieses Hobby, würde ich jetzt mal sagen, oder diese Idee Zauberkunst hat uns alle zusammengeführt. Mhm. Und das ist so spannend, was das eben macht. Also ich glaube, das ist ja nicht nur, dass du einen Trick beherrschst, ne, wo du irgendwie der Star auf jeder Party bist, sondern...
7: Aber auch,
8: ja, natürlich. Ja, klar, also du hast ja ein gutes Feedback, das du kriegst. Ich glaube auch, dass gerade viele Kinder, die so eine Sozialschwäche so ein bisschen haben, die sehr unsicher sind und sich nicht an andere Menschen rantrauen, da ist so ein Hobby wie die Zauberei super, weil du hast plötzlich ein Vehikel, mit dem du in Kommunikation kommen kannst. Mhm. Ja. Und das Spannende ist, es schult ja auch deine Fähigkeit zu reden. Ja, weil du musst dir ja einen Vortrag ausdenken zu so einem Kartentrick. Oder du lernst auch jetzt in der Nachsicht, als Kind ist es ja noch nicht so bewusst, relativ früh lernst du, dass es mehr als nur eine Realität gibt. Also bedeutet, ich als Zauberer habe ja eine Realität, aber mein Publikum sieht im gleichen Moment ja eine ganz andere Realität, sonst würde der Trick ja nicht funktionieren.
7: Absolut, ja.
8: Und da ist so viel Philosophie drin und so viel Menschenkennen drin und Entwicklung irgendwo drin für so ein menschliches Gehirn, das ist super, super spannend. Ja.
7: Du kamst nach deiner Krankheit, ich nenne es jetzt mal Krankheit, nach dem halben Jahr wieder zurück in die Schule.
8: Ja.
7: Und hat es da für dich schon im Kopf, aha, ich kann jetzt in eine andere Richtung gehen? Und hast du schon ein bisschen mit Zaubertricks irgendwie deine Schulkameraden da verblüfft? Oder wie
8: genau,
7: war das?
8: Ich hatte Sicherheit plötzlich. Ich hatte ja was, woran ich mich festhalten konnte. Mhm. Dann hatte ich einen Kartentrick gemacht in der Schulklasse. Dann hat sich ein Freund von mir geoutet, dass er auch gerne Kartentricks macht. Also hatten wir da schon mal eine Beziehung.
7: Mhm, der Zauberzirkel.
8: Der hat sich da niemals mehr mit beschäftigt. Und dann, was noch dazu geführt hat, ein Lehrer, der hat damals, war das auch ein Amateurzauberer, der hat das gesehen und hat mich dann ein bisschen unter seine Fittiche genommen. Also ich hatte plötzlich so einen Halt in der Schule und einen Mentor, die ich vorher nicht hatte.
7: Wann hattest du deinen ersten Auftritt als Magier?
8: Mein erster erstaunlicher Auftritt für mich, da gab es eine Familienfeier und ich hatte das Becherspiel eingeübt. Becherspiel ist eines der ältesten Kunststücke, hat bestimmt jeder schon mal irgendwo was von gehört.
7: Unter welchem ist der Würfel?
8: Genau, drei Becher und da erscheinen Kugeln und verschwinden und so weiter und so fort. Das ist tausende von Jahren alt, das kannst du im alten Ägypten schon auf Zeichnungen sehen. Das habe ich also einstudiert und da gab es eine Familienfeier und das war ein bisschen, ist jemand gerade gestorben aus der Familie, ich glaube ein Onkel von mir war das, ein Entfernter. Und da war die Stimmung so ein bisschen gedrückt und dann habe ich gesagt, ich führe das jetzt vor und habe das gemacht, so 3 Minuten und alle waren am Staunen und danach war Spaß. Danach war absolute Freude, es war nicht mehr gedrückt, es war eine ganz andere Stimmung. Und das ist für mich so der auslösende Moment gewesen, wo ich plötzlich festgestellt habe, diese Magic, dieses den Menschen was zu präsentieren, was sie sich nicht erklären können, führt zu mehr Freude. So, da fing es an eigentlich.
7: Ja. Und die Freude hielt genauso lange an, bis du der Familie das komplette Geld abgenommen hattest, weil ja alle auf irgendwas gesetzt haben, die Kugel ist in der Mitte und so. Und dann hast du gesagt, 5 Mark.
8: Und genau, und dann hatte ich mein Grundeinkommen, das lebe ich heute noch von. Man muss halt nur Ideen im Leben haben.
7: So ist es. Ja. Familie abgezockt, das war der Start der Karriere. Nein, das kann man erstmal.
8: Genau. Deshalb konnte aus mir nie was Seriöses werden.
7: Ach komm, mittlerweile hast du die Jan Becker Akademie. Ja, das ist das ein wirklich seriöses Unternehmen. Ja?
8: Ich kann dir sagen, es ist wirklich crazy. Ich habe jetzt vor kurzem auf einem Medizinkongress gesprochen, Vorsorgegipfel, mit 120 so Stakeholdern aus der Medizin. Und es sind wirklich studierte Menschen vor mir. Und ich dachte so bei mir, ey, ich als ungelernt in irgendwas stehe da und kann euch jetzt aber Tipps geben und Dinge näher bringen, die ihr so noch nie durchdacht habt. Und das ist schon crazy. Also wohin dich so ein Weg führt, ja, ist super spannend. Ja.
7: Und hast du damals auch schon hypnotisiert?
8: Genau.
7: Auch
8: meine Kumpels. Meine Kumpels so. Auf Partys zum Brett hypnotisiert. Und die konnte ich dann immer so zwischen 2 Stühle legen. Das war super.
7: Das hat in dem lustig. Alter schon funktioniert?
8: Das war super, ja.
7: Wie hast du denn das gemacht?
8: Naja, der Hypnotiseur ist ja eigentlich nur der Türöffner. Ne? Man sagt, jede Hypnose ist eine Selbsthypnose. Und wenn die Person Bock hat und sich da reinbegibt in diese Vorstellung, sie ist jetzt einfach ein Brett, dann kann die Kräfte entwickeln. Das ist unfassbar. Und das so weit, wir haben es damals übertrieben, dass wir zu dritt, zu viert, musst dir vorstellen, da liegt jemand so zwischen 2 Stühlen auseinander, nur das Genick hält und auf der anderen Seite die Füße, aber dazwischen ist nichts. Und da standen wir jetzt mit 3, 4 Jungs auf diesen Jungen drauf, sind auch ein bisschen gesprungen, der war wirklich ganz fest, ja. Und das ist natürlich das Highlight einer jeder Party gewesen. Und das Interessante ist, wenn du das so hörst, denkst du, oh Gott, aber wenn du es siehst, willst du auch mal. Und das war für mich natürlich das perfekte Training, weil jeder wollte mal wie ein Brett hypnotisiert sein. Und so fing das bei mir an.
7: Das heißt, jemand hat dich dann auch irgendwann hypnotisiert und zum Brett gemacht?
8: Bei mir war es immer schwierig. Also ich habe das ewig lang, bis jetzt, sage ich mal, vor 5, 6 Jahren, hat die Hypnose bei mir nicht funktioniert, so wie es mir vorgestellt
7: hat. Selbstkontrolle abgeben ist schwierig, ne?
8: Das ist es. Und du bist ja als Hypnotiseur bist ja so voll der Kontrolletti. Ja, ne? Du bist ja derjenige, der immer führt. So. Mhm. Und bis ein Kumpel von mir, Timon von Berlipsch, auch ein Hypnotiseur, der hat bei mir was getroffen, wo ich sagte, oh krass, das ist es. Und seitdem genieße ich das auch. Ne?
7: Ja. Welcher 16-jährige Junge kommt auf die Idee, seine Kumpel zu hypnotisieren?
8: Ja.
7: Das ist schon ein bisschen crazy, oder?
8: Wenn du in Kontakt damit kommst. Weißt du, es fängt mit einem Kartentrick an und dann sagst du, hast du mal Hypnose erlebt, hast du mal Bock zu spielen, machen wir und los geht's. Also bist dann einfach, und nur so lernst du es ja auch. Mhm. Ne? Das ist ja genau das. Je häufiger du Dinge tust, umso einfacher fallen sie dir.
7: Du hast deinen Eltern damals erklären müssen, du möchtest irgendwann Hypnotiseur werden.
8: Ja.
7: Beruflich.
8: Ja. Und keiner kam aus so einer Künstlerrichtung, ne? Oder Performance, irgendwas gab es da bei uns in der Familie nicht. Alle meine Väter sozusagen bis zu meinem Urgroßvater, die waren auf dem Eisenhüttenwerk sozusagen. Also es ging nur um Handwerk und so weiter. Und auf ein Stück Eisen rumkloppen, so. Das war das männliche Bild.
7: Deshalb trägst du so viel Metall an deinem Körper.
8: Ich habe gerade jetzt auch nochmal drüber nachgedacht. Wahrscheinlich ist es das auch noch. Das Lustige ist, mein Studio, meine Bühne habe ich ja in einer alten Eisengießerei in Berlin. Weißen.
7: Ja.
8: Das passt natürlich auch wieder. Gut. Das war natürlich eine stetige Diskussion mit meinen Eltern und meinen Verwandten auf allen Familienfesten, versuchten mich die Erwachsenen davon abzuhalten, in mein Unglück zu rutschen. Weil das ist ja kein anständiger Beruf, davon kannst du ja nicht leben. Und im Endeffekt ging es da ja auch schon von Anfang an diesen Freiheitsbegriff. Mhm. Also was machst du aus deinem Leben? Ne? Bist du in der Lage, mal aus der Spur auszukehren und mal anders zu leben als vorher die Generation davor? Und da haben ja viele Angst vor. Und auch Familie will dich ja nur schützen. Also sie meinen es ja nur gut mit dir. Mhm. Und das ist schon schwierig, da rauszukommen. Und im Endeffekt sehnt sich aber doch jeder danach. Ne?
7: Ist so wie bei mir früher. Was, du willst Disc-Jockey werden?
8: Ja.
7: Das ist doch kein Beruf.
8: Ist doch genau das Gleiche.
7: Ist doch kein Beruf.
8: Wie willst du denn davon leben?
7: Ja, wie willst du denn davon leben? Ne?
8: Jetzt stehst du beim Deutschlands größten Radiosender und moderierst. Also krass.
7: Oh, der eine sagt so, der andere so. Oh ja, danke. Ich werde das jetzt nicht revidieren.
8: Und ich bin dein Gast.
7: Es ist verrückt. Es ist verrückt. Es ist nimm mal einen Schluck aus der Tasse zwischendurch. Ja, jetzt habe ich ihm so einen tollen Kaffee gekocht und er kommt nicht dazu, den zu trinken, weil ich laufend ihn hier zulabere.
8: Den hast du aber noch nicht selbst gekocht. Das war doch eine Maschine. Das habe ich doch gesehen.
7: In meinem Auftrag.
8: Ach so.
7: Das ist fast wie selbst gekocht. Komm, du musst eine Kapsel einführen, Wasser drin machen und in die Steckdose stecken.
8: Das ist wohl wahr.
7: Und die Kaffeemaschine muss auch gepflegt werden, entkalkt und gesäubert.
8: Genau, sag das mal einem Barista.
7: Nein, lieber nicht. Sag mal, seid ihr denn für Dilettanten? So, du hast also gesagt, ich werde Hypnosetrainer, hast eine Ausbildung gemacht.
8: Ja.
7: Und dann?
8: Und dann sind es, also mein Leben, und ich glaube, das wird wohl jeder auch sagen, unser Leben besteht ja oft so aus Zufällen. Ne? Wir haben vielleicht große Pläne, aber die Zufälle sind entscheidend. Dann habe ich eine Freundin mit 20 ungefähr gehabt und deren Freundin hat ein Volontariat gemacht bei der Saarbrücker Zeitung. So, also Journalismus wollte die studieren und die hatte die Aufgabe, einen Artikel zu schreiben über irgendwas, das dann in der Saarbrücker Zeitung erscheint. Und hat sie gesagt, ja, dann mache ich doch einen Artikel über dich. Und den hat sie natürlich wunderbar nur zu meinen Gunsten geschrieben, weil es war eine Freundin. Das hat wieder dazu geführt, dass das viele andere gelesen haben, wussten, den kann man auch engagieren. Also hatte ich plötzlich so einen Moment, wo mich Leute engagiert haben, wo ich ein bisschen Geld dafür bekommen habe, dass ich irgendwo auftrete. Dieser Artikel wurde wiederum von einer Redakteurin im ZDF gelesen, die für das Saarland zuständig war. Und damals gab es eine Sendung, die hieß Hallo Deutschland. Und dann hatte ich plötzlich einen 3-5-Minuten-Bericht auf Hallo Deutschland. Also hat es ganz Deutschland gesehen. Das wiederum hat, es ist schon ein bisschen strange.
7: Diesen ich habe gesagt, die Story ist konstruiert. Nein, ist sie nicht.
8: Diesen Bericht hat die Frau Baldermann, so hieß die, gesehen. Das war die Intendantin des Hansa-Theaters.
7: Ja.
8: Das ist ein Varieté-Theater gewesen. Der sind für den Juni drauf, also es war irgendwie 2-3 Monate weg, 2 Artisten ausgefallen. Die hat das gesehen und dachte, oh, der ist interessant, ich rufe den mal an. Da hat die mich angerufen und hat gesagt, könnten Sie bei uns im Varieté-Theater auftreten, im renommierten Hansa-Theater. Und das war mein Entree ins Showbusiness
7: sozusagen. Ja. 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Und da erfahrt ihr übrigens auch, wie unser Wundermacher an seiner Akademie Wissenschaft mit Unterbewusstsein verbindet, um menschliches Potenzial zu entfalten und zum Beispiel auch Leuten das Rauchen abzugewöhnen, die das wollen. Tja, lieber Jan, jetzt ist unsere Zeit aber erstmal rum. Ich hoffe, es war für dich genauso schön wie für mich und wir sehen uns bald wieder.
8: Sehr gut, das hat Spaß gemacht. Ja, danke für dieses schöne Gespräch und für dieses tolle Interview. Ja.
7: Bis zum nächsten Mal.
8: Tschüss.
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7: Dass ich das noch erleben darf, ihr Lieben. DJ Ötzi ist bei mir in the house. Gary Friedle. Gary, ich freue mich sehr.
9: Ich freue mich sehr, dass ich die Einladung bekommen habe, zu dir zu kommen. Ich fühle mich sehr, sehr wohl, habe mir gerade meine Schuhe ausgezogen. Ich sitze auf so einem großen Sitz und habe vor mir so einen kleinen roten und da habe ich meine Füße drauf. Sehe dich leider fast gar nicht. Ich kann mich jetzt nur erinnern an die 2-3 Minuten, was wir vorher gesprochen haben, wo du ein rotkariertes Hemd dann hast und für mich aussiehst oder ähnlich aussiehst wie heißt der von Boyson?
7: Ronan Keating meinst du?
9: Ja, genau. Also so von der Augenpartie auf jeden Fall, ja.
7: Man hat mir das schon mal nachgesagt, dass ich ihm ein wenig ähnlich sehe. Ich bin natürlich ein bisschen älter als er.
9: Ja, viel älter bist du nicht.
7: Naja, schon ein bisschen.
9: Bist du in meinem Alter?
7: Ich bin sogar 5 Jahre älter als du.
9: 5 Jahre älter als ich?
7: Ja.
9: Gibt's nicht?
7: Doch.
9: Das glaube ich denn.
7: Doch, tatsächlich. Sehe ich gerade ein Fragezeichen auf deiner Stirn? Das stimmt nicht.
9: Nein, da kann was nicht passen, weil du schaust nicht älter aus wie ich.
7: Danke für dieses wunderbare Kompliment.
9: Nein, aber das ist ja so, also ja. Das weißt du selber.
7: Ich glaube, unser Gespräch fängt gleich sehr gut an, oder?
9: Ja, es ist optimal.
7: Wir müssen das vielleicht kurz erklären. Wir haben hier gerade ein paar neue Monitore im Studio bekommen. Die sind so groß, die Teile. Die sollen demnächst auch noch kleiner werden, weil sie werden also eingelassen in den Boden hier. Aber im Augenblick stehen sie hier und wir können uns wirklich nur sehen, wenn wir uns auf die Zehenspitzen stellen sozusagen.
9: Ja, und ich sehe eigentlich alles nur bis zur Nase, also den Kopf mit den Kopfhörern.
7: Aber das reicht ab. Danach geht es genauso weiter, wie es oben anfängt.
9: Ich stelle mir einfach vor, dass Jens, der was echt ein total cooler und feiner Mensch ist, mit mir jetzt spricht. Ich schließe einfach die Augen.
7: Das kannst du gern tun. Und die uns zuhören, werden das sicherlich auch machen.
9: Ja.
7: Denn wir haben ja viele Gemeinsamkeiten. Wir werden mal ein paar auseinandernehmen. Es geht los mit dem DJ, ne?
9: Ja.
7: Also, du hast ja den DJ im Namen. Ne? Ja. Ich habe ihn nicht, aber ich bin ja Radio-DJ. Und bevor ich zum Radio kam, war ich Discjockey. Und mein Leben begann quasi im zarten Alter von 3 Jahren mit einem Radio, was ich damals geschenkt bekam. Und seitdem war ich infiziert von dem Virus von Musik. Und ich glaube, das wird bei dir ähnlich gewesen sein.
9: Kann man nur ganz genau erinnern. Also auch da haben wir wiederum eine Gemeinsamkeit. Wir hatten damals einen Kassettenrekorder mit einem roten Punkt oben drauf, mit keine Ahnung, so die Lautsprecher, mehrere kleine. Und ich hatte damals den Hof, weil wir waren damals in einer Siedlung aufgewachsen, den Hof bespielt mit diesen Kassettenrekorder. Ich kann mich auch noch genauso erinnern an die Top 3 bei uns, wo Vater Abraham
7: und die Schlümpfe
9: glaube ich, Platz 3 waren und Santa Maria von Roland Kaiser Platz 1. Ich weiß jetzt nicht, wie lange das her ist.
7: Genau, das muss sehr lange her sein.
9: War das das Original von
7: Oliver Onions war das Original.
9: Ja, genau. Ich glaube, dass das sich abgewechselt hat auf der ersten und auf der vierten. Also ganz lustig, dass du da ähnliche Geschichte hast. Und ich heiße nicht nur so, ich war ja genauso auch
7: deswegen.
9: DJ. Ich liebe es, DJ zu sein.
7: Siehst du, damit haben wir beide angefangen. Also die Musik hat es uns angetan quasi. Ja, das war die Grundlage unserer späteren beruflichen Karriere sozusagen. Du warst auf den Bühnen unterwegs und ich hier am Radiomikrofon beziehungsweise an den Turntables. Ne?
9: Ja, das ist schon was Besonderes, denke ich mir, wenn man mit Musik so viele Leute mit der Emotion auch im Positiven leiten kann. Also, dass sie einfach gut drauf sind oder vielleicht sie abholt, wenn sie traurig sind, ja.
7: Weißt du, was ich bei dir weiß? Du hörst eine Melodie und weißt sofort, wer sich dahinter verbirgt, ne?
9: Ja, genau.
7: Und bei mir ist es immer so, ich muss den Originalsong hören. Sobald den jemand nachspielt, kann ich das nicht mehr zuordnen. Das ist ganz furchtbar.
9: Ja.
7: Ich kann, bei den Originalsongs weiß ich genau, die Hookline, der Interpret, alles klar. Und sobald das jemand auf dem Piano spielt, keine Ahnung, habe ich schon mal gehört.
9: Nein, es geht sich aus. Also ich hab sehr viel Erinnerung eben an die DJ-Zeit und eben an meine Jugend. Und ich bin da so sehr, sehr mit dem beschäftigt, den ganzen Tag mit der Musik, dass ich das Originale oft viel besser empfinde, als wie nachgemachte oder Remixer. Ja. Und ich höre, also in der ersten 3-4 Sekunden weiß ich, was das für ein Song ist.
7: Weißt du, es ist immer das Erstaunliche. Meine Tochter kam irgendwann an und hat gesagt, guck mal, Papa, neuer Song. Hat mit dem vorgespielt, ich sage, der Song ist 20 Jahre alt.
9: Ja, ja.
7: Was? Und so? Das ist das, was wir ständig erleben, oder?
9: Ja, immer. Lustig, wir haben schon wieder was
7: ähnliches. Ja, also die ganzen Songs, die jetzt alle rauskommen. Es gibt Remixe, die wirklich richtig gut sind, muss ich sagen, ja. Also Kygo zum Beispiel macht einfach Dinge geil, ja.
9: Ja.
7: Ja, Donna Summer hat ja so extrem geil gemacht, obwohl Hot Stuff schon immer ein guter Titel war. Aber das ist so. Heutzutage kommen gute Remixe raus und schlechte Remixe.
9: Donna Summer war Faltermeier oder Giorgio Moroder?
7: Giorgio Moroder war das.
9: Ja, genau.
7: Ja. Ja, siehst du? Ist das ja so ein kleiner Wissenstest? Du fragst zwischendurch ab, was weiß
9: er
7: noch?
9: Nein, ich frag dich nicht ab, aber
7: was weiß er noch?
9: Ich gebe meinen Senf dazu. Musik ist mein Leben, ich schwöre dir.
7: Du, meins auch. Deshalb arbeite ich beim Radio und tolle Menschen, weißt du? Und deshalb lade ich mir regelmäßig solche Gäste ein wie dich und wir reden mal so ein bisschen über die guten Zeiten, weißt du?
9: Gerne.
7: Die guten alten Zeiten und die guten neuen Zeiten. Also es ist ja überall in jedem Lebensabschnitt ist irgendwas Geiles passiert und wir werden das ein bisschen auseinandernehmen.
9: Hey, jeder Mensch hat deine Geschichte zu erzählen, jeder.
7: Und ich bin ja auch so ein bisschen Österreicher, zumindest genetisch, weil mein mein Opa mütterlicherseits kommt aus der Nähe von Wien. Das heißt also, so ein bisschen genetisch bin ich quasi Österreicher.
9: Ja, das würde es gern sein. Nein, bist du. Alles gut. Nein, ich liebe es, aus Österreich kommen zu dürfen und ich liebe das Land und die Leute. Und
7: die Sprache.
9: Und wir haben Glück, dass wir da geboren sind, also ganz ehrlich. Also ich kann jetzt nicht stolz sein auf Österreich, sondern ich habe Glück, dass ich da geboren habe dürfen. sein.
7: Darf ich auf die Sprache nochmal zurückkommen? Weil ich liebe es. Ich könnte stundenlang zuhören, wenn Österreicher erzählen. Weil ihr so einen geilen Dialekt habt. Das ist der Wahnsinn.
9: Wenn du aber irgendwas nicht verstehst, musst du mir sagen.
7: Bitte. Natürlich. Okay. Also der Januar zum Beispiel ist ja Jänner, ne? Dein Geburtsmonat.
9: Jänner,
7: ne?
9: Jänner, ja.
7: Genau. Also ich habe das auch auf deiner Internetseite, ich habe mir das ja alles mal angeschaut und habe gesagt, ach, am 7. Januar hat er Geburtstag. Nee, am 7. Jänner. Okay, alles klar. Ich kann ja damit was anfangen, ne?
9: Ja, nein, ja, absolut. Wenn du ein bisschen näher hast, also man versteht es auch, wenn man sich konzentriert, aber ich versuche euch den Respekt zu geben und für euch in dem Sinn halbwegs deutlicher zu sprechen.
7: Worauf reagierst du eigentlich? Auf welchen Namen? Wenn die jetzt rufen, Ötzi oder auf Gary?
9: Ich habe gerade momentan so ein Movement, wo ich sage, die Ötzi macht Laune. Und Gary macht Mut. Und dann denke ich mir, wie man mich rufen will, ist alles cool. Hauptsache man will was Gutes. Weißt du, was ich meine? Weil dann gebe ich gern was Gutes zurück.
7: Aber Ötzi ohne DJ, das geht nicht, ne?
9: Also, wurscht, ja, egal.
7: Das ist völlig egal.
9: Nein, ist wurscht.
7: Du weißt, dass wir schon einige Veranstaltungen zusammen gemacht haben, ja?
9: Da kann ich mich noch erinnern, dass ich da sogar länger gespielt habe, weil die Leute so gut drauf waren.
7: Ja, es war Oktoberfest. Und du warst natürlich der Headliner von dieser Veranstaltung und alle haben sich gefreut. Und das ist natürlich toll, wenn ich weiß, ich habe jemanden auf der Bühne, der unbedingt abliefern möchte. Und das möchtest du ja immer.
9: Das unbedingt. Ist so, das ist mein absolutes, ich will Verlässlichkeit. Weißt du, wenn die Leute bezahlen, dann sollen sie echt das bekommen, was sie sich, also nicht nur erwarten, sondern vielleicht sogar mehr, ja. Und das ist schon gut.
7: Hast du eigentlich damals, du hast erzählt, dass du mit deinem Kassettenrekorder den Hof beschallt.
9: Ja.
7: Warst du in der Schule eigentlich auch der DJ?
9: In der Schule war ich nicht der DJ. In der Schule war ich eigentlich eher der, den man nicht mochte.
7: Was? Das kann ich mir bei dir gar nicht vorstellen.
9: Doch. Aber nicht, weil ich...
7: Warum?
9: Naja, weil ich war von dem Polizisten, das war mein Großvater, der Enkel und... Hatte damals auch Epilepsie, also ich war was Besonderes, was anders, was Außergewöhnliches, mit dem man vielleicht sich schwer tut, wenn man es eben nicht weiß, was es ist. Und deswegen war ich anders. Aber alles ist gut. Also ich bin sehr, sehr froh, dass ich das alles erlebt habe, weil ich wäre nie der geworden, der was ich jetzt bin, wenn das es nicht gegeben hätte.
7: Das stimmt, ja.
9: Bei mir hat sich einfach der Körper gewehrt, weil er da nicht hingehört hat, wo er war, ja. Aber es ist alles gut, wie es ist. Und also mittlerweile ist es sehr, sehr gut. Ich habe mit meiner Geschichte so schön Frieden schließen können, weil ich denke mir, gerade in der Jetztzeit, wo so eine enorme Belastung ist, in alle Richtungen, dass man die Vergangenheit unbedingt aufarbeiten sollte und hinter sich lassen muss, weil eben jetzt so viel Stress ist und es geht einem leichter, wenn man das eben nicht mehr mitträgt. Ja, und so denke ich.
7: Wir leben ja in der Gegenwart und wir erinnern uns aber in unserer Vergangenheit an die schönen Momente, weil die haben uns ja dahin gebracht, wo wir jetzt sind. Also auch die negativen, aber die
9: waren wichtig.
7: Die waren wichtig.
9: Ja, ist wichtig.
7: Aber die schönen Momente, an die erinnern wir uns gern, weißt du? Das ist das Tolle.
9: Auch.
7: Ich meine, die Zeiten, wo wir noch mit Kassettenrekorder vorm Radio gesessen haben und mitgeschnitten haben.
9: Na, ich dachte mir, eine ganz lustige Geschichte, die Tina Turner hatte damals ein Comeback gehabt, weil ich dachte mir als kleiner Junge, ich kenne diese Songs. Und bin jetzt erst vor kurzem draufgekommen, ja logisch, sie war ja früher mit dem Ike zusammen und hatte mehrere Songs wie Proud Mary und sowas ja auch gemacht. Und dieses Album, was ich damals eben, wo ich den Hof auch bespielt habe, ist dann ein Comeback von ihr gewesen. Ja. Und lustigerweise 20 oder 30 Jahre danach hatte ich einmal ein ganzes Abendessen mit ihr haben dürfen und bin extremst begeistert von dieser leider viel zu viel verstorbenen
7: Absolut.
9: Dame, die was so eine außergewöhnliche Sängerin war. Also, also lustig, weil von dem Beschallen des Hofs bis zu dem, dass man mit dieser Person, wo man ja großer Fan ist, weil einfach die Dame einfach nur groß war, wir reden von Tina Turner,
7: ja.
9: Ist einfach ein Wahnsinn.
7: Wahnsinn.
9: Was sich alles so bewegt hat in meinem Leben.
7: Du, ich war auf 50 Meter auch schon an Tina Turner dran. Das war beim Konzert, weißt du, aber dich da auch nicht. Und du hast mit ihr an einem Tisch gesessen. Ich bin ja ein bisschen neidisch, ehrlich gesagt.
9: Ja.
7: Ist sie so toll, wie man das vermutet?
9: Ja, ist nur ein Herz. Ich dachte mir, ich muss sie fragen, warum sie immer noch so gut aussieht. Und sie sagte, Gary, du musst viel schlafen und viel Wasser trinken. Wenn das Rezept ist, dann mache ich das auch. Ja. Deswegen schlafe ich auch immer lange.
7: Deshalb siehst du auch so gut aus, weil Tina Turner dir gesagt hat, Gary, du musst mehr schlafen. Ne?
9: Ja genau, deswegen sehe ich immer noch gut aus. Stimmt. Weil ich so viel Kilo verloren habe. Jetzt kann ich springen, jetzt kann ich tanzen, jetzt kann ich alles. Ja.
7: Das ist mir aufgefallen. Ich wollte dich eigentlich fragen, ob du abgenommen hast.
9: Ja.
7: Wie viel hast du denn runter?
9: Ich glaube jetzt 12.
7: Und was hast du dafür getan? Sport?
9: Kein Essen? Zucker. Kein Zucker und Sport.
7: Okay, du bist ja Koch von Hause aus. Das heißt, gesunde Ernährung spielt bei dir auch eine Rolle, oder wie?
9: Gesündere. Also gesünder als früher. Also ein bisschen darfst schon sündigen, aber du solltest nicht viel sündigen.
7: Aber ich sage mal als Österreicher, die österreichische Küche.
9: Ja, Kaiserschmarrn.
7: Die Küche aus Österreich, ja. Ist es einfach...
9: Aber wenn du auf Zucker verzichtest, verzichtest auch auf den Kaiserschmarrn.
7: Ja, das geht aber nicht. Kaiserschmarrn kann man nicht verzichten, oder? Geht das?
9: Ich schon. Weil ich habe damals als Koch sehr viel Kaiserschmarrn gemacht. Mhm. Ja, und ich weiß, wie er noch besser schmeckt. Ja.
7: Aha.
9: Ja.
7: Oh, ich lade mich mal gleich ein, dann meine Dinge.
9: Ja, genau.
7: Wenn du mal wieder einen machst, sag Bescheid, komme ich mal kurz vorbeigeradelt und dann probiere ich mal, wie der ist, wenn DJ Ötzi ihn persönlich zubereitet hat.
9: Ja, genau.
7: Gibt es Geheimrezepte, die können wir was verraten an der Stelle?
9: Geheimrezepte, ja, vielleicht zum Schluss, wenn man schon den Teig zerstückelt hat, dass man ein bisschen Platz macht für ein bisschen Butter und da nochmal einen Zucker reingibt, das karamellisieren lässt und vielleicht dann einen Schuss Rum reingibt. Das ist sehr, sehr gut. Ich trinke keinen Alkohol, aber in dem Bereich wäre es gut für den Geschmack.
7: Dann könntest du ihn aber gar nicht essen. Wenn da Alkohol drin ist, dann lässt du ihn sein, ne? Du bist raus, ne?
9: Ich bin raus, ja. Weil das würde sich nicht ausgehen, wenn du so viel unterwegs bist. Wenn du da überall ein Bierchen oder zwei Bierchen trinkst, dann das geht ja nicht aus. Schafft keiner.
7: Darf ich mal ganz kurz eine Empfehlung aussprechen an dieser Stelle für alle Leute, die jetzt zuhören und sagen, was hat denn der DJ Ötzi für eine geile Geschichte? Also es gibt eine Biografie, die heißt Lebensgefühl und die gibt es auch als Hörbuch für alle, die nicht selbst lesen wollen. Ich genieße sowas gerne beim Autofahren zum Beispiel, weißt du, da höre ich immer gerne zu, so wie du auch. Markus Lanz hat, glaube ich, gesagt, es ist ein wahnsinnig interessantes, hartes Leben gewesen und eine harte Biografie, aber sehr lesenswert. Ein wirklich beeindruckender Mensch, so hat das zusammengefasst.
9: Ah, krass, den mag ich sehr gerne, den schaue ich fast jeden Tag an. Also,
7: ja.
9: Ich mag den echt sehr, ich höre sogar lustigerweise seinen Podcast.
7: Ja, der ist auch sehr gut.
9: Ja, mag ich gerne, ja.
7: Nicht wahr?
9: Ja. Siehst du? Und ist auch Tiroler, also Südtiroler.
7: Deshalb.
9: Was steht an letzter Stelle? Was steht dann auf der letzten Seite?
7: Auf der letzten Seite deines Buches?
9: Ja. Es lohnt sich, an sich zu arbeiten. Wirklich, es lohnt sich, sich zu reflektieren und zu sagen, wie kann ich besser werden? Weil es gibt oft Leute, es gibt sehr viele Leute, die was krank sind und viele Krankheiten kommen ja von irgendwas, ja. Mhm. Und wenn man dann an sich arbeitet, dann kann man das vielleicht sogar auch loswerden. Also ich rede jetzt gescheit, aber ich habe es erlebt. Hm. Und ich sage nur, es lohnt sich, an sich zu arbeiten.
7: Wann hast du dir das erste Mal gesagt, es lohnt sich, an sich zu arbeiten? Weißt du das noch,
9: ja, als
7: du da warst?
9: Ich war 28.
7: Da war denn, also sagen wir schon, ein Teil deines Lebens vorbei, ne?
9: Naja, mein Leben hat da erst wieder begonnen, weil da war ich am Anfang von Antrag aus Tirol.
7: Ja.
9: Und dann sagte ich kann jetzt nicht da und da was trinken und da nicht diszipliniert was durchziehen und, wenn ich nicht bereit bin, alles dafür zu geben, dass ich diesen Erfolg haben darf.
7: Und die Geschichte geht natürlich noch weiter. Wenn ihr sie hören wollt, findet ihr überall da, wo es Podcasts gibt, unter BB Radio Mitternachtstalk als komplette Folge. Gary, DJ Ötzi, ich fand es ganz toll, dass du heute da warst und ich freue mich auf unser nächstes Gespräch beim nächsten Mal hier in diesem Studio. Bist ein geiler Typ.
9: Ja, und du bist auch ein geiler Typ. Danke dir.
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7: Jörg Knörr ist mal wieder bei uns. Komiker, Parodist und angenehmer Mensch.
10: Dankeschön, vielen Dank. Kann ich nur zurückgehen.
7: Jörg Knörr, das ist der Mann, der wirklich mindestens 60 verschiedene Stimmen imitieren kann, also parodieren kann.
10: Ja,
7: imitieren ist ein blödes Wort dafür, genau,
10: parodieren ist okay,
7: kann.
10: Das ist okay, ja.
7: Wie viel sind es denn unterm Strich? Hast du die mal alle mal gezählt?
10: Ach, ich weiß nicht. Das ist ja wie bei einer Inventur. Manches bleibt im Lager, manches ist im Regal. Es sind um die 70. Aber ich will ja nicht ins
7: Wahnsinn.
10: Guinness. Ich will aber nicht ins Guinness-Buch der Rekorde. Es gibt auch einfach Stimmen, die hat man dann mal für irgendwas. Boris Becker ist man wieder froh, wenn der plötzlich pleite ist und man redet über ihn und dann stellt man ihn in einen neuen Zusammenhang, wie zum Beispiel, dass er seine Wertsachen verkaufen muss, bei Bares für Wahres, und ich finde das so geil, da gibt es rechts außen den Walter aus der Eifel und dann gibt es diesen kleinen Gnomen da, den Ludwig aus Regensburg, und dann kommt der Boris rein: Was hast du denn zu verkaufen, Junge, was ist das denn?
11: Ja, das wird mich jetzt auch interessieren.
10: Ich habe hier so ein Schild. Was ist das denn für ein Schild?
11: Der hängt doch dran, der will es ja nicht verkaufen.
10: Der hängt nicht, das Ding hat irgendwo dran gehangen. Und dann erzählt Boris, das ist so ein Schild, hat in London, wo ich Kammerspiel hatte, und da steht drauf Störtebecker-Zimmer. Wieso steht da Störtebecker-Zimmer?
11: Ja, das würde mich auch interessieren.
10: Weil da in der Zeitung stand am nächsten Tag und niemand Störtebecker. So in Kurzform. Also man kann auch immer, auch Altes wieder plötzlich, wenn der Promi gerade in der Zeitung ist, dann ist er nicht alt.
7: Das stimmt. Also Inge Meisel zum Beispiel war, oh Gott, du hast ja, glaube ich, Inge Meisel hast du so oft gemacht, aber Inge Meisel, meine Tochter zum Beispiel, kennt Inge Meisel nicht mehr. Ja, was machst du denn mit Figuren, die irgendwann mal da waren und jetzt eigentlich nur noch in, sagen wir mal, in einem Teil deiner Zielgruppe
10: im Kopf überhaupt da ist? Ja, meine Zielgruppe ist ja nicht deine Tochter. Ja? Ja. Meine Zielgruppe sind Menschen, die sind irgendwo zwischen, ich sag mal geschätzt, 40 und bis oben offen. Mhm. Allerdings, wenn ich die Jungen habe, und ich meine, ich habe ja auch Töchter von 22 und 19, aber wenn ich noch jüngere habe und dann kriege ich sogar von 16-Jährigen per Facebook geschrieben, du, ich konnte diese zwei Namen nicht, wer ist Gilbert Bécaud, wer ist Inge Meisel, und dann haben die YouTube-Videos geguckt und haben wir Interesse gehabt für diese Promis und haben gesagt, das machst du echt gut.
11: Also schön, dass Sie mich nochmal rausholen. Ich habe immer gesagt, Radio ist nichts für mich. Fernsehen war schon schlimm. Ich sage immer, Radio geht immer ins Ohr, aber Fernsehen ging meistens ins Auge.
7: Ja, siehst du, in diesem Fall
11: darf. Und dann immer dieses Klappern, nicht? Ja. Also schon mit dem dieses Gebiss, nicht? Und es ist herrlich, mit dieser alten Frau dreckige Witze zu erzählen. Ich liebe das, weil jeder denkt, das hat die nicht gesagt.
7: Das ist nach Mitternacht, komm, lass einen raus.
11: Na, also ich kann nur sagen, ich war ja immer sehr fett. Ich bin sogar noch nackt durch die Elbe geschwommen. Einmal ist mir dabei sogar ein Fisch durch die Lappen gegangen.
7: Geht der? Der geht immer natürlich. Ja,
10: Kopfkino, ja, ne?
7: Unbedingt. Ja. Ja, der Lindenberg taucht bei dir auch regelmäßig auf, ne?
10: Ja, aber auch, da ist man ja so dankbar, ne? Dass der Lindenberg, gerade hat er ja so einen Hype. Mhm. Und wenn er gerade rumturnt in den Arenen.
11: Und Udo ist ja immer irgendwie cool, ne? Und ich wohne in Hamburg,
10: wir sehen uns ja auch manchmal. Der Witz ist, ich habe gute Freunde, wenn ich denen irgendwie was schicke und warte auf eine Antwort per SMS, kommt das Tage später. Bei Udo, wenn du dem irgendwie was schreibst, bin übrigens da und da, kommst du mal vorbei, da kommt auch die Absage 2 Sekunden später bei WhatsApp.
7: Guck an.
11: Ja, ne, so, ne, gute Erziehung, ne, das ist so alte westfälische Tradition, ne, immer gleich direkt Kommunikation, ne, Kommunikation, ne, ja, genau. Einer muss das Ding ja machen. Ja.
7: Das ist wohl wahr.
10: Ich liebe das. Und wie gesagt, ich mache ja bei den Parodien mittlerweile, das ist schön, weil ich singe ja viel, habe viel Musik. Ich habe keine Sachen, die ich nachsinge oder verwende, sondern ich habe allen meinen Promis Lieder geschrieben, die sich so anhören, als wären sie von ihnen. Ich freue mich dann, dass ich die so singen kann, als wäre es ein neues Lied von denen.
7: Na, du bist ja Musiker.
10: Ich bin eigentlich Musiker, ja. Ich spiele auch mal Saxophon, aber es gibt keine Noten. Es gibt übrigens meine ganze Show nicht in Schriftform.
7: Wo hast du die denn?
10: In meiner Festplatte, zwischen den Ohren, weißt du? Ich bin jemand, der das auf der Bühne macht und dann ist das, wenn es einmal eine Form hat, ich teste ja auch aus, lass was weg, formuliere anders und wenn ich dann merke, jetzt habe ich die Leute mit der Nummer, dann merke ich mir das. Am nächsten Tag mache ich es wieder genauso und dann schleift das sich so ein. Also wenn jetzt ein Sender sagen würde, Herr Knör, Ihre Show ist so klasse, schicken Sie mir mal die Texte, dann müsste ich ab dem Moment anfangen, den ersten Buchstaben zu schreiben.
7: Aber dann kann dir nie etwas passieren. Das heißt, dir kann nie passieren, dass dir der Text irgendwann mal flöten geht, dass du was vergisst.
10: Weil doch,
7: du
10: kannst doch. Aber dann improvisiere ich auch. Also ja. Ich habe mir schon viele Pointen selber genommen. Wenn ich Loki und Helmut Schmidt im Himmel mache und plötzlich macht Loki den Text von Helmut.
11: Das ist natürlich eine schwierige Sache. Aber das geht im Rauch unter, das möchte ich Ihnen mal sagen.
10: Die Leute lieben Helmut Schmidt. Ich darf dann auch rauchen, ich bin ja Nichtraucher.
11: Mit dieser Impertinenz. Und das rote T-Shirt übrigens, Herr Herrmann, ist ein Statement für uns Sozialdemokraten. Das ist die Farbe des Senders. Das Weiße Haus von Trump ist mir nicht so sympathisch wie die rote Villa hier in Potsdam.
7: Ja, unglaublich. Und dann hast du auch noch die aktuelle Kanzlerin, hast du ja auch immer.
10: Ja, ich bin ja mit ihr zusammen, habe ich ja Geburtstag. Das macht mir die Frau ja schon fast wieder sympathisch.
7: 17. Juli, ja.
10: Genau. Da haben übrigens ganz komische Leute Geburtstag. Angela Merkel, Camilla Parker-Bowles. Da fragt man sich, was der liebe Gott wohl gemacht hat. Hat wahrscheinlich ein Schild rausgehängt. Ich bin gleich wieder da. Ja. Und ich habe einen Zwillingsbruder, der ist auch am 17.07.
7: Als Zwilling ist das normal. Die Frage ist natürlich, hat dieser Zwillingsbruder genau die gleichen Talente, die du auch besitzt?
10: Also ich sag mal so, wenn wir Köche wären, würde ich sagen, wir haben beide dasselbe im Kühlschrank. Nur ich habe es immer schön rausgeholt und damit gearbeitet. Ich glaube, ein Talent allein ist es ja nicht, sondern immer das, was man draus macht. Mein Bruder hat vielleicht nicht diesen Drang gehabt. Man muss ja, wenn man auf die Bühne geht in der Karriere, als Künstler hat man ja echt eine ganze Menge von Barrieren, von Widersprüchen, die man überwinden muss, auch von Schwierigkeiten und von schlechten Zeiten. Und man muss diesen Beruf so unendlich lieben. ich nähere mich jetzt dem 40-jährigen Bühnenjubiläum.
7: Echt? Man glaubt das nicht.
10: Ja, glaubt man nicht, nee. Und dass man das so lange durchhält, auch in Phasen, wo es kein Fernsehen gibt und gar nichts, wo ich erstmal, ich sag mal, medial nicht stattfinde, trotzdem 200 Jobs zu haben im Jahr, ist dann auch eine Leistung. Mhm. Ja. Und das geht übrigens in jedem Beruf, auch in deinem Beruf und auch bei jedem Koch, übrigens auch ein ganz furchtbarer Beruf. Nur das ist schön, wenn du ihn liebst, dann kannst du ihn machen.
7: Mhm. Naja, Radiomoderator ist ja auch nicht so ein 9-to-5-Job. Wir sind ja auch 7 Tage die Woche hier am Start meistens, ja. Und auch relativ lange immer. Aber wenn du das machst, weil es dir Spaß macht, ja?
10: Denkst du nicht drüber nach.
7: Mach dein Hobby zum Beruf, hast du immer Urlaub. Das ist einfach so,
10: ne? Ja, kenne ich, genau, den Spruch. Ja. Dann brauchst du nie mehr arbeiten, heißt das bei mir.
7: Ist dein Bruder eigentlich, sagen wir mal, neidisch auf dich, dass du als Abbild von ihm
10: diese
7: große Karriere gestartet hast?
10: Also, es ist ja was sehr Intimes. Wenn ich jetzt sagen würde, ja, mein Bruder kriegt das bitte immer zugetragen. Aber natürlich ist man als Zwilling, hat man das Gefühl, man hätte so ein Anrecht darauf. Ich glaube schon, dass das einerseits auch ein bisschen Neid erzeugt, andererseits...
7: Ist auch stolz, Phil.
10: Ja, er hat tatsächlich, als ich meine Fernsehsendung hatte mit 7,5 Millionen Zuschauern, ich brauchte eine Fliegenklatsche, wenn ich mich an der Bar befand, um die Leute wegzutun. Mhm. Ich weiß also, wie es ist, wenn man so eine Welle mal reitet, so wie jetzt Luke Mockridge oder Mario Barth. Mhm. Das hatte ich ja auch. Und in der Zeit, mein Bruder sah mir damals auch viel ähnlicher als heute, da hat er dann... Der war mal irgendwo zur Kur, der hat da kostenlos die Wagenwäsche bekommen, der hat das beste Zimmer bekommen, da haben Leute ihn angesprochen, haben ihn verwöhnt und er hat nie aufgeklärt, dass er nicht Jörg Knör ist. Er hat es nicht behauptet, aber er hat auch nicht widersprochen.
7: Heißen Sie Knör? Ja, das stimmt.
10: Ja, ja, klar. Also genau. Ist doch wunderbar.
7: Schön, ich freue mich darüber, dass es so gut geklappt hat mit euch. Ja. Er hat aber einen Job, der ihn auch gut ernährt und der, also da ist also kein Futterneid oder sowas.
10: Kann das nicht sein, weil er wiegt, glaube ich, im Moment 30 Kilo mehr als ich.
7: Ah, guck einer an, siehst du, da bist du natürlich im großen Vorteil. Wir kommen zurück auf die Zeit, als du bei Der große Preis mit Wim Tölke Wumm und Wendelin gesprochen hast. Und Loriot ist ja jemand, den du auch sehr bewunderst,
10: glaube ich. Ja, man muss erstmal den Zuhörern sagen, dass Loriot ja eigentlich der Vater der Tiere ist, Wumm und Wendelin gezeichnet hat er die. Dann gab es noch den Hund, den blauen Klaus, die Sau Bertha und so. Und das war eine sehr niedliche, und die wurden übrigens nicht computeranimiert, sondern es war eine 3-Minuten-Geschichte, wo Wim Tölke, der Showmaster vom Großen Preis, sich mit diesen Tieren unterhalten hat, von Loriot gezeichnet. Das war schon eine große Ehre. Loriot fand das aber irgendwann auch so affig, der wollte dann hohe Kunst machen und hat dann jemanden gesucht, der diese Tiere für ihn spricht. Aber so, dass niemand auffällt, dass es Loriot nicht mehr selber spricht.
7: Das hast du gut hinbekommen.
10: Und das war so, aber das Allergeilste war, so wie wir jetzt hier so ganz intim sitzen, ich bin da mit diesem großen Loriot in einer Sprecherkabine gewesen, die so groß war wie eine Telefonzelle. Das ist übrigens, muss man nicht erklären, ne? Was ist eine Telefonzelle? Heute, doch.
7: Genau.
10: Und dann,
7: Meter mal Meter.
10: Meter mal Meter und dann standen wir wirklich Wange an Wange. Also mein Backe hat seine berührt und er hat mir jedes Wort vorgesprochen. Da gab es mal zum Beispiel, genau. Nein, nein, Herr Knür, es heißt nicht genau, es heißt genau, genau, genau. War das jetzt das genau? Genau. Das war herrlich. Und dann kamen die Tiere. Hallo, Wumm.
11: Hallo, Wendelin, was machst du denn hier?
12: Ich wollte nur sagen.
11: Du wolltest nur was sagen?
12: Ich habe keine Ahnung.
10: Und das war wunderbar. 7 Jahre habe ich das gemacht und mein Lohn war nicht das Geld, sondern ich habe gesagt, Loriot, Vico, dann irgendwann, wenn ich es gut mache, wünsche ich mir nur, dass wir mal einmal möchte ich einen Spaziergang machen mit Ihnen. Einfach einen Moment haben, den keiner hat. Das ist für mich Geld wert. Ich finde das schön, mit ihm mal zu sprechen und zu wandern. Das haben wir gemacht. Am Schluss habe ich gedacht, er malt doch auch Leute, er malt auch Porträts und dachte, ich kann ja jetzt sowas Freches nicht fragen. Und dann habe ich gedacht, fange ich mal an, ich bin ja auch Karikaturist und habe Loriot auf eine Brötchentüte gezeichnet, die er mitgebracht hatte, habe ihm das geschenkt und dann wusste ich, er ist so ein höflicher Aristokrat, darf ich sie auch zeichnen? Ich dachte, darf ich, dass er mich fragt, darf ich sie zeichnen? Ich sage, ja gut, also wenn sie es mir jetzt so aufdrängen, und dann hat er mich gemalt.
7: Wahnsinn. Wir senden ja für Brandenburg und Berlin.
10: Ja, natürlich.
7: Und Loriot ist ja Brandenburger.
10: Ja, ich weiß.
7: Kommt aus Brandenburg an der Havel.
10: Ich weiß. Und die Sendung kam auch immer aus Berlin.
7: Wir kommen nochmal auf die Kanzlerin zurück. Ja. Weil die ist ja auch regelmäßig bei dir in der Show zu Gast, ne?
13: Ja, ich sag dann, und da erzähle ich erstmal, dass ich bei Schulz persönlich zu Gast war. Und da hat er gesagt, Angela, kommst du mal mit auf den Speicher? Ich zeige dir meine Briefmarkensammlung. Und habe ich gesagt, ach, lass mal. Lass uns doch in den Keller gehen zu deinen Umfrageergebnissen. Da war er ganz schön sauer. Und dann singt sie mit Musik, kommt dann, ja, wissen Sie, der Schulz, der tut nichts, der will nur spielen. Ne? Dam, da, dam, dam, dam, Schulz ist nur ein Casanova. Dam, da, dam, der legt mich nicht flach. Badam, badam, dam, Schulz wartet ab nur bis Oktober. Da lässt der Charme schon nach, der macht mich überhaupt nicht an, weder politisch noch als Mann. Und
10: ja, ja, das ist, ich merke, du hast Spaß, ich habe auch Spaß mit sowas.
14: Wenn einige Persönlichkeiten, die du hervorragend parodierst, dann irgendwann nicht mehr so im Fokus der Leute sind, dann rutschen aber neue Leute nach.
10: Das gibt's immer.
14: Wie lange musst du denn da üben, um dir eine neue Rolle aufzudrücken, eine neue Parodie?
10: Der witzig, bei Mario Barth zum Beispiel. Ne? Hm? Rudi Carrell hat mal gesagt, Jörg, merkt dir eins, Erfolg ist nicht kritisierbar. Ich bin nicht die Zielgruppe von Mario Barth. Und ich muss auch sagen, Mario Barth hat auf mich gewartet bei der Rezeption des WDR mit einer VHS-Kassette.
13: Hallo, ich bin Mario Barth. Weißt du, das kannst du mal angucken. Weißt du, er hat mich gefragt, ob wir mal einen Kaffee trinken, damit ich ihm erkläre, wie man die Menschen unterhält.
10: Guck an. Und ich sitze dann mit meinen 37 Jahren Bühnenerfahrung im Sauerland vor 60 Leuten und er macht 80.000 in Olympiastadion. Da braucht man ein bisschen Personality, um damit klarzukommen.
13: Weißt du, den glaubst du nicht. Ich finde den gut. Pass auf, ich sag zu meiner Freundin, ich muss zum Baby Morning Show. Ich sagte, das gibt es nicht.
10: Das Prinzip ist, er lacht erstmal über sich selber. Und ihn habe ich nicht durch Mario Barth drauf geschafft, sondern durch einen Kollegen. Es hilft auch manchmal, ganz junge Kollegen anzugucken und da gibt es einen, der heißt Christian Schiffer und der ist so, der macht natürlich dann die ganz Jungen und da war ich in der Vorstellung und der hat aber den Mario Barth gemacht und da habe ich gemerkt, ach so, da ist der Ansatz und genauso war es bei Gerhard Schröder, da war Elmar Brandt
15: und da habe ich dann mal hingehört. Und da kommt natürlich dann die ganze Schröder-Nummer noch ein bisschen brutaler, nicht? Und jetzt kann man natürlich wieder mit Trump und Putin, ich sag ja immer nicht der Putin und ich, wir kennen uns gut, ich mal. Silvester haben wir eine Wodka-Diät gemacht, Jens. Bei der Wodka-Diät, da verlierst du in einer Woche 3 Tage.
14: Ja. Also Jörg Knörr, kannst du mal die letzten Bundeskanzler alle hintereinander.
15: Liebe Berliner und Berlinerinnen, und jetzt wieder Helmut Schmidt, ich muss sagen, Helmut Schmidt, das ist aber ein Name nur noch Schall und Rauch. Also das ist, ich sag, das ist der Macht meiner Ausstrahlung.
13: Und die Kanzlerin selbstverständlich.
10: Und den nächsten, übernächsten, die nächste ist ja wieder die Merkel, den übernächsten, da bin ich schon gespannt.
14: Da bist du gespannt und den wirst du dann natürlich auch darauf haben.
10: Ja, natürlich. Aber witzig, wo jemand sagte, hast du die Merkel schon drauf? Ich sag, das möchte ich mir nicht mal vorstellen.
14: Jörg Knörr, schönes Schlusswort. Ja. Wir sehen uns hoffentlich bald wieder bei uns.
10: Genau.
13: Meine Damen und Herren, liebe Hörer von BB Radio, wenn ich die Wahl hätte zwischen Ihnen und einer Kreuzfahrt in die Karibik, ich würde Sie echt vermissen.
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14: Bei mir im Studio heute Julia Horvath und Sascha Gluth, zwei Schauspieler, die bei uns in der Region wohnen. Ihr habt ja in Brandenburg, habt ihr euch ein Häuschen gebaut und ihr wohnt da schon seit vielen, vielen Jahren, hoffentlich auch sehr glücklich, denn ihr seid ja schon seit über 10 Jahren verheiratet. Wie ist das bei Schauspielern? Wann merkt ihr, dass Emotionen zwischen euch echt sind und nicht gespielt?
16: Was für eine Frage.
14: Ja, gute Frage, ne?
16: Na,
14: ja, sag's.
16: Mein Schatz? Nee, sag du. Viel spannender, wenn es vom Mann kommt.
14: Ja, okay. Du darfst danach antworten.
17: Naja, das ist, wann man das merkt, das ist ja, also es ist, glaube ich, wir haben uns ja auf der Bühne kennengelernt, das ist ja so der Klassiker. Ne? Es gibt ja immer das Vorurteil, was weiß ich, Faust und Gretchen. Wenn man über einen langen Zeitraum an einem Stück arbeitet und sag mal die männliche Hauptfigur und natürlich die weibliche, ne, sie müssen sozusagen Gefühle spielen, das ist immer so ein bisschen das Vorurteil, naja, die kommen ja eh irgendwie zusammen und dann hält's meistens auch immer nur für die Produktion. Wir haben uns zwar so kennengelernt, aber sag ich mal, lieben und schätzen haben wir uns dann doch im Alltag gelernt. Ne? Das ist, hat dann eher den Alltagstest bestanden und wir warten beide auch schon, wir waren ja keine Spring Chicken mehr, wir haben beide auch schon ein Leben hinter

0: hat dann eher den Alltagstest bestanden. Und wir warten beide auch schon, wir waren ja keine Spring Chicken mehr, wir haben beide auch schon ein Leben hinter uns gehabt und uns mühsam durchgebissen. Das ist schon, das ist das eine. Und das andere, was mir dazu einfällt, ist, dass wir, ich glaube, seit wir zusammen sind, wir haben dann zwar auf Rügen, wo wir uns kennengelernt haben, immer das Paar gespielt, da war das, aber seitdem glaube ich nicht wieder, oder? Ein Pärchen.
1: Nee. Also im Tschechow auch nicht wirklich, ne? Das sind ja auch immer so, die nie zusammenkommen. So.
0: Genau.
1: Ja. Nee, es ist ganz interessant. Jetzt mal um Frauen, Schauspielerinnen sozusagen. Ich fing an als seine Freundin, ne? Und jetzt vergehen die Jahre und jetzt werde ich immer so sozusagen die Charakterdarstellerin und die Freundinnen von ihm werden jedes Mal sozusagen, er wird immer älter, der Sascha, und die Freundinnen bleiben aber immer Mitte 20. Ne? Und ich bin jetzt sozusagen auch dabei, gerade dieser Regisseur Holger Malich ist ja auch für mich ein Theatermentor und also Wahnsinn, mit dem zu arbeiten. Und trotzdem, ne, gehe ich dann so in die Charakterrolle sozusagen rein. Also schon noch so ein bisschen mit Sinnlichkeit und so, aber dann nicht mehr die Geliebte. Also das geht ja dann irgendwann nicht mehr. Aber er kriegt immer noch die Mitte 20.
2: Ja, das ist ausgleichende Gerechtigkeit, würde ich sagen.
0: Ja, aber ich musste dieses Jahr dafür ja auch einen 70-Jährigen spielen. Also.
1: Ja, im ersten Teil.
0: Im ersten Teil.
2: Ihr habt bei Störtebeker auf Rügen in Ralswiek, habt ihr ja lange das Paar gespielt. Ich glaube, über 70 Mal habt ihr so das Pärchen gespielt. Und
1: Nein, 4 Jahren. Also
2: in 4 Jahren, genau.
1: 70 Mal pro Sommer und vier verschiedene Geschichten waren wir sozusagen ein Liebespaar.
2: Das heißt, ihr habt das immer wieder auf der Bühne probiert, euch ineinander zu verlieben und hat es in der Realität auch tatsächlich geklappt.
1: Naja, es war eigentlich, ich habe das Video gesehen, ich habe das Angebot gehabt von Störtebeker, da die Geliebte zu spielen. 3 Jahre wurde mir gesagt, könnte die Rolle gehen. Und ich habe das Video angeschaut und dachte mir so, also ich fand Sascha eigentlich gut. Also ich dachte mir, oh, der ist gut. Der ist richtig Power und so, alles klar. Aber eigentlich überhaupt nicht so, da freue ich mich drauf. Ja. Überhaupt nicht. Weil ich generell auch nicht so ich war nicht so ein Freund von Schauspieler als in der Beziehung. Ne? Gut, Musiker vielleicht mal oder so. Schon Künstler, aber eben nicht Schauspieler. Weil die sind ja eigentlich das Klischee von einem Schauspieler ist unorganisiert und eine Diva. Und ne, überhaupt nicht emotional wirklich fähig, das ist ja so das Klischee. Immer so den Clown raushängen und zu Hause aber immer schlechte Laune und so weiter. Und dann haben wir eigentlich so unvorbelastet uns kennengelernt und haben das gespielt und so. Also das war nicht Liebe auf den ersten Blick, muss man ganz ehrlich sagen. Und dann verging so die Zeit und wir haben gemerkt, also ich habe gemerkt, wie bodenständig er ist und da war der Hauptdarsteller, aber der hat sich überhaupt nicht suggeriert wie, ich bin jetzt der Pirat hier und so. Und irgendwie, das ging so ganz organisch und ohne irgendeinen Druck so. Und es ist ja auch oft so, dass man, wenn man sich kennenlernt und denkt, oh, du bist so toll und ich liebe dich. Und dann merkt man so nach 4 Monaten, eigentlich finde ich dich gar nicht so toll. Und bei uns war das eher so, wir haben das gar nicht gesagt, weil wir auch beide so ein bisschen schon unsere Geschichte hinter uns hatten und so, ne? Und haben das gar nicht gesagt, monatelang nicht gesagt. Wir hatten beide einen Hund, sind wir mit den Hunden viel spazieren gegangen, auch am Meer und so weiter. War natürlich irre romantisch, aber es war irgendwie so, nee, lass uns das mal nicht zerquatschen hier so. Und dann sind wir auch zusammen eingezogen nach ein paar Monaten, haben aber überhaupt nicht drüber geredet, ne, irgendwie. Und irgendwann war dann klar, also für mich sowieso, aber wie gesagt, wir haben das ein bisschen totgeschwiegen auch, dass er das ist, dass das mein Zuhause ist. Und so unterschiedlich wir sind, also wir haben so einen verschiedenen Background, also irre, sind wir trotzdem irgendwie, und ich meine, für mich ist ja dann der Mauerfall und all das hat ja eine ganz andere Bedeutung. Wir haben 2 Töchter, ja, und wenn wir nicht zusammengekommen wären, weil Sascha, ist egal wo wir sind, Sascha ist mein Zuhause, so. Und das ist, das, darum ging's. Es ging nicht darum, irgendwie wer er ist, was er macht, sondern es ist einfach so ein Gefühl, wenn du jemanden triffst und du merkst so, ach, da bin ich angekommen, das ist total schön.
2: Wunderbar. Und da seid ihr schon jetzt seit vielen, vielen Jahren verheiratet, habt 2 Kinder, Hunde habt ihr auch noch und läuft alles so, wie es laufen soll. Ne? Ihr habt so viele interessante Dinge auch gemacht in der Zeit, also auf verschiedenen Ebenen. Du einmal in New York und Los Angeles, liebe Julia, und Sascha in Magdeburg, Berlin, Hamburg, Mecklenburg-Vorpommern, wo auch immer du gespielt hast. Ich weiß zum Beispiel, Julia hat Kommissar Rex

0: auch mitgespielt, halt Robbie und unser Charlie. Aber du hast zum Beispiel, also neben diesen Serien, auch mal in einem Psycho-Thriller mitgespielt.
1: Meinst du den Horrorfilm?
0: Den Horrorfilm, genau, über den Serienmörder, über
1: ja,
0: den Ungarischen, ne?
1: Ja, ja, da war ich im Schwarzwald. Ich war jetzt auch letztes Jahr lustigerweise wieder da in diesem Hotel. Wir haben das im Waldfrieden in Freudenstadt. Das ist ein angebliches Spukhotel und ich muss sagen, es ist echt gruselig. Es steht leer. Und angeblich sagen sie ja, dass da auch die eine mal umgebracht wurde und so weiter. Wie auch immer, es ist einfach ein komischer Bau auch. Es ist total schön, aber es ist so verwinkelt und es ist schon ziemlich gruselig. Und ich durfte da sozusagen von diesem Serienmörder die Haushälterin spielen, die untot ist. Also die war sozusagen im letzten Jahrhundert, wo dieser Bela Kiss ja wirklich gelebt hat. Das ist ja ein wirklicher Serienmörder. Und die Geschichte ist sozusagen, dass dieser Serienmörder und seine Gefolgschaft sozusagen, und dass die untot sind und dass er nach wie vor unter uns irgendwie ist und sich halt immer sozusagen verwandelt. Dann zeigt man so Bilder, im Zweiten Weltkrieg war er und dann war er in den 60ern nochmal aufgetaucht und so weiter. Ist natürlich alles eine Geschichte, gell? Und genau, und ich bin halt, was so toll war, und dass unser Kostümbildner hier am Theater am Wandlitzsee ist auch der Kostümbildner, da haben wir uns kennengelernt, der hat halt für mich wirklich so Jahrhundertwende Seidenkleider und so und Schmuck entworfen. Und diese Figur, diese Frau Jakubek, die die Leiterin des Hotels ist und die sozusagen auch die ganzen Männer des Hotels dann in ihr Zimmer lockt und sie dann dort ermordet, mithilfe ihres ganz freakigen Sohns, der dann kommt mit einem Messer und die abschlachtet. Die ist halt wirklich, war so spannend für mich. Also wir haben es auf Englisch gedreht, weil es halt international dann auch rausgegangen ist, der Film. Und die konnte halt wirklich so diese, einfach die Körperlichkeit und die Sprache, dass man wirklich so eine Person spielt, die im Hier und Jetzt ist, aber eben noch ganz anders sich bewegt und ist einfach. Und das war wirklich ganz toll. Und ansonsten, also Horror ist jetzt eigentlich, ich kann nicht alleine zu Hause sein, mir sowas angucken. Ich würde mir den auch nicht angucken. Der ist schon ganz schön gruselig. Aber das war schon eine tolle Sache. Also ich, und es ist auch, es gibt nicht so viele solche Frauenrollen, was ich total schade finde. Also richtig so böse Frauen, die aber nicht so haha die Hexe, sondern wo man merkt, so hinter den Augen so, das ist ja ganz kalt. Ne? Das war schon eine sehr, sehr spannende Rolle, muss ich sagen.
0: Und Sascha spielt ja oftmals auch lustige Sachen, obwohl, also im Tatort hast du mitgespielt und du hast hinter Gittern mitgespielt, Frauenknast, und dann gab es aber auch Comedy. Du machst so das Spektrum, aber du machst auch mehr die lustigen Sachen, oder?
2: Ich bin eigentlich, also man würde das jetzt nicht denken, die Leute kennen einen immer nur von Rügen so als Naturbursche irgendwie, und so wird man oftmals dann halt auch eingesetzt. Tatsächlich ist aber sozusagen meine Ursprünge, ist ja tatsächlich, dass ich eigentlich vom Kabarett komme, heute würde man Comedy sagen, und das ist halt durchgekommen, und wir haben 2010 für den MDR eine Comedy-Serie gedreht, auch das noch hieß die. Ich glaube, die wird bis zum Sankt-Nimmerleins-Tag wird die versendet zu keine Ahnung, die sind immer so kleine Schnipsel gewesen, und man konnte in viele, viele unterschiedliche Rollen schlüpfen. Das hat großen Spaß gemacht, leider ist das dann nicht weitergegangen, aber ich kriege regelmäßig dann irgendwelche Mails oder auch Anrufe, du, ich habe dich gerade gesehen, das war ja sehr lustig, was ist denn das? Das stammt aus der Zeit.
0: Hast du auch mal eine böse Rolle gespielt?
2: Eine böse Rolle.
0: So ein Psycho.
2: Ich habe relativ, als ich angefangen habe zu drehen, da gab es immer zwei Sachen. Entweder war ich Polizist, Drogenfahnder oder eben halt Drogendealer. Das ist so das, was auch auf einen wartet. Das lustigerweise beim Synchron wiederholt sich das jetzt. Ich mache ja auch relativ viel Synchron hier in Berlin, und da hat man dann auch so zum Beispiel in Breaking Bad habe ich einen der Drogendealer, die dann von Walter in der Wüste beseitigt werden, gesprochen.
0: Also Synchron ist auch ganz wichtig. Julia, machst du auch Synchron?
1: Ich mache auch Synchron, ja, genau. Also eigentlich kam der Einstieg genau durch diesen Horrorfilm, weil ich mich auf Deutsch synchronisieren sollte. Und da habe ich dann einen wunderbaren Synchronregisseur, den Erik Paulsen, kennengelernt. Und der setzt mich eigentlich in großen Rollen immer in jeder Serie, die er macht, ein. Und so hat sich das dann so ein bisschen fortgeführt. Ich bin natürlich bei der Deutschen Welle fix seit 10 Jahren, aber das sind eben mehr so Kulturmagazine und sowas, wo ich als Sprecherin bin. Das ist ja nicht in dem Sinne Synchron. Aber das Sprechen hat sich für uns beide über die Jahre wirklich so zu einer Säule etabliert in unserem Leben, und das ist auch wirklich eine tolle Arbeit. Ich meine, das weißt du ja auch.
0: Ja, so, ich spreche auch gelegentlich mal.
1: Genau. So, die Arbeit mit der Stimme, das ist schon schön, ist auch was ganz anderes als zu spielen. Ne? Also das hat miteinander nichts zu tun. Ich kenne auch Leute, die sind super Sprecher und auf der Bühne sind die Grotten schlecht. Mhm.
0: Sowas gibt es. Bei euch ist das nicht der Fall. Aber lass uns nochmal zurückkommen auf den Film, auf den Horrorfilm. Also du hast den Film in Englisch gedreht, mhm, und musstest dich dann selbst synchronisieren. Ist das schwer?
1: Also für mich ist es nicht schwer, weil ich ja, dass Englisch auch meine Muttersprache mit ist, ne? Und Deutsch auch. Und dadurch, ich habe es ja selber gespielt, ich weiß ja ganz genau, worum es geht. Also mich selber synchronisieren fand ich ehrlich gesagt gar nicht schwer. Andere, da ist es schon mal, da ist das Englische fast hinderlich, weil oft will man das ja nicht so wie die Amerikaner rüberbringen, mhm, sondern da muss es eigentlich eine deutsche Version sein. Mhm. Und da muss ich mich manchmal zwingen, nicht sozusagen, ne, wenn da keine Ahnung, einer sagt, hey, what are you doing? Dass ich nicht sage, hey, was tust du? Weil das ist nicht Deutsch, dann musst du eine andere Form finden. Ne? Und insofern, ja, aber das ist schon auch eine schöne Sache, die man in Berlin auch gut machen kann.
0: Sascha, wie ist es bei dir? Ist es schwer als Schauspieler, sich in eine Rolle, die in einem anderen Land gedreht wurde, hineinzufinden? Da muss man das als Schauspieler machen oder könnte man als normaler Sprecher auch diese Rolle sprechen? Weil wir haben ja gar nicht als Radiosprecher zum Beispiel dieses Spektrum. Man muss ja da von Tränen bis Wut muss man ja alles drauf haben. Dazu muss man auch Schauspieler sein, oder?
2: Naja, also ich kenne halt Kollegen, die sind halt auch Schauspieler und sagen, sie können es nicht, weil es ist tatsächlich ja so, man hat ja immer seine eigene Interpretation. Ne? Und wir kennen auch ganz viele Sprecher, also die nur vom Sprechen leben. Wir machen das ja nicht, wir machen das halt auch, aber eben spielen halt auch sehr viel. Die dann halt, wie Julia sagt, auf der Bühne, na, da fehlt es dann doch, sag ich mal, an Ausdruckskraft, an Tiefe. Also, und manchmal ist das ein bisschen hinderlich, weil man die Figur anders interpretieren würde. Na, das ist ja einmal der technische Vorgang, den man finden muss, aber es heißt nicht gleich per se, dass du deswegen unbedingt ein Schauspieler sein musst. Es gibt genug Sprecher, die würden auf einer Bühne gar nicht bestehen. Die sind hinter dem Mikro 1000-mal besser, als ich es bin zum Beispiel.
1: Es ist halt ein wahnsinnig technischer Vorgang. Ne? Und weinen kannst du technisch auch herstellen. Auf der Bühne, wenn du es technisch herstellst, berührt es niemanden. Aber wenn du es vor einem Mikro herstellst, dann kommt es rüber. Du siehst ja die Person, die dann weint. Ne? Mhm. Also die Gefühle, die spielt ja im Prinzip. Und wenn du das dann herstellst mit Atmung und so weiter, das ist wahnsinnig technisch. Es hat nicht viel natürlich hat es auch was mit Schauspielerei und gebildeter Stimme und so weiter zu tun, aber es ist schon sehr technisch. Und deswegen können auch umgedreht viele Schauspieler von der Bühne nicht einfach synchronisieren, weil es einfach, sie machen zu. Du merkst, ach, jetzt zählt die Zahlen, gehen runter, plötzlich siehst du das Bild und musst dann lippensynchron das sozusagen machen. Also es hat schon irgendwie was miteinander zu tun, aber es ist nicht gleich. Das ist wie mit Film und Theater. Das kannst du auch nicht 1:1 so machen. Musst du dich halt auch anpassen an die technischen Gegebenheiten. Ne?
0: Und mehr schöne Geschichten von den beiden Schauspielern Julia Horvath und Sascha Gluth dann beim nächsten Mal. Schön, dass ihr da wart.
2: Ja, gerne. Vielen Dank für die Einladung.
1: Jederzeit. Danke dir.
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4: Mit Clara Himmel, guten Morgen. Jens Schwalde, gezielte Sabotage mit mehr als 20 Raketen. Köln, Drohnenattacke und Explosion am Umspannwerk. Es ist wohl eine bundesweite Anschlagsserie auf kritische Infrastruktur. Ermittler sehen Parallelen, vermuten koordinierte Sabotage. Die Täter noch anonym. Bis jetzt gibt es weder Bekennerschreiben noch konkrete Tatverdächtige. Ermittelt wird wegen Terrorverdachts. Derweil geht die Tätersuche hier bei uns in der Lausitz weiter. Die Polizei sucht Zeugen nach dem Angriff am Umspannwerk Tono Breilag. Das Kraftwerk Jenschwalde versorgt Millionen Haushalte mit Strom. Aufatmen in Oberhavel. Oranienburg ist wieder ein Stück sicherer. Die 500-Kilo-Bombe im Ortsteil Lenitz entschärft. Die Entschärfung hatte sich verzögert, weil im Sperrkreis immer wieder Personen waren. Bürgermeisterin Colin Feder dankt den mehr als 100 Einsatzkräften. Im Boden von Oranienburg werden aktuell noch gut 250 Blindgänger aus dem Zweiten Weltkrieg vermutet. Die Drohnenbomber von Leipzig sind identifiziert. Ein gebürtiger Russe mit lettischem Pass, ein Mann aus Belarus mit russischem Pass. Laut Bild suchen die Ermittler nach mindestens 4 Beteiligten, die den Anschlag auf den Flughafen zu verantworten haben. Deren DNA-Spuren sind gesichert, ihre Handys wurden in Funkzellen geortet. Autohaus König ist insolvent. Laut Amtsgericht Charlottenburg hat ein Insolvenzverwalter übernommen. König beschäftigt bundesweit mehr als 1200 Mitarbeiter in über 80 Filialen. Mehr als 30 allein bei uns in Brandenburg-Berlin. Das Unternehmen feiert in diesem Jahr 60-jähriges Firmenjubiläum.
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5: Frankfurts Kulturmanufaktur in der Ziegelstraße schließt zum Jahresende. Rund 7 Jahre lang gab es dort Konzerte, Theater und Kunst. Mit viel ehrenamtlichem Engagement gelang es, die Kulturmanufaktur als Anlaufpunkt für die freie Kunstszene zu öffnen. Frank Philipp, BB-Radio, Lokalstudio Frankfurt.
6: Beim Denkmalschutz knirscht es in Kramnitz. Auf dem früheren Kaserngelände im Potsdamer Norden entsteht ein neuer Stadtteil für rund 10.000 Menschen. Die BUWOG will dort knapp 1.000 Wohnungen bauen. Geplant sind außerdem 2 Supermärkte und mehr als 500 Stellplätze. Patricia Woschny, BB-Radio Hauptstadtstudio in Potsdam.
7: Nach dem Diebstahl eines Imbisswagens im Burg sind jetzt 5.000 Euro Belohnung ausgesetzt. Der Besitzer hofft auf Hinweise und bittet darum, Dashcams und Videoaufnahmen zu prüfen. Hinweise nimmt die Polizei entgegen. Romy Ortwald, BB-Radio, Lokalstudio Niederlausitz in Cottbus.
8: Nach langem Gezerre ist das neue Geldgesetz jetzt beschlossen. Die Einkommensteuerreform. Die Bundesregierung will die Deutschen damit entlasten. Profitieren sollen Millionen Haushalte mit kleinen und mittleren Einkommen und Familien mit Kindern. 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
0: Manche Künstler erzählen ihre Geschichte nicht nur in ihren Songs, sondern sie leben sie auch. Gregor Hegele gehört genau zu diesen Künstlern. Vom Teenager mit ersten Videos auf YouTube über The Voice of Germany, einem Top-10-Album und der Nationalhymne beim NFL-Spiel in Frankfurt bis zu einem ganz eigenen Weg als unabhängiger Künstler. Dazwischen Erfolge, aber auch schwere Zeiten. Herzlich willkommen, schön, dass du da bist, lieber Gregor Hegele.
9: Ey, vielen Dank, dass ich da sein darf, Jens. Das klingt ja, ich bin wirklich total gespannt, welche Fragen du stellst, weil ich habe mich selber in dem Ausmaß noch gar nicht damit beschäftigt, auch das Ganze chronologisch mal aufzurollen. Deswegen, ich freue mich wirklich total.
0: Weißt du, Gregor, was mir aufgefallen ist? Nachdem du hier ins Funkhaus kamst, dachte ich, er sieht irgendwie anders aus. Er sieht irgendwie aus so wie Eminem, Justin Timberlake, Bieber, Popstar.
9: Nehme ich alles. Ja. Ich glaube, ich würde es am meisten gerade, also die meisten sagen Eminem tatsächlich, aber ich würde am meisten, glaube ich, Justin Timberlake fühlen, weil heute bin ich zwar hier ein bisschen chilliger angezogen, weil wir ja ein bisschen chillig miteinander reden. Ja. Normalerweise habe ich ja immer ein weißes Hemd und eine Krawatte an, was dann noch mehr in diese Justin Timberlake-Ecke sich schlawinert. Aber genau, ja, ein bisschen es gab ein kleines Umstyling, sage ich mal.
0: Und passt absolut.
9: Danke dir.
0: So, wir beginnen jetzt mal chronologisch. Dein Geburtstag ist der 31. Januar 2000.
9: Ganz genau,
0: ja, Wassermann. Du bist also im neuen Jahrtausend geboren.
9: Weißt das ist
0: du,
9: schon das verrückt eigentlich.
0: Ist für mich immer komisch, weißt du, bei mir beginnt ja ein Geburtstag mit 1900 und jetzt sind Leute da, die haben vorne eine 2 zu stehen.
9: Komplett. Also. Und ehrlicherweise finde ich es auch ziemlich geil, dass es die glatte 2000 ist. Also für mich ist es halt natürlich total normal, weil ganz viele Freunde von mir sind auch 2000er Jahrgang, aber speziell jetzt, wo man so ein bisschen älter wird, bekommt man dann öfter erstmal mit, genau wie so Situationen jetzt gerade eben, dass es schon was Besonderes ist eigentlich, genau diese glatte 2000 zu haben.
0: Das ist krass, ne?
9: Das ist schon geil irgendwie.
0: Millennium Kid. Aha. Wahnsinn. Du bist natürlich, wie man hören kann, auch im schwäbischen Raum zur Welt gekommen.
9: So ist
0: es. Ja, weil ihr habt ja, das Hägele ist ja eigentlich so eine Koseform, ne? Eigentlich heißt du Hagel.
9: Ey, ohne Scheiß. Ich bin wirklich mit allem drum und dran, glaube ich, der Vorzeigeschwabe. Genau, ich bin in Stuttgart geboren, bin in so einem Kaff aufgewachsen, das heißt Großbottwar. Also will ich da wohnen, was wohnen da 10.000, 15.000 Leute vielleicht. Bin da mit meiner Family groß geworden, bis ich 10 war. Und dann ging es noch nach Frankfurt mal, dann wieder nach Stuttgart.
0: Deine Eltern haben sich getrennt, ne?
9: Genau. Als ich 10 war, haben meine Eltern sich getrennt. Und dann durften wir uns quasi selber entscheiden, meine Geschwister und ich habe einen großen Bruder, eine kleine Schwester, Anna und Daniel, durften wir selber entscheiden, zu wem wir wollen. Also entweder wollen wir mit Mama weiter jetzt eben wegziehen oder wollen bei Papa bleiben. Und meine Schwester und ich wollten unbedingt meiner Mutter bleiben. Und mein Bruder hat dann die Verantwortungsrolle übernommen, weil meinem Vater ging es gar nicht gut damals. Der ist dann auch, also der hat die Trennung gar nicht gut verkraftet damals, war dann auch 2 Jahre arbeitsunfähig, musste so einen Privatkredit aufnehmen, bla bla bla. Und dann ist mein Bruder, weil der eben noch am reifsten auch war einfach, ist dann bei meinem Vater geblieben, damit der nicht ganz alleine ist. So lief das damals ab.
0: Habt ihr euch in der Familie geholfen sozusagen?
9: Ja, geht so, weil ich war damals einfach mit mir selber extrem beschäftigt, weil das war auch genau die Zeit, wo ich die Magersucht hatte. Das heißt, ich war eigentlich gar nicht wirklich anwesend und ich habe, für mich ist auch diese ganze Zeit der Trennung von meinen Eltern wie so ein Blur im Kopf. Aber deswegen, das ist schon sehr, sehr gut, dass Daniel damals so für meinen Vater da war.
0: Und das mit der Anorexie mal auseinandernehmen, weil das wissen ja viele gar nicht. Du erzählst das so, also ist völlig normal, ja. Ich hatte damals so ein bisschen Magersucht. Du warst vorher ein bisschen dickes Kind.
9: Ganz genau.
0: Und innerfamiliär gab es also Gründe dafür, die dazu beigetragen haben, dass du abnehmen wolltest, ne?
9: Ja, genau. Also ich war immer schon so ein bisschen der Pummelige, sage ich mal.
0: Und ich auch früher
9: übrigens. Ja. Und also auch diese Klassiker halt im Schulsport, einer der letzten, der gewählt wird irgendwie und diese ganzen Sachen. Aber mich hat es selber eigentlich gar nicht so mega belastet. Also ich war jetzt auch, ich wurde jetzt auch nicht gemobbt in der Schule deshalb oder so. Aber bei mir kam es dann witzigerweise echt auch viel über die Familie. Also meine Oma vor allem, mein Opa, die leben jetzt nicht mehr, ich liebe sie ganz, ganz arg. Die sind auch aus einer anderen Zeit einfach und es war wirklich so dieses Level. Ich war dann in deren Augen zu pummelig, zu kräftig und dann habe ich wirklich Belohnungen bekommen, auch in Form von Geld zum Beispiel. Und das war schon, also wenn man darüber jetzt spricht, wenn man das hört, das klingt so verrückt. Das ist
0: Irrsinn, oder?
9: Ja, ja. Und das war, aber es war wirklich so. Und dann quasi immer, wir haben uns immer einmal die Woche gesehen, immer sonntags. Und dann so, und hast wieder abgenommen, ja, wieder 2 Kilo, oh, perfekt, 20 Euro. Und einmal natürlich das Geld, was für ein Kind natürlich cool ist, aber was bei mir, glaube ich, am ärgsten war am Anfang gar nicht die Sucht nach dem Dünnerwerden, sondern die Sucht nach der Bestätigung, nach der Liebe, die man da bekommen hat als Kind. Weil normalerweise hab ich immer für mein Aussehen eher Ablehnung bekommen und dann auf einmal hat man eben so viel Bestätigung und Zuspruch bekommen für sein Aussehen. Und das ging dann halt immer weiter und weiter und weiter und dann irgendwann war es dann in diesem Teufelskreislauf drinne, wo ich dann nicht mehr rauskam als Kind irgendwie. Man ist ja auch nicht so, man ist ja null gereift in welcher Form auch immer und bin mir ziemlich sicher, dass das so mit der Hauptauslöser war. Vielleicht kam dann die Trennung von meinen Eltern noch dazu, was noch ein zusätzlicher Druck irgendwie auf dem Kopf war und auf allem. Und dann war irgendwann der Punkt angekommen, wo ich dann, also meine Mutter hat mir das immer so erzählt, dass ich dann so gesagt habe, ey, ich will wieder leben. Also das klingt jetzt echt pathetisch und groß, aber so war es letztendlich wirklich. Also ich bin dann irgendwann nicht mehr in die Schule gegangen. Ich habe in meiner Freizeit nichts mehr gemacht. Ich habe keine Freunde mehr getroffen. Ich hatte wirklich eigentlich kein soziales, privates Leben mehr, wenn man so will. Und dann habe ich irgendwann gemeint, so, ey, ich will wieder leben. Und ich wusste aber, dass ich vor allem auch körperlich und auch psychisch zu schwach war, um dagegen so anzukämpfen. Und dann habe ich irgendwann so für mich die Entscheidung getroffen, okay, ich kann mir selber gerade nicht vertrauen, deswegen vertraue ich jetzt einfach zu 120% mal meiner Mama und mache einfach genau das, was sie sagt, auch wenn es sich für mich scheiße anfühlt, aber einfach mal genau das machen, was sie sagt. Und so bin ich dann da rausgekommen aus dem ganzen Schlamassel.
0: Ich glaube, es war nicht nur eine Anorexie, es war auch eine fette Depression.
9: Die kann man als Kind auch noch so...
0: Das kann, so habe ich noch gar nicht drüber nachgedacht, Jens. Also ich glaube, sowas in der Richtung würde es gewesen sein.
9: Wahrscheinlich,
0: weißt du? Aber mit dem Umzug bist du aus der Nummer rausgekommen, ne? Neue Schule irgendwie?
9: Das war für mich wirklich ein Segen.
0: Ja.
9: Also das war wirklich für mich ein Segen. Das war also diese Magersucht ging mainly von 10 bis 11, so circa ein Jahr. Mhm. Und dann kam ich auch schon so langsam raus, aber das ist ja auch kein Ding von heute auf morgen, batz, jetzt geht's mir besser.
0: Ja.
9: Das ist ja eher so mit der Entscheidung, bei mir zumindest war es so mit der Entscheidung, okay, ich will jetzt wieder leben, ging ja der richtige Kampf dann erst los. Aber ich war dann schon auf einem absolut viel, viel besseren Weg. Und dann bin ich meiner Mutter damals umgezogen und meiner Schwester zusammen nach Frankfurt. Und dann war es halt wirklich neues Umfeld, neue Schule.
0: Neue Kumpels.
9: Und da war das auch wirklich, ich habe das nie thematisiert. Die alle wussten gar nicht, bis ich den Song rausgebracht habe, dass ich das überhaupt mal hatte. Und es tat mir so gut, weil dann, wenn ich meine alten Freunde gesehen habe, dann in Stuttgart oder halt in der Umgebung, dann war es immer so, geht's dir wieder gut und ist dies und das und das reißt ja eher alte Wunden auf als alles andere. Deswegen, das tat mir richtig gut, den Umzug dann zu machen.
0: War Musik für dich auch als Kind Therapie? Du hast ja angefangen, damals deine ersten Songs auf YouTube rauszubringen. Mhm, ne?
9: Auf jeden Fall.
0: Da gab es schon YouTube.
9: Ja.
0: Weißt du, zu meiner Zeit gab es
9: aber ich musste,
0: aber Grammophon.
9: Das ist geil. Aber ich musste damals mein Alter faken. Also es war auch auf Facebook und auf YouTube musste man mindestens, ich weiß nicht genau, 13 sein oder so. Mhm. Deswegen habe ich dann mein Alter gefaked, um Sachen hochzuladen. Aber für mich war Musik auf jeden Fall wie Therapie. Also das ist echt krass, auch wenn man so drüber spricht, wie viel dann auch auf diese, also wie krass mich diese Zeit mit der Magersucht auch geprägt hat, weil ich weiß noch, ich hatte dann einen Gesangslehrer, auch in Großbottwar, eben in diesem Kaff und das war wirklich immer diese eine Stunde Gesangsunterricht, war für mich wirklich so irre schön, weil dann die ganzen Gedanken einfach mal kurz Pause gemacht haben.
0: Ja.
9: Und das hat mir auch, ich glaube, das erste Mal so richtig gezeigt, wie wertvoll das für mich ist. Deswegen, ist einfach das Geilste, was es gibt.
0: Hammer. Weißt du, ich guck mir immer deinen Instagram-Kanal an.
9: Ja.
0: Weißt du, ich bin ja eifriger Follower.
9: Aha, ne? Ja, hoffe ich doch.
0: Ich bin Fan. Ich muss es ja,
9: und ich auch, kann ich nur zurückgeben. Ja.
0: Und gucke ich immer so ein bisschen, was so, und dann dieses 2012 versus 2026, wo du selbst über dich rübergesungen hast, und das fand ich ja geil. Und was du aber mit 12 schon für eine Stimme hattest, meine Güte, oh, ey,
9: das
0: geil,
9: ist lieb, oder? Jens, dankeschön. Ja, das war mein allererstes YouTube-Video, glaube ich, damals dann, oder eins der ersten auf jeden Fall.
0: Jar of Hearts.
9: Ja, genau.
0: Ja, ja.
9: Ganz genau. Und das war, ich weiß auch noch ganz genau, wie ich das damals aufgenommen hatte mit meiner damaligen Gesangslehrerin dann. Und dann habe ich es hochgeladen und keiner von meinen Freunden wusste, dass ich Musik mache. Und dann war das wirklich, dann haben erstmal alle gedacht, das wäre gefaked und bla bla bla. Und ich weiß noch, ich war dann so vor dem Laptop und haben sie gesagt, 10 Views, 20 Views, 100 Views, 500 Views. Und dann war das am Ende für mich eine komplett verrückte Zahl. Waren das 5000 oder so? Ja. Dann auf mich so, wah.
0: Warst du der große Star in der Schule?
9: Ich war der große Star in der Schule. Na, ganz so arg war es nicht, aber dann wollten auf jeden Fall immer alle, dass ich bei jedem Geburtstag singe. Und dann war ich halt 2017 das erste Mal bei The Voice of Germany. Ich hätte mich das gar nicht getraut und eigentlich war das auch gar nicht mein
0: Dein
9: Plan.
0: Dein Bruder hat dich angemeldet,
9: der ganz Sack. Genau. Mittlerweile bin ich dem Sack sehr dankbar.
0: Hat er gut gemacht.
9: Ja, hast wirklich. Du gut gemacht.
0: Da ist, guck mal, er ist ja 3 Jahre älter, da muss er auch mal ein bisschen was für den kleinen Bruder tun. Ne?
9: So ist es nämlich.
0: Weil der wusste nämlich zu dem Zeitpunkt schon, dass du so gut singen kannst. Ne?
9: Wahrscheinlich. Also das Ding ist, ich habe es halt selber gar nicht wirklich ernst genommen. Also weißt du, wenn deine Familie dir sagt, wenn deine Mama dir sagt, ja, du singst ganz toll, so.
0: Na, das erwartet man von der Mutter. Ne?
9: So, genau. Ja. Also wäre wirklich mies, wenn sie es nicht sagen würde. Und vor allem, wenn man jedes Jahr Gesangsunterricht zahlt.
0: Kind, du singst immer noch scheiße. Es hat schon 2000 Euro gekostet, aber du singst immer noch schlecht.
9: Warte. Nee, wirklich. Und deswegen hat er mich damals da angemeldet, aber auch auf den allerletzten Drücker. Und es war wirklich, alle Leute sagen das immer so, aber ich meine es wirklich ernst. Bei jedem einzelnen Vorsingen dachte ich mir so, okay, das war's jetzt. Weil ich hatte wirklich keine Selbstwahrnehmung, ob das jetzt gut oder schlecht ist, was ich da mache. Und dann kam da halt immer mehr Bestätigung von allen möglichen Leuten. Und so, ey, das ist wirklich geil und du hast irgendwas Besonderes in der Stimme oder wie auch immer. Und dann auf einmal war ich dann in Blind Auditions und ich dachte jedes Mal, okay, das ist voll das Geschenk, dass ich hier sein darf. Aber das war's jetzt dann auch. Und dann durfte ich da wirklich Step für Step gehen.
0: Step by Step.
9: Absolut, ja.
0: Und dann war Yvonne Schnatterfeld, deine Jurorin, auch dein Coach gleichzeitig, ja, ne?
9: Tollste Frau ever.
0: Absolut, oder?
9: Ja, die Yvonne ist der Wahnsinn.
0: Ist der Wahnsinn.
9: Hm? Ja.
0: So, und dann ist aber ein bisschen Zeit vergangen, bis deine erste Single rauskam. Das war 2019, glaube ich, mit Let Me Go.
9: Ja, ne? Sehr viel Zeit.
0: Was hast du in der Zeit gemacht? Gejobbt?
9: Ja, ich habe ganz viele verschiedene Jobs gemacht. Also ich war auf dem Bau oder habe dann auch, das war einer der beschissensten Jobs, die ich hatte. Ich habe dann in so einem Supermarkt, war ich Einpacker. Das war so ein Edelsupermarkt, wo du quasi nicht mal selber einpacken musst, die Tüten, sondern jemand macht das für dich. Das war ich in dem Fall. Das war so langweilig. Dann haben die dir teilweise 20 Cent Trinkgeld gegeben und so gemeint, ja, gib nicht alles auf einmal aus. Und so,
0: Das ist übel.
9: Wirklich.
0: Aber sowas erdet einen.
9: Ey, total. Und das absolut. Und ich bin auch wahnsinnig dankbar, dass ich die ganzen Jobs machen durfte, um eben noch mehr wertschätzen zu können, was ich jetzt gerade eben habe. Und dass ich das hier überhaupt meinen Job nennen darf, mit dir jetzt hier eine gute Zeit zu haben, auf Bühnen rumzuhüpfen. Ja. Also, dass man das einen Job nennen darf, ist eh komplett verrückt. Deswegen, da bin ich auch absolut dankbar für. Aber es war damals für meine Musik-Action auf jeden Fall schwierig, weil ich wusste halt wirklich null, wo ich anknüpfen sollte. Und alle haben gesagt, ja, mach einfach weiter, aber ich hatte keinen einzigen Gig. Ich hatte keine Kontakte zu Produzenten, zu Songwritern, zu Labelmenschen, whatsoever, also ich gar nichts. Und ich weiß dann noch, als ich so ein halbes Jahr nach dem Abi saß ich mit meinen Großeltern und meinem Vater beim Thailänder oder so und wir haben was gegessen und dann aber witzigerweise als hätte jemand das gehört da oben kam auf einmal eine E-Mail von der Digami GmbH und die haben mich quasi angeschrieben, ob ich Lust hätte beim deutschen ESC Vorentscheid mitzumachen, also vom Eurovisions. Und dann durfte ich da dann mitmachen. Das war dann so mein zweiter Neustart, wenn man so will, mit der Mucke.
0: Aber ich weiß, du warst nicht sehr zufrieden.
9: Nein!
0: Weil das Ding.
9: Mein Auftritt war so scheiße!
0: Naja, so hätte ich es jetzt nicht gesagt, er war auch nicht besonders.
9: Nein,
0: ja,
9: der war du, aber gar nichts.
0: Scheitern gehört zum Handwerk.
9: Das ey, auf ist jeden Fall. So, ja. Und das war auch genau richtig. Ich bin auch wirklich genauso dankbar, wie ich bin, dass ich nicht The Voice gewonnen habe, weil wenn unter uns der Vertrag, den du bekommst, wenn du The Voice gewinnst,
0: der ist unterirdisch, ne?
9: Wow. Ja. Und beim ESC ist ja auch so, wenn du ein ESC jetzt nicht komplett rasierst und geil machst, dann ist es eher ein Hindernis für deine Karriere. Und ich war damals einfach mit frisch 18 irgendwie, ich war da noch nicht bereit, da vor so einem Millionenpublikum abzureißen. Das hat sich auch im Vorentscheid dann gezeigt, weil wir einfach alle Sicherungen durchgebrannt sind. Deswegen, das war schon genau richtig, dass es nicht funktioniert hat. Und es war auch genau richtig, dass ich mitgemacht habe, weil darüber habe ich dann meinen Manager kennengelernt, den lieben Sascha.
0: Ja.
9: Und Ja, deswegen.
0: Der ist bis zum heutigen Tage dein Manager.
9: Auf jeden Fall. Ja. Mein Manager, einer meiner absolut besten Freunde und ja, wir sind zusammen ein Tech-Team auf jeden Fall. Das war echt, bin ich unfassbar dankbar, dass wir uns da gefunden haben. Weil ich, also die ganzen Manager-Stories, die ich sonst so in der Branche mitbekomme, sind oftmals alles andere als schön. Deswegen ist es wirklich ein Jackpot.
0: Absolut. Und natürlich ist die Gregor-Hegele-Story damit noch nicht auserzählt. Mittlerweile gibt es mehrere Alben, viele Konzerte und jede Menge toller Geschichten. 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Schön, dass du heute da warst. Es war super.
9: Kann ich nur zurückgeben. Ja. Vielen, vielen Dank für die Einladung und wirklich so toll, wie du die Fragen dir gestellt hast. War für mich auch total schön, mal so ein bisschen chronologisch durch mein Leben irgendwie zu gehen. Voll toll.
0: Komm gut nach Hause.
9: Jo, dankeschön.
0: Ciao.
9: Ciao, ciao.
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0: Ich freue mich sehr über meinen heutigen Gast, weil wir haben ein wichtiges Thema zu besprechen mit Professor Dr. Jörn Glasenapp. Jörn, schön, dass du da bist. Du bist Professor für Literatur, aber das Thema, das wir heute haben, ist Taylor Swift.
11: Ja, genau. Ich freue mich, dass ich hier bin.
0: Ich bin auf dich aufmerksam geworden, weil es gab eine Vorlesung von dir an der Viadrina in Frankfurt, wo du über das Thema Taylor Swift referiert hast.
11: Ja. Es war ein Vortrag, hat Spaß gemacht, war eine schöne Sache in jeder Hinsicht.
0: Lass uns erst ganz kurz deine Geschichte erzählen, so ein bisschen in deine Vita reingucken und dann gucken wir natürlich, wie das zustande kam, wie du zu Taylor Swift kamst. Mittlerweile hast du ja auch ein Buch geschrieben und das ist auch ein Bestseller geworden. Taylor Swift, 100 Seiten.
11: Ja, genau. Ein Bestseller, ja. Ja, doch. Hat sich paar tausende Mal verkauft.
0: Da stapelt er ein bisschen tief, der Herr Professor. Normalerweise muss man dich ja mit Herrn Professor anreden, wenn du in der Uni bist.
11: Nein, das muss man nicht. Das muss man
0: und deine Studenten auch
11: nicht? Nein.
0: Ach so, ich dachte.
11: Nein. Herr Glasner.
0: Das ist der coole Professor, der über Taylor Swift referiert. So, du bist aktuell Vorsitzender des Prüfungsausschusses Master Literatur und Medien.
11: Ja, und klar.
0: Angefangen hast du irgendwann mal vor, sagen wir mal, gut 20 Jahren Anglistik und Germanistik zu studieren.
11: Genau.
0: Also irgendwann warst du mal so ein langweiliger Literaturprofessor.
11: Ja, eigentlich auch. Meine Promotion war auch total langweilig über so einen alten Autoren, so einen amerikanischen Autoren und ja, sehr klassisch. Also ich war wirklich so klassischer Literaturwissenschaftler. Aber muss ich sagen, weil da geht's ja dann irgendwie hin, seit ich 8 Jahre bin, höre ich leidenschaftlich Popmusik. Also eigentlich bin ich nur wieder zurückgekehrt zu dem, was ich anfangs gemacht habe. Also,
0: weil es keine Möglichkeit gegeben hätte, eine Doktorarbeit zu Taylor Swift zu schreiben, oder?
11: Das muss man wirklich sagen. Ja, ist wirklich eine sehr gute Frage. Sollte man, glaube ich, selbst heutzutage noch nicht tun, wenn man eine akademische Karriere vorhat. Denn vielen gilt Taylor Swift als Forschungsthema dann immer noch als so ein bisschen unseriös und dergleichen. Also deswegen, also das wäre damals wirklich nicht gegangen. Also da keine gute Idee. Ich will Professor werden. Worüber hast du promoviert? Taylor Swift? Nein, keine gute Idee.
0: Aber wir halten das beide für eine sehr gute Idee.
11: Definitiv. Und das heißt ja nicht, dass ich nicht finde, dass es damals schon rechtfertigbar gewesen wäre. Ne? Ja. Nur man hat halt dieses System, Universität hat eben auch seine Regeln. Ne?
0: Jetzt bist du ja der Vorsitzende des Prüfungsausschusses. Wenn jetzt jemand kommt und sagt, Herr Professor, ich möchte gerne über Taylor Swift eine Doktorarbeit schreiben oder habilitieren darüber, dann würdest du dich dafür aussprechen?
11: Ja, selbstverständlich. Ja. Natürlich, ja. Definitiv. Ich würde durchaus auch darauf hinweisen, also gerade bei der Habilitation, Habilitation ist ja eigentlich die Schrift, um dann Professorin oder Professor zu werden. Auch da würde ich dann darauf hinweisen, ich mache es sehr gerne, finde es tolles Thema, relevantes Thema, bla bla bla, aber ob es ein kluger Move wäre, um später eine Professur zu bekommen, das würde ich ganz leicht bezweifeln. Also ich würde darauf hinweisen, dass man so ein bisschen da einschätzen sollte, was gefragt ist. Und Taylor Swift gilt bei manchen immer noch als dann doch zu unseriöses Thema.
0: Ich finde übrigens, dass du ein sehr cooler Professor bist. Ja.
11: Das ist aber nett.
0: Muss ich ganz ehrlich sagen, sowas wünscht man sich natürlich, weil es ist ja mal abhängig, von was man lernt, von wem man es lernt. Die Erfahrung hast du wahrscheinlich auch gemacht,
11: ja,
0: oder?
11: Ja, natürlich. Ja, da kommt es wirklich ganz entscheidend darauf an. Ja.
0: Und du bist nicht nur Literaturprofessor, sondern du kannst auch die musikalische Seite sehr gut einschätzen, weil du auch Musiker bist, / warst, ne?
11: Ja, genau. Also es gibt so eine Vergangenheit von mir.
0: Wollen wir wissen.
11: Ja, sehr gerne. Also sehr, sehr gerne. Sehr, sehr krachige Musik, sehr experimentell, sehr nicht Taylor Swift. Also okay, eigentlich,
0: sondern?
11: Ja, das war schon
0: Punk?
11: Ja, oder eher so neues Experimentalkram, also so wie die frühen Neubauten oder, also durchaus so mit Staubsaugern. Wir haben so zuweilen 15 Minuten lang bei Konzerten mit drei Staubsaugern in Effektgeräten die Bühne gesaugt. Also das waren dann solche Geschichten. Jetzt. Also es ist krachig. Kann man immer noch hören, durchaus. Also im Netz, die Platten sind noch zu haben.
0: Unter welcher Adresse findet man das? Sag es bitte.
11: Soundcloud. Ja, ich empfehle wirklich. Ja, okay. Die Band, also die krachigste Band, also ist Sisyphos and the Fuzzy Few. Ich mache da wirklich darauf aufmerksam.
0: Das ist wirklich auch ein geiler Name. Muss ich sagen.
11: Ja, der Name, da sind wir besonders stolz drauf gewesen.
0: Ich dachte, Blood Meridian, das ist ja also für so ein Hitradio-Format, wie wir es sind, würde sich das besser aussprechen
11: lassen. Ja, das ist richtig, das ist richtig. Aber die Band ist ein bisschen konventioneller gewesen. Also ich empfehle doch sehr Sisyphos and the Fuzzy Few.
0: Also wer den Professor gerne mal ausrasten sehen möchte am Staubsauger und am Instrument, spielst du Instrumente auch?
11: Ja, aber alles sehr schlecht. Also man könnte auch sagen, nein.
0: Ich spiele Staubsauger.
11: Ja, Staubsauger mit Effektgeräten, so ein bisschen Bass, ein bisschen Gitarre, ja, Gitarre war mein Instrument und die Stimme, die auch eigentlich unsäglich war. Aber Effektgeräte tun einiges, um das
0: so ein bisschen. Also gesungen hast du auch?
11: Ja, gesungen. Krass. In Anführungsstrichen.
0: Du bist gebürtiger Niedersachse, kommst aus Hannover, ja?
11: Genau.
0: Und ich habe aber gesehen in deiner Vita, dass du also diverse Universitäten hattest, an denen du unterrichtet hast. Lüneburg, Berlin, Köln, Oldenburg, Paderborn, Bamberg.
11: Ja, genau. Das ist aber nicht unbedingt toll, sondern eher sozusagen die Ochsentour, die man so als Prof macht. Man vertritt an vielen Orten. Also erstmal natürlich studiert man, dann promoviert man, dann geht man irgendwo anders hin, um zu habilitieren. Und dann kommt häufig so eine Phase der prekären Anstellung, dass man hier und da mal vertritt. Und das war bei mir dann der Grund, warum ich dann an mehreren Stationen sozusagen untergekommen bin, beziehungsweise halt nicht auf Dauer untergekommen bin. Mhm. Erst 2010 habe ich dann eine feste Professur in Bamberg und da bleibe ich auch.
0: Und ab da konntest du dir erlauben, auch mal so ein bisschen auf andere Dinge zu gucken, ja?
11: Ja, wieder eine saugute Frage. wichtiger Punkt, das macht man sich nicht so klar, dass wenn man dann verbeamtet ist und diese Qualifikationsschriften geschrieben hat, dann kann man Bücher über Taylor Swift oder alles Mögliche schreiben. Dann kann einem niemand mehr was, beziehungsweise dann ist man ja, das meine ich jetzt wirklich ganz ernst, dann ist man ja sozusagen sicher im Sattel und verbeamtet und auf Lebenszeit und dann entstehen bisweilen auch wirklich interessantere Projekte, weil man da so ein bisschen nicht mehr schauen muss, was ist jetzt opportun für die universitäre Karriere. Ja?
0: Aber das ist erstaunlich, weil das nie ein Außenstehender denken würde.
11: Ja,
0: so ein intelligenter Mensch, ja, mit einem riesigen IQ, mit einem riesigen Wissen ausgestattet, mit einem Professoren- und Doktorentitel und sonst irgendwas. Und der muss sich Sorgen machen um eine Anstellung, um eine Festanstellung.
11: Ja,
0: das ist klar. Krass, ne?
11: Ja, die Unilandschaft, das ist wirklich nicht so leicht. Eine feste Professur zu bekommen, das ist nicht so leicht.
0: Gut. Nein, muss jetzt man bist sagen. Du aber gesettelt und alles ist gut. Du hattest zwischendurch noch einen kleinen Ausreißer mal in die Staaten. Du hast auch da mal eine Zeit lang gearbeitet. Ne?
11: Ja, also sagen wir mal so, Anfang 2023, also war ich 5 Monate an der Michigan State University. Ja. Und das ist auch so ein bisschen der Grund. Also da dachte ich, okay, wenn ich da hingehe, da ein schönes amerikanisches Projekt machen, das nicht so sehr voraussetzt, dass man die ganze Zeit in Archiven wühlt, hat dafür gesorgt, dass ich dachte, okay, da kannst du das Buch über Taylor Swift schreiben. Und das war so mein amerikanisches Projekt in Michigan, als ich da die 5 Monate war.
0: Du hast es dir gewünscht, dass du Taylor vielleicht triffst auf dem Weg dort durch die Staaten?
11: Na, sagen wir mal so, sie zu treffen nicht, aber es war zeitlich sehr gut, dass zu der Zeit Taylor Swift ihr Eras Tour begonnen hat und im März, ja 2023. Und da habe ich sie dann von Michigan aus in Las Vegas dann gesehen und dann noch in Nashville. Also mit anderen Worten, ja, ich habe sie gesehen, aber nicht getroffen. Aber in dieser Zeit war schon ganz gut, dass die Eras Tour, wie gesagt, da in den USA gerade lief und ich in den USA gerade war. Das war schon irgendwie schön.
0: Das besprechen wir gleich nochmal im Detail. Ja, um die ganzen sehr gerne. Swift-Fakten, die so unglaublich interessant sind. Aber in dieser Michigan State University waren ja berühmte Leute, wie zum Beispiel Magic Johnson, oder?
11: Oh, das kann sein, um Gottes Willen, das weiß ich gar nicht. Aber es ist eine große Universität, also das muss man sagen. Auch eine ziemlich reputable, aber auch jetzt nicht auf mich rückstrahlt, sondern das war so ein Programm, da konnte ich halt hin und so weiter. Aber es ist eine sehr gute Uni.
0: Gretchen Whitmer war auch da. Okay, das ist die Gouverneurin.
11: Ja, ja, okay. Die ist natürlich die Gouverneurin, das hätte ich nicht gewusst, hätte ja auch sein University of Missouri in Ann Arbor, aber nee, cool. Ah ja, die kommt da auch her, ja.
0: So,
11: oder das hat, war da auch sozusagen an der Uni. Hm?
0: 2023 warst du drüben, 2022 trat Taylor Swift quasi in dein Leben, ja?
11: Ja, ja, kann man sagen, zumindest so als wirklicher Faktor, denn da habe ich die Midnights gehört und die hat mich dann absolut erreicht, also muss man sagen. Ich kannte Taylor Swift natürlich vorher, kannte sogar auch einige Alben, so Folklore, Evermore und so weiter, hat mir auch sehr gut gefallen, aber die Midnights, die fand ich dann wirklich ganz, ganz toll und die war dann sozusagen der Grund, dass ich mich mit Taylor Swifts Gesamtövre dann rauf und runter befasst habe und mittlerweile kenne ich halt alles sehr genau und weiß auch alles zu schätzen. Also die Midnights ist jetzt gar nicht mehr bei mir so der Höhepunkt ihres Schaffens, sondern eher so, das war so die Einstiegstür. Wie gesagt, ich kannte Shake It Off und so weiter schon vorher, aber das Album hat mich dann wirklich geflasht.
0: Hörst du Musik ähnlich wie ich, so analytisch? Weil ich finde das ja toll. Also ich bin ja ein Fan von haptischen Tonträgern. Das heißt, ich nehme also eine CD auseinander. Ich gucke mir das Booklet an, was hat sich der Künstler dabei gedacht, gucke mir die Bilder an, lese die Texte und denke, verstehe, alles klar, so ist das. So bist du auch an Taylor Swift rangerutscht,
11: ja? Ich komme generell erstmal immer von der Musik. Also und da bin ich jetzt schon gleich so ein bisschen un-Swifty-typisch. Also die Swifties sind ja sehr textversiert und ich glaube sogar, die Texte von Taylor Swift sind, würde ich jetzt einfach mal in den Raum stellen, für die meisten Swifties vielleicht so das Allerwichtigste an ihrer Kunst. Und das ist bei mir nicht der Fall und nicht nur bei Taylor Swift, sondern generell. Also ich komme von der Musik. Also die Musik ist für mich die Einstiegstür in eine Platte, in einen Song und so weiter. Und dann schaue ich dann später mir die Texte an. Und bei Taylor Swift ist da natürlich sehr, sehr viel zu finden. Das ist klar, ne? Die Texte finde ich auch toll. Aber es wäre gelungen zu sagen, ich fand Anti-Hero den Text so toll und so weiter. Und dann habe ich irgendwann gedacht, ja, die Musik ist ja auch nicht schlecht. Nein.
0: Bei mir war es umgekehrt.
11: Ja, genau, exakt.
0: Also Taylor Swift, die Musik war vor dem Buch da.
11: Ja, also es war so, dass ich Taylor Swift halt Midnights gehört habe, fantastisch gefunden habe und dann dachte ich, okay, jetzt so ein kleines Buch schreiben, so über Taylor Swift, das wäre doch toll. Gerade in den USA, es war klar, ich würde da hingehen und da dachte ich, okay, das wäre schön und dann habe ich den Reklamverlag angeschrieben, angemailt und erwartungsgemäß war der Verlag dann doch sehr angetan von der Idee und hat dann sofort zugesagt und dann hatte man so das Projekt und wusste, in den USA kann man gepflegt andauernd Taylor Swift hören, sie zweimal sogar live sehen und dann dieses Buch so nebenbei schön schreiben. So ist es dann auch gekommen, also war eine coole Sache.
0: Ist Taylor Swift der größte Popstar unserer Zeit oder aller Zeiten?
11: Oh, gute Frage. Also, weil man natürlich schwierig ins Verhältnis setzen kann, was ist eine Größe 1963, die Beatles damals und jetzt, ne? Also die Vergleichbarkeit ist ein bisschen schwierig.
0: Madonna zum Beispiel könnte man vergleichen.
11: Ja, natürlich. Nein, ich komme dazu. Ich würde erstmal sagen, derzeitig ist Taylor Swift absolut der größte Popstar. Also das steht völlig außer Frage. Ich glaube, man hat noch so vor 3 Jahren immer noch Beyoncé so genannt, so als halt die zwei ganz großen, Beyoncé und Taylor Swift. Ich glaube, das war damals schon falsch, wenn man die gesamte Welt gesehen hat, also mit anderen Worten raus aus Amerika ging, aus den USA, ne? Da war Beyoncé nie so groß, könnte man jetzt lange drüber diskutieren, warum.
0: Hautfarbe?
11: Man muss sagen, wahrscheinlich, also kommt man da schon in Bereiche rein, die nicht ganz so angenehm sind, also warum man Beyoncé dann doch nicht so sehr in die Arme geschlossen hat, wie zum Beispiel Taylor Swift, aber nein, Taylor Swift ist jetzt völlig unangefochten, völlig. Ne? Auch das haben wir, glaube ich, auch gesehen, was weiß ich, nichts gegen Adele, aber Adele war nicht ausverkauft in München und dergleichen, obwohl 10 Konzerte nur dort und so weiter. Ne? Man hat auch Adele immer so in die Kategorie Taylor Swift geschoben, also was den Erfolg anbelangt. Ich spreche nur davon, auch das ist, glaube ich, einfach nicht der Fall. Taylor Swift ist sozusagen singulär, eine Klasse für sich. Sicher, wenn man zurückgeht, so Madonna wäre so eine Vergleichsgröße, was den Erfolg anbelangt, das glaube ich schon. Auch in anderer Hinsicht sehr vergleichbar und in mancherlei Hinsicht auch überhaupt nicht vergleichbar. Ne? Also, aber die Beatles natürlich wahrscheinlich so das größte Phänomen dann doch, weil die natürlich am Anfang standen. Mhm. Natürlich gab es Elvis vorher und so weiter, aber die Beatles, die dann wirklich so diese Jugendkultur im ganz großen Maßstab, auch mit der Fankultur, Beatlemania und so weiter richtig angeworfen haben, im großen Stil. Ja, ich tue mich schwer, jetzt zu unterscheiden, wer ist größer. Taylor Swift derzeitig am größten.
0: So, jetzt hat Taylor Swift 283 Millionen Follower auf Instagram. Mhm. Du hast nicht ganz so viele.
11: Ja, genau, ich arbeite tapfer.
0: Man kann dich aber auf jeden Fall auch begleiten mit dem, was du da machst. Da sind interessante Dinge drauf. Und,
11: okay.
0: Und dein Auftritt bei Instagram heißt Taylorverse 1A.
11: Richtig, genau. Taylorverse 1A.
0: Einer der lustigsten Professoren Deutschlands. Ja, das ist der Titel, den du heute von mir verliehen bekommst.
11: Oh Gott, und ja, das ist nett.
0: Bei uns war heute Professor Dr. Phil Habil. Noch mehr Titel? Habe ich einen vergessen?
11: Nee, das reicht.
0: Ja, oh. Jörn Glasenapp.
11: Ja.
0: Komm gut nach Hause und erzähl allen weiter von uns, was wir für ein tolles Format hier haben.
11: Super, mache ich.
0: Bis
11: alles
0: dann.
11: Klar. Ciao. Tschüss.
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12: Ready to rock and roll.
0: Ja. Und schon sind wir im Thema. Mein heutiger Gast ist Schauspieler, Sänger, Songwriter, Synchronsprecher und Autor. Ein Mann, der eigentlich Seemann werden wollte. Stattdessen wurde er einer der spannendsten deutschen Künstler mit einem Leben, das klingt wie ein Kinofilm zwischen Weimar, Berlin und Los Angeles. In der DDR feierte er Erfolge als Liedermacher und Schauspieler, bevor er 1968 nach einem Gastspiel im Westen blieb und komplett durchstartete. Sein Durchbruch hatte er im Kultmusical Hair. Später stand er mit Hollywood-Größen wie Clint Eastwood, Lee Van Cleef oder Kris Kristofferson vor der Kamera, spielte in Serien wie Law and Order, MacGyver oder Jack und wurde gleichzeitig zu einer der markantesten Stimmen Deutschlands. Wenn Darth Vader spricht, Optimus Prime die Welt rettet oder William Dafoe seine düstere Seite zeigt, dann hört man oft seine Stimme. Rainer Schöne. In seiner Biografie Immer Sehnsucht nach der Ferne, da erzählt er von seinem Leben voller unglaublicher Geschichten zwischen Rock'n'Roll, Spiritualität und Hollywood. Einer, der so viel erlebt hat wie kaum ein anderer, hat auch viel zu erzählen. Herzlich willkommen im BB Radio Mitternachtstalk, lieber Rainer Schöne.
12: Ich danke dir, mein Lieber. Das war eine wunderschöne Anmoderation. Das ging mir runter wie das berühmte Öl. Und dann muss ich dir sagen, eine Biografie zu schreiben ist wie ein Tsunami. Die Monsterwelle überrollt dich und trägt dich durch die nun inzwischen 8 Jahrzehnte meines Lebens und man kann nicht mehr aufhören. Und ich habe 4 Jahre dran gearbeitet und es war sehr, sehr, sehr geil, muss ich sagen. Und es ist ja immer, wenn eine große Sache zu Ende ist, dann fällt man so in ein Loch und das ist mir auch wirklich passiert.
0: Aber du kannst ja noch Teil 2 schreiben. Du möchtest ja, das weiß ich, mindestens 100 Jahre werden, oder? 102 oder
12: 102.
0: So. 102.
12: 102.
0: Warum 102?
12: Ich weiß nicht, es war eine willkürliche Zahl. Okay. Ich glaube, dies kam von der Anja, von meiner Frau. Hm. Sie ist ja 38 Jahre jünger.
0: Deshalb bist du so ein junger Typ. Weil die junge Frau trägt dazu bei.
12: Und junge Kinder.
0: Ja.
12: Und der Rock'n'Roll.
0: Ja, auch noch. Wir haben ganz viele Themen zu besprechen.
12: Naja, ich muss ja auch wirklich meiner Mutter danken. Und meinem Vater natürlich und dem Herrgott und vielen. Meine Mutter war so ein herzerfrischender, die hatte so viel Humor und so viel, das habe ich auch in der Bio beschrieben, als wir zusammen mal in einem Puff waren. Mhm. Wir haben in der Fabrik in Hamburg gespielt, die Band, also meine Band und ich. Irgendwann 83 war das. Und in der Fabrik in Hamburg. Und meine Mutter war da und das war alles ganz toll. Und anschließend waren wir in der Steige, wie man auf dem Kiez einen Puff nennt. Einen kleinen Puff von Arnold König, ein mit meiner damaligen Frau Sascha und mir befreundeten Zuhälter und seiner Frau. Und es war so eine kleine, also es war nicht eine offizielle Bar, sondern die Wirtschaftsbar. Und der Wirtschaftskontrolleur hatte mit Sicherheit auch so eine Wumme im Schubladen. Und meine Mutter saß auf dem Barhocker, die Band und die Roadies drumherum mit einem Glas Champagner in der Hand und sagt, mit ihrem süßen Thüringer Dialekt, das darfst du aber niemandem erzählen, dass ich hier mit dir im Puff war. Als sie 75 wurde, habe ich es erzählt und sie hat sich sehr amüsiert.
0: Ich finde das schön, wenn du ihr eine Stimme gibst und mit dem Thüringer Akzent sprichst.
12: Ich habe meine Mutter mal gefragt, sag mal, warum habe ich eigentlich nie Klavier spielen gelernt? Da hatte ich schon bestimmt 5 Alben gemacht und ich weiß nicht wie viel, 100 Songs geschrieben. Und da sagt sie mit ihrem süßen Thüringer Dialekt, ne, du warst doch so unmusikalisch. Ach, wunderbar. Mein Bruder war der Anreger, der war 2,5 Jahre älter als ich und später habe ich ihn mal, er wurde dann auch Musiklehrer, der hat mich zur Gitarre gebracht und. Und dann stand da so ein Keyboard rum und so, spiel mir, ich kann doch nicht Klavier spielen. Wie, du bist doch zum Unterricht, du hast doch als Kind Unterricht, da bin ich doch nie hingegangen. Wir hatten kein Klavier zu Hause, es konnte niemand nachchecken und er hat aber dann Akkordeon sehr geil gelernt und spielte auch wirklich geil Blues-Harp, das war irgendwie unglaublich. wenn ich dann mit meiner Band irgendwo in der Nähe von Halle, wo er wohnte. Und dann war er immer dabei und spielte Blues-Harp mit.
0: Weißt du, was ich so erstaunlich finde? Du hast ja nur deshalb Gitarre gelernt, weil dein Bruder gesagt hat, du siehst auf einer Bühne scheiße aus, weil du nicht weißt, wohin mit deinen langen Armen und so. Ne? Also vor dem Mikrofonständer hast du irgendwie keine gute Figur abgegeben.
12: Nein, ich wusste genau das. Und er sagte, wir kaufen dir jetzt eine Gitarre, da hast du was zum Festhalten. Und da hat er mir so die ersten Griffe beigebracht und dann habe ich den Rest selber gemacht.
0: Ist das so der Dieter Bohlen-Effekt, ja? Aber du kannst ja mittlerweile Gitarre spielen.
12: Ich kann mittlerweile ganz gut. Ja, ich kann so, es gibt so auf YouTube einige Beispiele meiner gitarristischen Künste, weil ich habe mir so einen eigenen Stil entwickelt und manchmal erinnert mich das an Keith Richard. Es sieht asynchron aus, weil man schlägt den links an und der Ton entsteht, wenn die Hand rechts oben ist, mit Absicht. Man muss das sehen, so ein Rolling-Effekt. Und dann bin ich mal in Berlin, noch in Ostberlin, zu einem Gitarristen gegangen, zum Klassiker, und habe gesagt, ich möchte jetzt Bach-Gitarre lernen, also richtig schön. Und hat er gesagt, zeig mir doch mal, was du kannst. Und dann habe ich ihm so meinen Blues vorgespielt und gesagt, das ist alles falsch, also händisch. Links muss eine Maus durchspringen können und rechts mit dem rechten Arm eine Katze. Und die Gitarre gehört auf den linken Oberschenkel und nicht auf den rechten. Bleib mal lieber ein geiler Blues-Gitarreo. Und als warum willst du denn ein schlechter Klassiker werden? Und dann habe ich es gelassen.
0: Also hast du jetzt quasi den reiner schönen Stil entwickelt.
12: Man kann es so nennen, ja.
0: Wie oft sagen dir eigentlich Leute, du könntest mir eigentlich auch den ganzen Tag nur das Telefonbuch vorlesen, mehr musst du eigentlich gar nicht machen, weil diese Stimme ist so außergewöhnlich, das wird dir doch wahrscheinlich ziemlich häufig begegnen.
12: Ich habe das manchmal bei Freunden gemacht, aber ich kriege auch Anfragen von Menschen, die sagen, kannst du nicht für meinen Sohn oder können Sie nicht für meinen Sohn als Optimus Prime Geburtstagsgrüße? Und dann sage ich, wie alt ist denn dein Kind? 7. Wie, ihr lasst euren 7-jährigen Sohn so einen brutalen Filme wie Transformer? Ja, das der nimmt das nicht so ernst. Wahrscheinlich so wie wir Hänsel und Gretel, wenn die Hexe in den Ofen geschoben wurde.
0: Es war ja auch brutal, ne?
12: Ja, es war sehr brutal. Grimms Märchen sind sehr brutal, entschuldige mal.
0: Ja, es ist so. Als wir um auf deine Stimme zurückzukommen, als wir den Gang entlang unseres Funkhauses in die Redaktion gingen und du hier reinkamst, haben alle sofort stramm gestanden bei der Stimme, ne? Es ist so. Du kommst um die Ecke und sagst,
12: mein Name ist Optimus Prime. Wer seid ihr?
0: Und alle gleich, ah!
12: Naja, es passiert ziemlich häufig im Taxi, wenn ich da von hinten, ich rede ja immer mit Taxifahrern, ne? Meine Standardgeschichte immer, wie geht's Ihnen? Und dann kommt man so ins Gespräch, woher kenne ich denn Ihre Stimme? Und dann oute ich mich und sage, inzwischen sind wir beim Du, hast ein Handy dabei, für wen? Ja, für meinen Sohn, für meine Tochter, für mich, und dann mache ich das gerne. Dann mache ich gerne Menschen glücklich.
0: Rainer, weißt du was, ich wollte mal rausfinden, wann es bei dir in deinem Leben den Moment gab, wo du gesagt hast, ich werde Schauspieler.
12: Ja, mit 7 habe ich einen Film gesehen, Anna Susanna. Und da habe ich ganz weit in meiner Wetware versteckt, war der Gedanke, eigentlich könnte ich auch Schauspieler werden, mit 7 oder sowas. Und dann habe ich mich beworben auf der Schauspielschule. Da haben sie mir aus politischen Gründen das erstmal link gemacht. Ich sollte dann stattdessen in die Produktion gehen und mich bewähren, das heißt, du machst dann irgendwelche Hilfsarbeiten, vergeudest 2 Jahre deines Lebens. Und irgendwann landete ich dann als Bühnenarbeiter. In Weimar habe ich mich beworben und das war die geilste Zeit als die Vorbereitung als Schauspieler. Thomas Thieme, Ben Becker und noch viele andere waren auch erstmal Bühnenarbeiter.
0: Naja.
12: Und da kriegst du so einen Respekt, so eine Demut. Du kriegst damit, was der Beruf ist, was ihn ausmacht bei den Proben. Du bist dabei bei den, wie es entsteht. Und die Härte und gleichzeitig bist du aber Bühnenarbeiter und musst schwer keulen. Und das ist so eine Gemeinschaft, die Bühnenarbeiter und auch mit den Schauspielern dann zusammen. Also ich bin sehr glücklich da am Nationaltheater in Weimar, wo ich ja auch wohnte.
0: Und parallel ging es mit der Musik auch los, ne?
12: Ja, das kann man dann sagen. Meine erste, ich fand einen Text von Wolfgang Borchardt, Versuch es. Und da habe ich eine Musik drauf gemacht und die wurde dann im Magazin, also diesem DDR Playboy, mal abgedruckt. Ich habe es also tatsächlich auch handgeschrieben, das mir die Noten mühsam zusammengeschrieben. Und das war 1967, mein erster Song mit einem Text von Wolfgang Borchardt, Versuch es, ein wunderschönes Lied. Und dann fand ich ein paar Protestsong-Texte, also Gedichte. Und dann habe ich da Musik drauf gemacht, völlig rechtfrei, also mir war das völlig wurscht. Das erste war Pauls Traum von Paul Jones, einem englischen Rocker. Und irgendwie funktionierte das, ohne zu fragen. und noch einen anderen, den Ledernacken Blues. Hab da eine Musik drauf gemacht und hab bei Amiga, der DDR-Plattenfirma, angerufen, beim ENA-Chef, und der hieß Hoffmann. Und dann hat gesagt, okay, dann komm mal her. Hab mich mit meinem Arsch, mit meiner Gitarre auf seinen Schreibtisch gesetzt und hab ihm die beiden Songs darunter gerotzt. Und dann hat er gesagt, gefällt mir, hast du eine Band? Nee, Moment. Griff zum Telefon, nach 5 Minuten sage ich, jetzt hast du eine Band. Geht in den Übungsraum und probt das mal, und nächsten Dienstag haben wir Platz für euch im Studio. Und ich frug, ist das dann Mono oder Stereo?
0: Und ich glaube, es war schon Stereo.
12: Ja, und das dann, nee, 2 Spuren haben wir schon. Aber wusstest du, dass die ersten Beatles-Platten Shellac waren?
0: Nee, das wusste ich noch nicht.
12: Die Stones waren schon Vinyl. Mhm. Aber Beatles und Shellac, das passt ja überhaupt nicht zusammen.
0: 1968 hast du dann den ersten Schlagerwettbewerb in der DDR mitgemacht und 3. Platz. Und dann ging es ja auch schon fast los, weil 68 bist du da auch das erste Mal nach West-Berlin rüber und hast dort deine Protestsongs bei der Bahn gesungen, ne, bei der Deutschen Reichsbahn.
12: Ja, das war eigentlich unglaublich. Viele Menschen, die DDR verlassen haben, haben es mit ihrem Leben bezahlt. Und du musst dir vorstellen, ich lande nach dem Gig in West-Berlin, man reicht mir quasi einen Passierschein. Die FDJ, die es ja auch in West-Berlin gab. Und dann war ich abends im Flüchtlingslager, hatte vorher eine Connection vom Theater an der Wien. Der Intendant, der Rolf Kutscherer, hat mich als Music Man gesehen und bot mir an, ein Musical von Udo Jürgens zu machen, mit Peter Alexander und mir in der Hauptrolle. Helden von George Bernard Shaw hat Udo die Musik dazu gemacht. Dürften Sie kommen? Da muss ich mal meinen Chef fragen. Und dann hat er mir gesagt, mein Chef, in Wien spielen sie schlechtes Theater, bleiben wir lieber hier, wir haben bessere Sachen mit dir vor. Hatte aber irgendwie nicht ganz mehr auf dem Schirm oder mir das nicht erwartet, dass ich 4 Tage später in West-Berlin diesen Gig hatte. Und dann habe ich ihm ein Telegramm geschrieben und das hat ihm das Herz gebrochen. Komme nicht zurück. Also es ist jetzt die Kurzfassung davon, und er kam dann rüber bei einem Festival, auf dem Volkshirn-Festival auf der Burg Waldeck, und wollte mich überreden, zurückzukommen. Das war ein so, also das hat mir richtig, es hat ihm das Herz gebrochen und mir sehr, sehr wehgetan, als ich ihm ein Telegramm schrieb, lieber Chef, ich komme nicht zurück, ich reise in die Bundesrepublik weiter.
0: Hat er es dir verziehen?
12: Wir haben später, später nie wieder gehört, er starb relativ früh, Hans-Peter, wunderbarer Mensch, und er hatte mich auch von der Armee freigeschrieben, freigekauft, mehr oder weniger. Sonst hätte ich als Kraftfahrer der Marine, hatte ich eine Einberufung am 1. November 67 in Stralsund. Naja, wie auch immer. Nein, ich habe ihm geschrieben, aber natürlich hat er mir nie zurückgeschrieben. Er hat mir verziehen, mit Sicherheit.
0: Meinst du?
12: Wer mir nicht verziehen hat, war Gisela May, mit der ich mein erstes Fernsehen Aufholz steigt herab, ja, und mit der ich gemacht habe diese Tennessee Williams Verfilmung und mit der ich mich wunderbar verstanden habe. Klasse. Und als ich dann zurückkam aus Amerika, da wollte ich sie mal anrufen und wollte mich wieder treffen. Sie wollte sich mit dem Republikflüchtigen nicht treffen. Die alte Kommunistin hat mir das nie verziehen. Und jetzt ist sie im Himmel.
0: Ja. Wir brauchen am Ende noch ein bisschen was Lustiges.
12: Ich erzähle euch jetzt noch 2 Witze.
0: Ja.
12: Die 86-jährige Oma betritt den Beichtstuhl und sagt, Herr Pfarrer, ich habe gesündigt. Ich habe einen jungen Mann verführt. Um Himmels Willen, in Ihrem Alter. Nein, nein, nein, nein, nein. Das war vor 50 Jahren. Aber ich beichte es immer wieder gern. Oder ein Audi Quattro, voll besetzt mit 5 Schweizern, kommt an die italienische Grenze. Italienische Grenze guckt rein und sagt, 5 Persona in einer Audi Quattro ist der Illegale. Eine Person muss raus. Aber entschuldigen Sie, sagt der Schweizer, das ist doch nur der Name des Autos. Der ist für 5 Personen zugelassen. Schaut in die Papiere, oder? Quattro heiße 4, einer raus, basta. Sie Idiot, schreit der Schweizer. Möchte mit einer Person mit mehr Intelligenz sprechen, holen Sie mir sofort Ihren Chef. Chef für nächste Zeit ist er beschäftigt mit die 2 Persona in die Fiat Uno.
0: Komm, Rainer, ein haust du noch raus am Ende.
12: Okay. Ja. Ich bin ja ein großer Fan und Connoisseur von jiddischen Witzen, weil der jiddische Humor ist nicht unbedingt der große Brüller, aber es ist so ein feiner Humor und immer mit so hintergründig. Also, der Moische ruft seinen Freund Itzhak an und sagt, Itzhak, du musst dir unbedingt die neuen koscheren Kondome besorgen. Die sind vom Rabbiner zertifiziert. Ich habe mir gerade 50 Stück bestellt. Koschere Kondome, sagt der Itzhak. Wie sehen die denn aus? Moment, ich mach mal auf. Raschel, raschel, raschel. Und, wie sehen sie aus? Beschnitten. Oder die französische Austauschstudentin hat Haarprobleme. Die Haare fallen ihr aus. Raten ihr die Kommilitoninnen, geh doch mal in die Apotheke, die haben da was dagegen. Sie kommt nach einer halben Stunde wieder mit einer Dose Penatencreme. Sag mal, was hast denn du denen erzählt? Alors, ich habe gesagt, ich habe Arschwund. Okay, gute Nacht. Mein Name ist Optimus Prime. I wish you a good night.
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0: Über meinen heutigen Gast freue ich mich ganz besonders. Es ist Chin Meyer. Er ist nicht nur Kabarettist, Kolumnist und Buchautor. Er ist noch so viel mehr. Und er ist der Mann, der uns heute verraten wird, wie wir in kürzester Zeit richtig stinkreich werden.
13: Eindeutig. Hallo Jens.
0: Schön, dass du da bist. Jetzt fragt man sich natürlich, wie kann man als Kabarettist und Comedian auf einmal mit dem Thema Finanzen so einen riesigen Erfolg haben? Und das wollen wir natürlich mit dir mal in diesem Gespräch etwas beleuchten.
11: Gut.
0: Als ich das gelesen habe, was du in deinem Leben alles gemacht hast an Berufen, DJ, Masseur, Butler, Heilpraktiker, Taxifahrer, Koch, lebendige Jukebox, das allein ist schon eine Geschichte. Theaterschauspieler, Fernsehstar warst du auch?
13: Natürlich, immer noch.
0: Podcaster auch noch.
13: Podcaster bin ich auch, genau.
0: Wahnsinn. Fangen wir mal in deiner Kindheit an. Du kommst aus Hamburg ursprünglich.

0: leichter war. Mhm. Also Schleswig-Holstein war die harte Paukschule und ich habe sie bis zum Ende durchgehalten. Quasi ich habe an der Front gestanden, an der Abitursfront, bis es nicht mehr ging und bis ich mein Abi hatte. Aber meine Geschwister sind nach Hamburg gegangen. Aha. Und haben dort eine sehr viel kreativere Schule besucht als die, die ich hatte.
1: War das der Grund, dass du dich dann irgendwann damit befassen musstest, wie man zu Reichtum gelangt, weil du aus so einer armen Gegend kamst?
0: Genau, aus dem Ghetto. Nein, ich musste mich damit befassen, weil ich tatsächlich jahrelang kaum Geld verdient habe. Und irgendwann dachte ich jetzt, das muss ich mal ändern.
1: Hat sich ja geändert mittlerweile.
0: Gott sei Dank.
1: Bist du schon stinkreich?
0: Im Verhältnis zu früher bin ich stinkreich, ja. Irgendwann fängt man ja an, so Affirmationen zu machen, ne? Dass man sich Sachen sagt, die man dann gerne erreichen möchte und so. Und meine Affirmation war, ich möchte mal 10.000 Mark im Monat verdienen. Das war für mich unvorstellbarer Reichtum damals. Und irgendwann hatte ich das. Und dann dachte ich, boah, 10.000 Mark. Also in heutiger Währung 30.000 Euro.
1: Das ist ja eine merkwürdige Rechenart, aber okay, alles klar.
0: Man nennt sich Inflation. Ja. Ja.
1: Ach so ist das. Ich habe gedacht, ich muss ihn unbedingt einladen, weil er muss auch mir und uns, die das hören, jetzt mal verraten, wie man in kürzester Zeit auf relativ legalem Wege zu einem kleinen Vermögen kommt, ohne dass man sich schlecht fühlen muss.
0: Okay, gut. Fangen wir mal in deinem Fall an.
1: In meinem Fall, okay. Ja,
0: dein erster Schritt, du kündigst. Du schmeißt alles hin.
1: Okay.
0: Du fängst eine neue Karriere an als APV.
1: Was ist APV?
0: Als Altersproduktvorsorgeverkäufer. Und in einem weiteren Schritt, der Teil ist von Schritt 1, erzählst du jedem, der es hören oder nicht hören will, dass die Rente nicht sicher ist. Nicht sicher ist das Schlimmste, was du im Deutschen sagen kannst. Ja. Das ist schlimmer als Krankheit, Tod oder Strip-Poker mit Markus Söder.
1: Okay.
0: So. Und dann sagst du in einem zweiten Schritt, es gibt einen Ausweg aus dieser schier ausweglosen Situation. Der nennt sich die private Altersvorsorge. Privat kommt aus dem Lateinischen, von dem Verb privare, das heißt übersetzt ausrauben. Aber das erzählst du den Leuten nicht so explizit. So. Was du den Leuten erzählst, die Dinge haben eine Hammerrendite und irgendwie, das ist das Beste, was du machen kannst. Ja. So, APV, private Altersvorsorge. Und Schritt 3, du verbindest es mit dem stärksten Anreiz, den du am Deutschen setzen kannst. Was ist der stärkste Anreiz für uns Deutsche, Jens?
1: Du wirst reich werden.
0: Nein, Steuern sparen.
1: Ach so, okay.
0: Wenn du im Deutschen sagst, er kann Steuern sparen, er wird alles für dich tun. Er wird dir alles abkaufen, die dubiosesten Produkte, Schrottimmobilien im Osten, Containerschiffe. Wenn du sagst, du kannst Steuern sparen, probier's aus. Geh auf irgendeiner Veranstaltung, auf irgendeine Person zu, die du halbwegs sexuell attraktiv findest und sage zu ihr, willst du mit mir schlafen? In der Regel haut sie dir eine runter. Und dann sagst du, du kannst damit Steuern sparen.
1: Okay, lass uns.
0: Und dann sagt sie, warum hast du das nicht gleich gesagt? So, Schritt 4. Du sorgst dafür, dass sich das Ganze lohnt, also für dich. Der Stichwortgeber ist Provision. Kommt ebenfalls aus dem Lateinischen, hat eine geteilte Bedeutung. Ja. Eine für den Verkäufer im Sinne von geile Finca auf Malle, Learjet, 30 Meter Privatjacht. Eine für den Käufer im Sinne von nix. Aber das erzählst du den Leuten nicht, weil du verknüpfst es mit einem weiteren Anreiz, die doppelte Bewertungssumme. Das heißt, du sagst zu deinem Käufer, ey, du sparst doch jetzt so wahnsinnig viel Steuern. Nimm doch das Geld, was du an Steuern gespart hast und investier es wieder in mein Produkt. Idealerweise doppelt so viel. Und was heißt das für dich, Jens?
1: Doppelt so viel Kohle.
0: Doppelt so viel Provision, ja. Genau. So, dann brauchst du jemanden, der das bekannt macht. Irgendeinen Marktvermarkter. Schritt 5. Dann nimm dir, was weiß ich, wie heißt hier, der Cheflobbyist von Putin. Schröder, genau. Gerhard Schröder. Der war ja damals schon ganz groß dabei. Gerhard Schröder, den nimmst du dir. Die Leute dachten, oh, der ist befreundet mit Carsten Maschmeyer, die kennen sich alle aus mit Geld, das läuft so. Und Schritt 6, du sorgst dafür, dass dein Kunde im Vertrag in Kleingedrucktesten, quasi in den Kerkern der Zwischenzeilenbereiche, steht drin, dass dein Kunde nie wieder das Produkt wechseln kann. Also der kommt nicht mehr von dir los. Das ist Bondage-Sex für Versicherungsvertreter. Der ist an dich gefesselt, ein Leben lang.
1: Gut.
0: 20, 30 Jahre, selbst wenn das Produkt sich irgendwie nachteilig entwickelt, 20, 30 Jahre, Jens, ein Zeitraum, in dem sich Gerhard Schröder schon 4-mal hat scheiden lassen. Ja, das ist der Unterschied zwischen Ehe und privater Altersvorsorge. Den Ehepartner kriegst du wieder los. So. Schritt 7, der letzte Schritt.
1: Okay.
0: Du sorgst dafür, dass dein Kunde nie wieder an dein Geld rankommt.
1: Ja.
0: Und nie heißt hier nie. Also klar, der kriegt eine Rente, also im Verhältnis zum Eingezahlten. Wenn dein Kunde, einfaches Rechenbeispiel, mit 67 in Rente geht, dann hat er in einigen Fällen schon 63 Jahre später, also im zarten Alter von 130 Jahren, sein bis dahin eingezahltes Kapital wieder raus. Du sorgst also dafür, dass dein Kunde ein Motiv hat, möglichst gesund zu leben, damit er das noch mitkriegt. Der hört auf zu rauchen, der hört auf zu trinken, der nimmt keine Drogen mehr, der geht auf keine Party, der stellt sein Sexleben ein. Der lebt nur noch vegetarisch, deshalb heißt es ja auch dahin vegetieren. So, und dann 130 in die fette Profitzone. Und jetzt darfst du raten, wie heißt

0: Heißt das Produkt, Jens? Heißt es Rüpelraub, Renditeraff oder Rürup-Rente? Mehrfachnennungen sind möglich.
1: Ja, ich entscheide mich für Variante 3.
0: Gut. Das ist bis jetzt schon reich.
1: Ja. So. Aber man kann ja zum Beispiel auch mit den sogenannten Fuselanleihen, kann man ja richtig Geld verdienen. Das ist vielleicht nicht ganz so schlimm für mein Gewissen, oder? Oder
0: nein.
1: Doch?
0: Nein, nein, das ist überhaupt nicht schlimm. Das ist überhaupt nicht schlimm für dein Gewissen. Nein, der nächste Schritt ist, du kündigst wieder. Das ist immer der erste Schritt. Okay, du musst hier raus, weil du machst stattdessen eine Kneipe auf.
1: Okay.
0: Und dummerweise ist deine Kneipe in einem Stadtteil von Berlin oder Brandenburg, wo besonders viele arbeitslose Alkoholiker, sagen wir mal, es leben. Und ich meine jetzt nicht den Grunewald. Ja, die ist irgendwo anders, wo die Alkoholiker kein Geld haben. Mhm. Welcher Stadtteil wäre das?
1: Marzahn?
0: Ja, jetzt weiß wird niemand nicht. Mehr BB-Radio in Marzahn hören.
1: Das tut mir wirklich leid. Was soll ich denn sagen? Neukölln? Also es gibt auf jeden Fall, ich sage mal so, diplomatisch, es gibt einen Stadtteil, der genau auf diese Dinge zutrifft.
0: Du kannst ja sagen, diese eine Straße in Marzahn, die es geht.
1: Genau. Ne,
0: die wir nicht näher benennen wollen, aber da leben diese Leute, die kein Geld haben und aber irgendwie abhängig sind von Alkohol. Aus irgendeinem Grund. So. Und da ist eine Kneipe, die läuft nicht so richtig. Ja. Jens Saufloch. Und irgendwann sagst du dir, drauf geschissen, ich lasse diese arbeitslosen Alkoholiker anschreiben. Mhm. Die arbeitslosen Alkoholiker finden das gut, dir ist das egal, ob du jetzt theoretisch kein Geld hast oder praktisch. So. Wem aber auffällt, dass deine Kneipe zumindest auf dem Papier ein Profit verzeichnet, ist dein Bankberater. Und der Bankberater zitiert dich zu sich, sagt, Jens, was hast du mit der Kneipe gemacht? Die macht dir auf einmal Gewinn. Mhm. Und erklärst du dem Banker, dass es gar keine richtigen Gewinne sind, sondern eher so Schuldscheine, Bierdeckel. Mhm. Und auf einmal sagt der Banker, brillant. Jens, weißt du was? Daraus basteln wir jetzt ein Finanzprodukt. Mhm. Wir nehmen die Schuldscheine deiner Alkoholiker, wir bündeln die, wir verbriefen die und verkaufen die als Paket weiter. Mit einem gewissen Abschlag. Wenn das 100 Euro Schulden sind, verkaufen wir die für nur 70 Euro. Mhm. Wenn jemand anders sich die 100 Euro von Alkoholikern wiederholen, macht 30 Euro Gewinn, alle sind glücklich. So. Mhm. Damit nicht auffällt, dass das Schuldscheine von Alkoholikern sind, kriegen die einen neuen Namen. Einen bankenkompatiblen Begriff. Und auf einmal heißen die Dinger Fuselanleihen. Und die Fuselanleihen verkaufen sich erstaunlich gut. Du freust dich, dein Bankberater freut sich. Bankberater legt noch eine zweite Tranche Fuselanleihen auf. Du machst noch eine zweite Kneipe auf. Auch in dieser einen Straße in Marzahn. Mhm. Besonders viele. Mhm. Jens, Saufloch 2. Mhm. So. Und dein Banker legt noch eine zweite Tranche Fuselanleihen auf. Und das Ganze läuft richtig gut, bis dann eines schönen Tages der nächstgrößeren Bank auffällt, dass Fuselanleihen gar keine schlechte Idee sind. Mhm. Die nächstgrößere Bank hat aber Experten an Bord, Jens. Analysten. Das Drama des Analysten kommt ja schon im Wort selbst zum Ausdruck. Das fällt ja eigentlich in zwei Worte, Anal und List. So. Und genauso arbeiten die. Gucken, was am Ende hinten rauskommt. Und dann erklären sie dir listig, warum sie es eigentlich schon vorher wussten. Ja, ja. Und die Analysten sagen, Moment mal, Fuselanleihen, schöne Idee, aber wir können das doch noch optimieren.
1: Ja.
0: Wir nehmen jetzt die besten dieser Fuselanleihen, die von den Alkoholikern mit Abitur. Das ist eine sicherere Geldanlage.
1: Ja.
0: Und die bündeln wir zu einem neuen, viel, viel besseren Finanzprodukt und das nennen wir SSO. Und du, SSO klingt toll, oder? Es klingt nach Schweiz, nach sicher, nach optimiert. In Wirklichkeit steht SSO für Suffsammelobligationen. Aber das wird den Leuten nicht so explizit erzählt. Was den Leuten ist gesagt, wie die Dinge haben, nachher mal Rendite, meine Leute steigen ein, Kneipen machen auf. Du hast mittlerweile 44 Kneipen, alle in dieser einen Straße von Marzahn.
1: Das ist eine lange Straße. Das ist
0: eine sehr lange Straße.
1: Eine Allee.
0: Sind auch über mehrere Stockwerke, die Kneipen. So. Und das läuft richtig gut, bis an eines schönen Tages der HSH Nordbank und der Bayerischen Landesbank auffällt und wahrscheinlich der Berliner Landesbank auch, dass dein tierisches Geschäftsmodell an ihnen vorbeiläuft.
1: Ja.
0: Das sollte für dich als Investor schon mal ein kleines Alarmzeichen sein. Wenn deutsche Landesbanken auf den Zug aufspringen, dann ist der vermutlich schon abgefahren. Aber noch haben alle gute Laune, HSH Nordbank, Bayerische Landesbank, Berliner Landesbank. Sagen Sie, Moment mal, man kann das Produkt doch noch sicherer gestalten. Wir nehmen jetzt die besten dieser SSOs, die von den Alkoholikern mit Doktortitel, die noch nicht abgeschrieben haben. Die bündeln wir zu einem neuen, todsicheren Finanzprodukt. DGZ, Delirium-Garantie-Zertifikat. Und damit das DGZ todsicher ist, lassen die es bewerten von einer amerikanischen Ratingagentur. Diese amerikanischen Ratingagenturen machen ziemlich genau das, was der Name schon vorgibt, die raten. Die raten, ob du in der Lage sein wirst, deine Schulden zurückzuzahlen. Die haben auch dementsprechend verdächtige Namen. Die größte heißt Standard & Poor's. Das heißt übersetzt Standard Poor, gewöhnlich armselig. Die zweitgrößte heißt Moody. Das heißt übersetzt launisch, unzuverlässig. Die drittgrößte heißt Fitch. Das heißt übersetzt gar nichts. Ist aber vermutlich eine Kombination aus fucking Bitch. Fitch. So. Und das Schöne ist, du bezahlst diese Ratingagenturen. Ja. Und wenn du denen genug Geld in Rachen wirfst, sind die komischerweise der Ansicht, dass du alle Schulden der Welt zurückzahlen kannst. Ja. Und dann kriegst du deine bewünschte Bewertung, AAA, dreimal A, alles absolut alkoholisch. Mhm. Und mit dieser AAA-Bewertung gehen die HSH Nordbank, Bayerische Landesbank an den Start und verticken DGZs im ganz großen Stil. Und jetzt ist kein Halt mehr. Jens, jetzt wollen alle dabei sein. Leute verkaufen ihre Schweizer Staatsanleihen, decken sich ein, DGZ. Mhm. Komasaufen wird neuerdings staatlich subventioniert. Leberzirrhose gilt als vermögenswirksame Leistung. Du hast mittlerweile 9.846 Kneipen, alle in dieser einen langen Straße von Marzahn.
1: Die ganzen verlängert wurde, die übrigens.
0: Extra deshalb für verlängert wurde, bis nach Stettin. So. Und also eine Riesengeschichte. Ja. Bis dann eines schönen Tages. Die Analysten sagen, das besteht überhaupt kein Grund, das geht ewig so weiter, DAX wird die 100.000er Marke sprengen und so weiter. Bis dann eines schönen Tages irgendein Banker, deiner wahrscheinlich, von einem deiner Alkoholiker ein bisschen Geld in Begleichung einer allerersten Rate sehen möchte. Und dann, Jens, solltest du deinen Learjet schon mal mit Nase Richtung Karibik geparkt haben.
1: Der steht dann auch bereit. Oder ich kündige einfach nicht und mach weiter mit dem, was ich hier mache.
0: Zum Beispiel.
1: Auch da würde mir wieder mein Gewissen in die Grätsche springen.
0: Also ja, das, so ein Gewissen ist auch eine Hemmschwelle.
1: Es ist wirklich eine Hemmschwelle.
0: Ja, ja. Ja. Ich biete auch Kurse an, wie man die Moralschwelle überwindet.
1: Ich würde sowas, glaube ich, buchen. Nein, ja. Vielleicht buche ich sowas lieber nicht. Stell dir mal vor, solche interessanten Gespräche würden mir auf einmal flöten gehen, weil ich ja andere Dinge machen müsste. Das wäre für mich auch nicht so schön, weißt du? Weil es ist ja auch so ein bisschen für mich Psychotherapie, was wir hier so machen, weißt du?
0: Ich merke das schon. Ja, ja, ja. Du gehst hier raus und denkst, boah, ich könnte Multimillionär sein, aber ich fühle mich einfach gut beim BB-Radio.
1: Genau, ich fühle mich einfach gut mit den Millionen, die ich nicht habe.
0: Ja. Die schönsten Millionen sind ja auch die, die man sich vorstellt.
1: Ja, du, ich mach das laufend, weißt du? Ich stell mir mal vor, wie es wäre, wenn. Aber vielleicht kannst du das mal sagen. Wer reich ist, hat ja auch viel Stress, ne? Man kann das ja vielleicht mal ein bisschen auseinandernehmen und sagen, okay, seid froh, dass ihr nicht so reich seid, weil das macht wirklich auch schlechte Laune mitunter.
0: Es ist schlimm, weißt du, wenn du morgens aufstehst und denkst, nehme ich heute den Bentley oder den Rolls? Und diese Gewissensprobleme, die dich da, weißt du, oder nehme ich den Tesla? Diese Schmerzen, die du dann hast. Das ist ganz fürchterlich.
1: Oder fliege ich heute Heli? Nee, da muss ich erstmal den Piloten anrufen. Nee.
0: Er ist krank. Ja, es ist ein Grauen. Ja.
1: Tja, und wer bis jetzt sagt, ich hatte viel Spaß, für den gibt es noch viel mehr. 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Also Chin, ich hatte viel Spaß und freue mich aufs nächste Mal. Mach's gut.
0: Bis bald.
1: Bis bald.
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3: Mit klarer Himmel, guten Morgen. Jens Schwalde, gezielte Sabotage mit mehr als 20 Raketen. Köln, Drohnenattacke und Explosion am Umspannwerk. Es ist wohl eine bundesweite Anschlagsserie auf kritische Infrastruktur. Ermittler sehen Parallelen, vermuten koordinierte Sabotage. Die Täter noch anonym. Bis jetzt gibt es weder Bekennerschreiben noch konkrete Tatverdächtige. Ermittelt wird wegen Terrorverdachts. Derweil geht die Tätersuche hier bei uns in der Lausitz weiter. Die Polizei sucht Zeugen nach dem Angriff am Umspannwerk Tonobreilag. Das Kraftwerk Jenschwalde versorgt Millionen Haushalte mit Strom. Aufatmen in Oberhavel. Oranienburg ist wieder ein Stück sicherer. Die 500-Kilo-Bombe im Ortsteil Lenitz entschärft. Die Entschärfung hatte sich verzögert, weil im Sperrkreis immer wieder Personen waren. Bürgermeisterin Colin Feder dankt den mehr als 100 Einsatzkräften. Im Boden von Oranienburg werden aktuell noch gut 250 Blindgänger aus dem Zweiten Weltkrieg vermutet. Die Drohnenbomber von Leipzig sind identifiziert. Ein gebürtiger Russe mit lettischem Pass, ein Mann aus Belarus mit russischem Pass. Laut Bild suchen die Ermittler nach mindestens 4 Beteiligten, die den Anschlag auf den Flughafen zu verantworten haben. Deren DNA-Spuren sind gesichert, ihre Handys wurden in Funkzellen geortet. Autohaus König ist insolvent. Laut Amtsgericht Charlottenburg hat ein Insolvenzverwalter übernommen. König beschäftigt bundesweit mehr als 1200 Mitarbeiter in über 80 Filialen. Mehr als 30 allein bei uns in Brandenburg, Berlin. Das Unternehmen feiert in diesem Jahr 60-jähriges Firmenjubiläum.
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4: Frankfurts Kulturmanufaktur in der Ziegelstraße schließt zum Jahresende. Rund 7 Jahre lang gab es dort Konzerte, Theater und Kunst. Mit viel ehrenamtlichem Engagement gelang es, die Kulturmanufaktur als Anlaufpunkt für die freie Kunstszene zu öffnen. Frank Philipp, BB Radio, Lokalstudio Frankfurt.
5: Beim Denkmalschutz knirscht es in Kramnitz. Auf dem früheren Kaserngelände im Potsdamer Norden entsteht ein neuer Stadtteil für rund 10.000 Menschen. Die BUWOG will dort knapp 1.000 Wohnungen bauen. Geplant sind außerdem 2 Supermärkte und mehr als 500 Stellplätze. Patricia Woschny, BB Radio Hauptstadtstudio in Potsdam.
6: Nach dem Diebstahl eines Imbisswagens im Boog sind jetzt 5.000 Euro Belohnung ausgesetzt. Der Besitzer hofft auf Hinweise.